0: Waffenruhe vorbei, die iranische Führung Abschaum. Die neue Angriffswelle kommt daher nicht unerwartet. Man habe den Iran hart getroffen, sagte Trump. Man könne noch viel härter zuschlagen. Verschiedene Golf-Anrainerstaaten meldeten feindlichen Beschuss. Der Iran hatte mit entschlossenen Gegenmaßnahmen gedroht. Die Eskalation hat die Märkte erzittern und den Ölpreis wieder steigen lassen. Trump behauptet trotzdem, dass der Konflikt zeitnah beigelegt werden könne. Aus den USA, Tina Eck.
1: Es soll ein echter Servicegewinn für hunderttausende Eltern werden, das verspricht die Bundesregierung. In mehreren Stufen soll das Kindergeld künftig ohne Antrag ausbezahlt werden, also ohne Papierkram. Gerade in einer sensiblen Phase rund um Geburt und Familiengründung soll es eine spürbare Entlastung für Familien geben, heißt es im Gesetzentwurf, den der Bundestag heute verabschieden soll. 5 Monate nach dem tödlichen Angriff auf einen Zugbegleiter in Rheinland-Pfalz wird am Vormittag im Landgericht Zweibrücken das Urteil erwartet. Der 26 Jahre alte Angeklagte soll dem Schaffner bei einer Ticketkontrolle nahe Landstuhl mit den Fäusten so heftig gegen den Kopf geschlagen haben, dass dieser später im Krankenhaus starb. Bei der Fußball-WM steht heute das erste Viertelfinale an. Bei der Partie Frankreich gegen Marokko können sich die Fans gleich auf 2 französische Starspieler freuen, Ousmane Dembélé und Kylian Mbappé.
2: 5 Siege, 14-2 Tore. Frankreich ist bis jetzt eindrucksvoll durch diese Weltmeisterschaft marschiert. Beim hitzigen Achtelfinalsieg gegen Deutschland-Bezwinger Paraguay bewies das Team, dass es auch mit unbequemen Gegnern zurechtkommt. Favoriten sind Mbappé und Co. auch gegen Marokko. Aber Achtung, der Halbfinalist der letzten Weltmeisterschaft hat auch bei diesem Turnier seine Stärke bewiesen. Marokko wird ein echter Härtetest für die Franzosen. Thomas Thonfeld, Sportredaktion.
1: Der Gewinner der Viertelfinalpartie trifft im Halbfinale auf Spanien oder Belgien.
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4: Die Tankpreise, die machen mich aktuell wahnsinnig. Ich tanke inzwischen auch jedes Mal nur noch so für 30, 40 Euro, obwohl ich genau weiß, dass ich eh nochmal wiederkommen muss, um voll zu tanken. Aber mein Herz und mein Geldbeutel, die packen das gerade mental und physisch aber nicht. Geht's noch jemandem von euch so? Naja. Wenigstens hat man ja noch die Liebe im Leben und die kostet zum Glück nichts. Hier ist Wister MC mit Show Me Love. Ich bin Ariane Lipoglawitz und wünsche euch eine gute Nacht.

0: Das war Queen mit I Want to Break Free. 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
3: Leute sagen komisch Tschüss am Telefon. Mein Opa auch. Mein Opa sagt gar nicht Tschüss, der legt ihm einfach auf. Mein Opa ist immer so, ja gut, machen wir, alles klar, ja wunderbar, ja alles klar, machen wir, herrlich, ja wunderbar. Puh. Ja, auch mit dem Smartphone legt er so auf. Das ist nicht seine Welt irgendwie. Da kommt er. 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Habe ich ihm auch ein bisschen geholfen. Ne? Habe ich ihm SMS-Schreiben beigebracht. Hat er immer gesagt, ich habe dir eine Simse geschickt. Und hat auch nochmal angerufen und gesagt, ne, ich habe dir eine Simse geschickt. Also, ich habe ihm neulich ein Foto geschickt. Per WhatsApp. Und dann hat er mir das gleiche Foto einfach wieder zurückgeschickt. Und ich habe sie gefragt, warum schickst du mir das zurück? Ja, ich dachte, du brauchst das noch.
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0: Hallöchen zusammen, ich bin Ariane Lippoglawitz und ich bringe uns heute ganz entspannt durch die Nacht. Vielleicht seid ihr gerade auf dem Weg zur Maloche oder einfach am Chillen. Wir hören hier auf jeden Fall den besten Mix. Hier ist Maria Mena mit All This Time, der Pick-Me-Up-Song.
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0: Aktuell arbeitet der gebürtige Brite an einem neuen Album und gibt mit seiner neuen Single How It Was Before schon mal so einen kleinen Vorgeschmack. Wir haben ihn zu uns ins Studio eingeladen und mit ihm über den Song gequatscht. Der ist sehr persönlich und dreht sich um seine Vergangenheit in der Heimat und darum, wie der Erfolg sein Leben auch verändert hat.
1: Ja, also ich fand es immer schwierig, in bestimmte Ecken meiner Heimat zurückzukommen, weil ich diese Karriere vor 10, 11 Jahren angefangen habe und ständig unterwegs war. Ich war kaum zu Hause und habe dadurch zu vielen alten Freunden und auch zu Teilen meiner Familie den Kontakt verloren, weil ich diese Karriere einfach so sehr wollte. Und deshalb war es manchmal nicht leicht, dorthin zurückzugehen, weil ich heute einfach ein komplett anderes Leben habe. Die Hälfte meiner Familie ist deutsch und ich habe meine Karriere eben auch hier.
0: Ständig unterwegs, überall auf der Welt, aber gerade zu Deutschland hat er neben seiner Heimat England eine sehr enge Verbindung. Hier ging seine Karriere so richtig los. Er wurde unter Vertrag genommen, hat auch schon mit dem deutschen Musikduo Weiß zusammengearbeitet und er lebt auch einen großen Teil seiner Zeit hier, denn er hat sein Liebesglück mit einer deutschen Partnerin gefunden. Eine zweite Heimat also. Wie sehr hat ihn denn das Leben in Deutschland verändert?
1: Ich glaube, es hilft schon, dass ich mit einer Deutschen zusammen bin, ganz ehrlich. Was ich an der deutschen Kultur mag, ist, man geht hier ehrlicher mit seinen Gefühlen um. Ich finde, in England ist das nicht ganz so. Hier in Deutschland sagen die Leute eher offen, wie sie sich fühlen. Wenn dir etwas nicht passt, dann sagst du das auch. Und das habe ich irgendwie von ihr und auch vom Leben hier gelernt. Heute akzeptiere ich viele Dinge einfach mehr. Und manchmal sagt sie dann auch einfach, komm, zieh's durch. Geh einfach mit dem Flow.
2: Just go with the flow, as we say.
0: Ja, apropos mit dem Flow gehen, das machen wir jetzt auch mit Tom Gregorys neuem Song How It Was Before jetzt bei uns.

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1: Ich bin David Riemer. Das US-Militär hat nach eigenen Angaben eine neue Welle von Angriffen gegen den Iran gestartet. Ziel sei es, Teherans Fähigkeit einzuschränken, den Schiffsverkehr in der Straße von Hormuz zu beeinträchtigen. Bereits am Vortag hatte das US-Militär Ziele in der Islamischen Republik angegriffen. Der Iran kündigte daraufhin eine Reaktion an. Trotz der neuen Angriffe hält US-Präsident Trump daran fest, dass der Konflikt bald wieder beigelegt werden könne. In der Türkei ist der NATO-Gipfel zu Ende gegangen. Kanzler Merz sieht die NATO gestärkt, trotz der massiven Kritik von US-Präsident Trump an Verbündeten. Wir sind einen wichtigen Schritt vorangekommen auf dem Weg in die neue NATO, sagte Merz zum Abschluss des Treffens in Ankara.
2: Der große Knall ist ausgeblieben, das allein sorgt für gute Laune beim Kanzler. Merz lobt ausdrücklich den Auftritt von Trump in den Beratungen. Der habe aufmerksam zugehört und auch Äußerungen kleinerer Mitgliedstaaten mit großer Sympathie begleitet. Und Trump habe zwar kritische Punkte angesprochen, aber auch anerkannt, dass die Europäer sich in Sachen Verteidigung mehr anstrengen. Merz würdigt auch die Rolle von NATO-Generalsekretär Rutte, dem ja immer wieder vorgeworfen wird, Trump zu sehr zu umschmeicheln. Rüttes charmante und engagierte Art habe den Erfolg erst möglich gemacht. Aus Berlin, Thomas Brockt.
1: Weniger Bürokratie. Lange waren die Anträge auf Kindergeld und Elterngeld mit einem Wust an Formularen verbunden. Das soll einfacher werden. Das Kindergeld soll künftig ohne Antrag ausgezahlt werden. Das will der Bundestag heute beschließen.
3: Mit dem neuen Gesetzesentwurf soll die Kindergeldbeantragung nach der Geburt mehr oder weniger automatisch ablaufen. Das Kind müsste von den Eltern dann nur noch beim Standesamt angemeldet werden. Oft übernimmt das aber auch schon das Krankenhaus für sie. Bei Eltern, die schon ein Kind haben, würde dann ab März 2027 bei jedem weiteren Kind das Kindergeld auf das bisherige Konto überwiesen werden. Für Personen, die zum ersten Mal Eltern werden, würde das System erst ab November 2027 greifen. Aber auch da, solange eine IBAN vorliegt, soll das Kindergeld automatisch kommen. Aus Berlin, Jonas Mikulajczak.
1: Zum Tennis. Alexander Zverev steht zum ersten Mal im Halbfinale von Wimbledon. Einen Monat nach seinem French Open-Triumph in Paris besiegte der 29-Jährige im Viertelfinale von London seinen Angstgegner Taylor Fritz überraschend glatt in 3 Sätzen. Damit beendete Deutschlands bester Tennisspieler nach 7 Niederlagen am Stück die Negativserie gegen den Amerikaner.
4: Das Wetter.
5: Der Sommer ist zurück mit ganz, ganz, ganz viel Sonne heute. Wir bekommen kaum Wolken und bis zu 29 Grad. Morgen am Freitag, ja, ganz ähnlich, aber etwas wärmer mit maximal 31 Grad.
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6: Zurzeit liegen uns keine Meldungen vor. Wir wünschen allen unterwegs gute Fahrt.
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5: Ist ja eine der wichtigsten Fragen im Sommer überhaupt. Wo ist das Eis gut und bei den Preisen auch gar nicht so unwichtig? Wie erfahre ich am besten vor dem Kauf, also vor dem Probieren, wo das Eis auch gut schmecken wird? Wir haben da so ein paar Tipps und Tricks, geben wir euch nach rund 10 Minuten Musik hier bei mir. Ich bin Sascha Fassbender.

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0: Venezia, Roma oder Bella Italia, da kriege ich sofort Hunger auf Pizza oder eben klar auf Eis oder einfach auf beides. Am liebsten nicht zusammengegessen, ne? Hallo zusammen an diesem Mittwoch und ab morgen wird's wieder richtig, richtig schön bei uns. Und ja, es wäre kein richtiger Radiosender, wenn wir nicht dann auch zumindest mal so kurz über Eis sprechen würden. Und das mache ich mit der Kollegin Kimberly Klages. Hallo.
1: Hi.
0: Erstmal haben wir uns eben in der Redaktion gefragt, warum heißt das eigentlich Eisdiele? Ich dachte, das kommt so vom Dealer oder so mit Eisdielen. Aber nein, das ist anders.
1: Ja, vom Dealen kommt es ganz sicher nicht. Es gibt tatsächlich mehrere Theorien, wie es zu dem Namen Eisdiele gekommen ist. Eine davon ist zum Beispiel, dass früher aus alten Brettern, die ja auch Diele genannt werden, ja, die so vorm Fenster aufgebaut wurden, mhm, für die kleinen Kinder, damit die da draufsteigen konnten, sich dann ihr Eis abholen konnten und quasi trotzdem das Eis genießen konnten. Und aus dieser Improvisation ist dann bis heute der Name Eisdiele geblieben.
0: Ah ja, interessant. Also der Name ist geblieben. Ansonsten hat sich aber einiges verändert in den Eisdielen. Der Preis zum Beispiel, aber vor allem auch die Sorten.
1: Ja, das ist wirklich so crazy. Also es gibt mittlerweile so von Avocado-Eis mit Chili-Soße und Nachos zum pinken Aperol-Eis. Wirklich sehr absurde Sorten sind mit dabei. Ganz frisch gerade auch. In Karlsruhe gibt es jetzt zum Beispiel ein Spaghetti-Eis und die haben den Namen sehr wörtlich genommen und tatsächlich richtige Spaghettis da reingepackt.
0: Blasphemie!
1: Ja, ich habe mit dem Besitzer Giuseppe gesprochen, der die Idee hatte.
2: Ich bin ja eigentlich als Italiener Nudelesser und dann kam ich auf die Idee, mal was Außergewöhnliches zu machen, kreativ zu sein, nicht das klassisch wie Vanille, Erdbeer, Schoko, sondern mal bei einer Sorte, wo es noch nicht gibt, und darauf bin ich dann gekommen.
0: Ja, das ist so genau die Sorte, bei der man so erst lacht, dann kurz irritiert guckt und man sich dann fragt, Moment mal, ich glaube, das würde ich probieren.
1: Ja, genau so ist es. Und der Besitzer sagt auch, dass viele erstmal überrascht reagieren. Es ist einfach irgendwie so ungewöhnlich, dass dann sofort alle drüber sprechen und es natürlich auch testen wollen.
0: Absolut. Ich hatte mal ein Curry-Eis.
1: Oh.
0: Das war auch sehr lecker.
1: Mit Wurst?
0: Nein. Also es ist nicht Currywurst, sondern also es ist indische Curry. Weiß ich, es ist, okay, so oder so ist es jetzt auch bei dem Spaghetti-Essen. Vielleicht auch nicht mehr so weit bis zum Bolognese-Eis. Man weiß das schon.

0: mit Sascha Fassbender. Und ja, das ist doch mal eine tolle Idee. Ein Flughafen in Japan heißt jetzt Pokémon Airport.
1: Pikachu, Pika, Pika.
0: Da baumeln dann Pikachu und andere Pokémon von der Decke und so. Da gibt's dann auch so Pokémon-Sachen zu kaufen, Merchandise und so. Das Ziel, mehr Tourismus. Ja, mein Gott, warum denn nicht? Wobei, ich frage mich, ob ich da mit so einem großen Pikachu auch durch den Sicherheitscheck komme.
2: Okay.

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0: abends mal eben schöne Serie gucken auf der Couch oder einen Film. Es klingt ja so einfach, ist es aber nicht. Denn erstmal musst du dich ja entscheiden zwischen den gefühlt Milliarden Serien und Filmen auf den zig Plattformen. Und am Ende dauert es so lange, dir irgendwas anzuschauen, dass es dann eigentlich auch schon zu spät ist zum Gucken. Die Studie Screens in Motion der Zeitschrift TV Spielfilm hat jetzt Zahlen dazu, die zeigen, diese Entscheidungsfindung kostet uns richtig Lebenszeit. Ja, wer unter 29 ist, verbringt zum Beispiel hochgerechnet fast 5 Tage im Jahr allein damit, ein Format auszuwählen. In der Gruppe der 30- bis 49-Jährigen sind es hochgerechnet fast 4 Tage im Jahr. Und sie hier ist auch schon ganz gestresst.
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2: Ich bin's, Laura.
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2: Also jetzt mal ganz im Ernst, ich hatte damals schon in der Videothek Probleme, mir einen Film auszusuchen. Wie soll ich denn bitte jetzt klarkommen? Und ja, ich war noch in einer Videothek, damals 1865, so, und danach habe ich das Automobil erfunden. Zurück zum Streaming. Jetzt mal ehrlich, wer soll denn mit dieser Auswahl zurechtkommen? Da musst du ja 1 Million Entscheidungen treffen und Entscheidungen, ne? Ich hasse die. Das größte Problem am Erwachsenwerden sind die ganzen Entscheidungen, die du treffen musst. Das und die Steuererklärung. Und Rückenschmerzen. Ach, ihr wisst, was ich meine. Entscheidungen, das ist ein Massenmord an Möglichkeiten. War das jetzt von Konfuzius oder eine StudiVZ-Gruppe? Ich weiß es nicht mehr. Egal. Es stimmt. Zum Beispiel, wie soll man sich denn in einem Restaurant bitte zwischen Pizza und Nudeln entscheiden? Das macht doch keinen Sinn. Deswegen, liebe Leute, hat irgendein Mensch die Pizza Bolognese erfunden. Wer auch immer das war, möge dein Ärmel beim Händewaschen niemals runterrutschen und nass werden, Brudi. Zurück zum Thema, das abendliche Netflix and Chill. Ich sag lieber nicht, wie lange ich gebraucht habe, um zu checken, dass Netflix and Chill ein Code für Sex ist. Und dann sitzt du da mit Chips und Nüsschen und freust dich auf Sharknado 1 bis 1000, während er dich mit leeren Augen ansieht. Aber das ist eine andere Geschichte. Streaming, das stresst mich. Dann musst du dich erstmal zwischen Netflix und Prime und so entscheiden und dann auch noch zwischen Komödie und Thriller und dann welchen Thriller von den 30 Millionen. Ich muss sagen, ich lande am Ende einfach immer bei irgendeinem Film aus den 90ern, den ich schon 1000 Mal gesehen habe. Oder bei Herr der Ringe. Weißt du, das macht mich einfach glücklich. Ich weiß, wie es ausgeht, ich werde nicht enttäuscht und ich habe keinen Stress. Das hat ja auch schon Bilbo Beutlin gesagt, wenn du dich nicht für einen Film entscheiden kannst, Frodo, dann bring den Ring nach Mordor und guck danach Armageddon. So.
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1: Ich bin David Riemer. Das US-Militär hat nach eigenen Angaben eine neue Welle von Angriffen gegen den Iran gestartet. Ziel sei es, Teherans Fähigkeit einzuschränken, den Schiffsverkehr in der Straße von Hormuz zu beeinträchtigen. Bereits am Vortag hatte das US-Militär Ziele in der Islamischen Republik angegriffen.
2: Beim NATO-Gipfel hatte Präsident Trump den Iran heftig beschimpft. Das Land sei erledigt, die Waffenruhe vorbei, die iranische Führung Abschaum. Die neue Angriffswelle kommt daher nicht unerwartet. Man habe den Iran hart getroffen, sagte Trump. Man könne noch viel härter zuschlagen. Verschiedene Golf-Anrainerstaaten meldeten feindlichen Beschuss. Der Iran hatte mit entschlossenen Gegenmaßnahmen gedroht. Die Eskalation hat die Märkte erzittern und den Ölpreis wieder steigen lassen. Trump behauptet trotzdem, dass der Konflikt zeitnah beigelegt werden könne. Aus den USA, Tina Eck.
1: Immer wieder kommt es zu schlimmen Unfällen mit abgestellten Leih-E-Scootern. Aber wer haftet für den Schaden? Die Fahrer sind oft weit weg und die Vermieter müssen auch nicht haften. Bisher bleiben Betroffene also meistens auf ihren Kosten sitzen. Heute berät der Bundestag, wie Vermieter und Fahrer nun stärker in die Pflicht genommen werden sollen.
3: Das grundsätzliche Haftungsrisiko für Unfälle, die durch abgestellte E-Scooter entstehen, das soll mit dem neuen Gesetzesentwurf demnächst komplett bei den Vermietern der E-Scooter liegen. Die Bundesregierung begründet es so: Wer sich wirtschaftlich an dem Betrieb der E-Scooter bereichere, der müsse auch das Risiko tragen und mögliche Unfallkosten von Anfang an einplanen. Für die Fahrer der E-Scooter bedeutet das aber nicht, dass sie direkt fein raus wären. Sie würden bei Unfällen trotzdem für die von ihnen abgestellten E-Scooter haften, bis sie die Schuld nachweisbar von sich weisen können. Jonas Mikulajczak, Nachrichtenredaktion.
1: Scharfe Attacken gegen Verbündete und ein erneuter Griff nach Grönland. US-Präsident Donald Trump hat seine europäischen Verbündeten beim NATO-Gipfel in Ankara erneut öffentlich brüskiert. Er kündigte am Rande des Treffens an, die Handelsbeziehungen mit Spanien wegen fehlender Unterstützung im Iran-Krieg zu beenden und nannte das Land einen furchtbaren Partner. Auch Deutschland zählte er wieder zu den Ländern, die die USA im Stich gelassen hätten. Heute Abend kommt es zur ersten Viertelfinalpartie der Fußball-Weltmeisterschaft in den USA, Mexiko und Kanada. Frankreich und Marokko spielen um den Einzug ins Halbfinale. Anstoß ist um 22 Uhr. Der Gewinner des Spiels trifft im Halbfinale auf Spanien oder Belgien.
4: Das Wetter.
5: Da so muss der Sommer doch sein. Nicht zu heiß und hier und da mal Wolken, aber weiter trocken. Heute mit höchstens 29 Grad. Morgen etwas bewölkter, aber weiter trocken. Dazu morgen dann bis zu 31 Grad.
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6: Zurzeit liegen uns keine Meldungen vor. Wir wünschen allen unterwegs gute Fahrt.
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5: Es gibt die zum Entspannen, die so eher für aktivere Leute und die für Familien. Badeseen. Wir checken die Badeseen bei uns ab, damit ihr einfach wisst, ja, was lohnt sich für mich und was eher nicht. Wo brauche ich gar nicht hinfahren? Nach den nächsten drei Songs ist hier der nächste Badesee dran. Ich bin Sascha Fassbender.
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1: Anfängerkurs Wasserski fängt bei 32 Euro an.
2: Was können wir da machen?
3: Hier kann man richtig viel Spaß haben und das Wasser ist auch nicht so kalt, also man kann es gut aushalten hier.
4: Der Aquapark dort, das ist richtig cool, also auch mit mehreren Leuten da, mit den Freunden zusammen dort.
5: Ich mag sehr die Natur hier.
1: Beachvolleyball spielen, schwimmen, Stand-up-Paddling oder Wasserski und Wakeboard fahren.
6: Kann ich meine Kids mitbringen?
1: Ja, selbstverständlich. Wir gucken schon, dass wir familienfreundlich sind und viele Familien freuen sich. Die Kinder verbringen eine schöne Zeit im Aquapark und die Eltern können mal entspannen in der Gastronomie.
2: Treffen wir uns zum Essen oder nur für Drinks.
1: Oh, durchaus beides möglich.
7: Unsere Kracher sind die Chicken Filet Straps mit Pommes. Dann bieten wir an Kibbelinger. Dann gehen wir weiter. Flammkuchen haben wir. Dann haben wir jeden Mittwoch an der Happy Hour. Dann kostet mittwochs jedes Kraftbier 3 Euro. Jeder Aperitif, als Beispiel Aperol Spritz, Lele Valberi 5 Euro.
6: Können wir da chillen?
5: Ja, man kann da sitzen, mit Freunden chillen und Snacks essen. Ich mag sowas. Es macht sehr Spaß, auch einfach den zuzugucken.
7: Ist wie ein kleines Urlaubsparadies.
2: Ist es ein Match?
8: Absolut. Es ist ein wunderschönes Strandbad, es gibt einen Strand, es gibt Liegewiesen, es gibt einen großen Aquapark, man kann hier Wakeboard fahren oder auch Wasserski fahren, es gibt ein tolles Restaurant, alles was man braucht. Viel Spaß!

Sascha Fassbender hier und ach, ist das knuffig. Tut euch mal einen Gefallen und sucht im Internet nach Bildern von Bärenjungen, also Babybären. So, und dann Hundewelpen. Und schon ist ein blöder Tag ein bisschen weniger blöd. Jetzt mache ich ihn nochmal ein bisschen besser. Forschende in Spanien haben ein neues Tier entdeckt, das leider schon ausgestorben ist. Aber es war sicherlich ganz süß. Ein Bärenhund. Oder ein Hundebär? Ich weiß es

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0: Habt ihr eben bei mir im Wetter gehört. Es wird wieder schöner und da sitzt ihr dann vielleicht auch wieder draußen im Garten bei euch oder vielleicht bei Freunden. Und da ein dickes Thema ist ja immer so der Zaun zum Nachbarn.
1: Nicht lebende Einfriedung heißt das bitte.
0: Kollege Laura Potting ist da.
1: Hallo. Ja,
0: man könnte sie auch als lebende Einfriedung bezeichnen. Denn sie würde sich hervorragend dafür eignen, ne? Leute davon abzuhalten, aufs eigene Grundstück zu laufen. Und zwar einfach nur, indem sie die Leute anbrüllt.
1: Hast du mich gerade als lebende Einfriedung bezeichnet? Ich muss ja sagen, das würde mir als Job gefallen.
0: Wir sprechen heute über kompliziertes Beamtendeutsch. Der Grund, wir lieben kompliziertes Beamtendeutsch einfach. Und ja, sind auf ganz viele tolle Beispiele gestoßen.
1: So sieht's aus und deswegen mache ich heute ein Quiz mit dir, habe ich mir überlegt. Also ich sag dir einen Begriff und du musst dann sagen, was es ist oder umgekehrt.
0: Ich bin auf jeden Fall gespannt.
1: Personenvereinzelungsanlage.
0: Oh, sind das diese Drehkreuze so an Kasse oder Hinterkassen?
1: Ja, ja, hey. Das macht doch eigentlich Sinn. Vereinzelt Personen in einer Menge zum Beispiel. So, weiter. Raumübergreifendes Großgrün.
0: Ein Busch, ein Baum.
1: Du bist einfach viel zu gut für dieses Jahr. Ich habe jetzt schon keinen Bock mehr. Was ich mich frage ist, dann wäre doch eigentlich ein raumübergreifendes Großgrün auch als eine lebende Einfriedung nutzbar, oder? Egal. Weiter im Text. Sanitärhieb.
0: Sanitärhieb? Keine Ahnung, wenn es auf dem Rastplatzklo besonders schlimm aussieht, dann trifft sich der Sanitärhieb. Ich weiß es nicht.
1: Nee, das ist, wenn du mir besonders doll auf den Sack gehst und ich dir einen mit der Klobrille. Nein.
0: Das ist es so.
1: Da geht es um das Fällen von Bäumen. Entschuldigung, von großübergreifendem Großgrün, raumübergreifendem Großgrün. Wenn man Bäume fällt, die zum Beispiel krank sind, ne?
0: Ja.
1: Dann heißt das Sanitärhieb, damit sollen zum Beispiel auch andere Bäume geschützt werden.
0: Wow.
1: Also nehmen wir mal an, du willst als lebende Einfriedung ein raumübergreifendes Großgrün benutzen, dann wäre ein Sanitärhieb vermutlich suboptimal.
0: Gesundheit. Und ein Beamter so, ja klar, genau so.
1: Genau, ist doch logisch, hallo. Zu guter Letzt habe ich noch den konisch geformten Schüttgutbehälter mit Zentralauslauf mitgebracht.
0: Also ich habe schon bei konisch aufgehört zuzuhören.
1: Das kann ich gut verstehen. Es ist ein Trichter.
0: Natürlich, ja klar. Mein Liebling ist ja Spontanvegetation. Das heißt einfach Unkraut, oder?
1: Und ich finde, das ist so süß, weil Spontanvegetation, das klingt so wie BAM! Da ist das Unkraut da. So ganz spontan. Ich finde das irgendwie lustig.
0: Also ich bin auf jeden Fall Riesenfan. Das deutsche Beamtendeutsch. Es passt.

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1: Ich bin David Riemer. Das US-Militär hat eine neue Angriffswelle auf Ziele im Iran begonnen. Örtliche Medien berichten von Explosionen in mehreren Gebieten entlang der Küste des Landes. Nach US-Angaben sollen die Angriffe die Fähigkeit des Iran einschränken, den Schiffsverkehr in der Straße von Hormuz zu beeinträchtigen. US-Präsident Trump drohte mit noch stärkeren Angriffen. Der Iran wiederum soll als Gegenreaktion erneut die mit den USA verbündeten Länder Bahrain und Kuwait attackiert haben. Weniger Bürokratie. Lange waren die Anträge auf Kindergeld und Elterngeld mit einem Wust an Formularen verbunden. Das soll einfacher werden. Das Kindergeld soll künftig ohne Antrag ausgezahlt werden. Das will der Bundestag heute beschließen.
2: Mit dem neuen Gesetzesentwurf soll die Kindergeldbeantragung nach der Geburt mehr oder weniger automatisch ablaufen. Das Kind müsste von den Eltern dann nur noch beim Standesamt angemeldet werden. Oft übernimmt das aber auch schon das Krankenhaus für sie. Bei Eltern, die schon ein Kind haben, würde dann ab März 2027 bei jedem weiteren Kind das Kindergeld auf das bisherige Konto überwiesen werden. Für Personen, die zum ersten Mal Eltern werden, würde das System erst ab November 2027 greifen. Aber auch da, solange eine IBAN vorliegt, soll das Kindergeld automatisch kommen. Aus Berlin, Jonas Mikulajczak.
1: Außenminister Wadefuhl sieht die NATO trotz des sprunghaften Verhaltens von US-Präsident Trump nicht als geschwächt. Diese NATO halte zusammen, sagte er im Ersten. Am Ende des NATO-Gipfels in Ankara habe Trump klar an der Seite der europäischen Verbündeten gestanden. Zwar habe es auf dem Gipfel irritierende Bemerkungen gegeben, in den internen Beratungen seien sich die Bündnispartner aber sehr einig gewesen, so der Außenminister. Bei der Fußball-WM steht heute das erste Viertelfinale an. Bei der Partie Frankreich gegen Marokko können sich die Fans auf zwei französische Topstars freuen, Ousmane Dembélé und Kylian Mbappé.
3: 5 Siege, 14-2 Tore. Frankreich ist bis jetzt eindrucksvoll durch diese Weltmeisterschaft marschiert. Beim hitzigen Achtelfinalsieg gegen Deutschland-Bezwinger Paraguay bewies das Team, dass es auch mit unbequemen Gegnern zurechtkommt. Favoriten sind Mbappé und Co. auch gegen Marokko. Aber Achtung, der Halbfinalist der letzten Weltmeisterschaft hat auch bei diesem Turnier seine Stärke bewiesen. Marokko wird ein echter Härtetest für die Franzosen. Thomas Thonfeld, Sportredaktion.
1: Anstoß ist heute Abend um 22 Uhr. Der Gewinner der Partie trifft im Halbfinale auf Spanien oder Belgien.
4: Das Wetter.
5: Es wird wieder sommerlich. Heute bekommen wir viel blauen Himmel, trocken mit höchstens 29 Grad. Morgen am Freitag ein paar mehr Wolken, aber weiter kein Regen und bis zu 31 Grad.
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6: Zurzeit liegen uns keine Meldungen vor. Wir wünschen allen unterwegs gute Fahrt.
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5: Gurken, Snackgurken, saure Gurken, Gurken im Salat, Gurken auf den Augen, Gurken im Gin Tonic, Zucchini. Ist eine Zucchini eine Gurke? Ich glaube nicht. Ich mag aber Gurken wirklich richtig gern, aber so gern? Hi, Sascha Wassbender hier und in Thüringen hat ein ausgebüxter Schafbock eine komplette Gurkenernte aufgefuttert. Der Schafbock wurde mittlerweile einem Tierschutzverein übergeben, nachdem er eingefangen wurde, vermutlich angelockt mit einer

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0: Wie schön, dass weiß, du einmal
1: hat man dein Gähnen jetzt gehört?
0: Es ist aber auch noch sehr früh am Morgen, ja, ich darf gähnen.
1: Ein ganz, ganz früher Donnerstagmorgen und wir gucken, was heute so geht.
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0: Schlafen.
1: Das sagt genau, schlafen, auch gähnen und schlafen und gähnen und schlafen. Und jetzt musst du mir einmal ganz kurz sagen, was heute wichtig ist.
0: Ja, das mache ich. Also zum einen geht es heute im Bundestag ums Kindergeld. Du hast ja selber Kiddies, ne? Und du weißt es vielleicht, das ist ja alles einfach nicht so einfach, ne? Ja. Mit den ganzen Anträgen auf Kindergeld und Elterngeld. Dann hast du so einen Wust aus Formularen. Und das soll einfacher werden. Das Kindergeld soll künftig ohne Antrag ausgezahlt werden. Das will der Bundestag beschließen. Und dann geht es da heute auch noch um E-Scooter. Leidiges Thema. Immer wieder kommt es ja zu Unfällen mit so abgestellten Leih-E-Scootern. Ja. Und die Frage ist, wer haftet denn für den Schaden? Bisher bleiben Betroffene oft auf ihren Kosten sitzen. Und heute berät der Bundestag, wie Vermieter und Fahrer stärker in die Pflicht genommen werden können.
1: Und dann haben wir auch noch einen Geburtstag.
0: Ja, und zwar von ihm hier.
3: Meine Mama hat immer gesagt, das Leben ist wie eine Schachtel Pralinen. Man weiß nie, was man kriegt.
4: Yeah! Seht euch nur mein Werk an! Ich habe Feuer gemacht!
1: Darf ich einmal kurz klugscheißern? Das stimmt gar nicht. Auf Pralinen steht immer auf der Rückseite, was drin ist.
0: Oh mein Gott.
1: Tom Hanks ist es auf jeden Fall. Forrest Gump, Captain Miller und die Stimme von Woody in Toy Story. Toller Schauspieler.
0: Ja, der ist einfach großartig. Ja. Zweifacher Oscar-Preisträger und er feiert heute seinen 70. Geburtstag. Oh. Wupp, wupp. Ganz ehrlich, Hollywood wäre ohne ihn undenkbar.
1: Ja.
0: So, und du hast gesagt, Forrest Gump, aber auch hier Filme wie Philadelphia, Apollo 13, E-Mail für dich, Schlaflos in Seattle, Da Vinci Code.
1: Ganz, ganz viele. Bester Mann, wir sagen Happy Birthday, obwohl er uns ja vermutlich nicht hören wird.
0: Was? Das ist unser größter Fan, da bin ich von überzeugt, vor allen Dingen, wenn es früh morgens ist.
1: Vor allem von deinem Gene, da ist ein Riesenfan.
0: Das kann ich auch besonders
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0: schön.
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1: Blut und Plasma können bei medizinischen Eingriffen oder Therapien auch mal über Leben und Tod entscheiden. In der EU ist das System von Spendern abhängig und nicht in allen EU-Ländern gibt es Geld für Blut- und Plasmaspenden. Große Mengen Blutplasma müssen außerdem aus den USA importiert werden, um den Bedarf decken zu können. Angesichts der globalen Unsicherheiten stellt sich dann auch hier die Frage, was, wenn Lieferketten reißen? Die Euronet Plus-Kollegen von Radio Agora in Österreich haben mit Monika Maria Wiesner von BioLife Europe gesprochen.
2: Wenn Lieferketten ins Stocken geraten, dann wird aus einer abstrakten Abhängigkeit sehr schnell ein konkretes Versorgungs- und Patientenrisiko. Denn plasmabasierte Therapien lassen sich nicht einfach kurzfristig ersetzen.
1: Um in der EU einheitliche Standards und Regeln zu haben, gibt es die SOHO-Verordnung. SOHO steht für Substanzen menschlichen Ursprungs. SOHO soll die Rechte der Spendenden festlegen und die Menschen, die Blut-, Zell- oder Gewebespenden erhalten, bestmöglich vor vermeidbaren Risiken schützen. Gleichzeitig setzt die Verordnung Anforderungen an Betriebsstätten und das Qualitätsmanagement.
2: Österreich war Vorreiter in Europa sowohl in der Plasmasammlung als auch in der Verarbeitung von Plasma und hat über die letzten 65 Jahre ein sehr starkes System etabliert, wo mehrere Dinge zusammenkommen. Spenderschutz und allerhöchste Qualitätsstandards, klare Regeln, eine gute Spendeinfrastruktur und eine Aufwandsentschädigung für den erheblichen Zeitaufwand, den Spender leisten.
1: SOHO ist als einheitlicher europäischer Rechtsrahmen seit August 2024 in Kraft und muss bis August 2027 in allen Mitgliedstaaten umgesetzt sein.
2: Wir sehen ganz einfach, dass nur in jenen Ländern ein signifikantes Volumen an Blutplasma aufgebracht wird, wo der Aufwand der Spender entschädigt wird. Das ist kein Zufall, sondern das Ergebnis eines Rahmens, der einfach Versorgungssicherheit mitdenkt und sowohl Spender als auch Patienten in den Mittelpunkt stellt.

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1: Mit Sascha Fassbender. Und ja, das ist doch mal eine tolle Idee. Ein Flughafen in Japan heißt jetzt Pokémon Airport.
2: Pikachu, Pika, Pika.
1: Da baumeln dann Pikachu und andere Pokémon von der Decke und so. Da gibt's dann auch so Pokémon-Sachen zu kaufen, Merchandise und so. Das Ziel, mehr Tourismus. Ja, mein Gott, warum denn nicht? Wobei, ich frage mich, ob ich da mit so einem großen Pikachu auch durch den Sicherheitscheck komme. Ja.

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0: gut.
1: Das ist Loi für den ganz frühen Donnerstagmorgen. Du bist gut genug. Das habt ihr wahrscheinlich schon ein paar Mal gehört, aber es ist auch einfach ein schöner Satz. Ja, hat euch das schon mal jemand gesagt? Wenn nein, dann wird's allerhöchste Zeit. Julia Rebecca Riedel von der Evangelischen Kirche spricht im Augenblick mal heute Morgen über Shirin Davids aktuellen Song und warum der eine tolle Botschaft so im Leben ist, aber nicht unbedingt in einem Gottesdienst vorkommen muss.
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3: Ich sitze mit einer Gruppe junger Menschen zusammen und wir bereiten einen Jugendgottesdienst vor. Jemand schlägt vor, was ist mit dem Shirin David Song? Du bist gut genug. Das ist doch die perfekte Botschaft. Alle nicken. Ich auch. Erstmal. Shirin David ist gerade überall. Der Song flutet die sozialen Medien, läuft in den Charts, selbst in den USA wird er gefeiert. Die Botschaft ist simpel und stark. Du musst nicht perfekt sein. Du musst nicht ständig performen. Du bist gut genug, genau so wie du bist. Aber dann bleibt bei mir Unbehagen, denn Shirin David ist eine Künstlerin, die offen über Schönheits-OPs spricht, deren ganzes Image auf maximale Kontrolle und Optimierung ausgerichtet ist. Der Song sagt, du bist genug. Ihre Inszenierung sagt etwas anderes. In unserer Runde einigen wir uns, die Botschaft stimmt, aber sie ist älter als dieser Song, viel älter. Im Buch Jesaja sagt Gott, ich habe dich bei deinem Namen gerufen, du bist mein. Weil ich das glaube, weil ich weiß, dass da einer ist, der mich kennt und hält, kann ich auch sagen, was im 139. Psalm steht. Herr, ich danke dir dafür, dass du mich so wunderbar und einzigartig gemacht hast. Das ist kein Größenwahn, das ist Dankbarkeit. Shirin David darf gerne auf der Party danach laufen, aber in einen Gottesdienst gehört Gottes tröstendes und ermutigendes Wort. Julia Rebecca Riedel von der Evangelischen Kirche für Augenblick mal.
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1: Schönen Donnerstagmorgen mit uns.
2: Ja, für die Bielefelder Feuerwehr hat der noch früher begonnen als unserer. Bei uns hört ihr alles Wichtige immer zuerst. Ein brennendes Auto musste gelöscht werden, und zwar an der Thielenstraße. Tim, du weißt mehr.
3: Ja, das war gegen 3:30 heute früh, hat mir ein Feuerwehrsprecher eben gesagt. Die Thielenstraße geht von der August-Bebel ab, quasi über dem OWD-Tunnel liegend. Warum das parkende Auto Feuer gefangen hat, kann noch nicht gesagt werden. Es sei aber niemand verletzt worden. Der Brand war recht schnell gelöscht. Die lange Antragstellerei für Kinder- und Elterngeld soll vereinfacht werden. Das will der Bundestag heute beschließen. So soll etwa das Kindergeld künftig ohne extra Antrag ausgezahlt werden. Aus Berlin, Jonas Mikolajczak.
4: Mit dem neuen Gesetzesentwurf soll die Kindergeldbeantragung nach der Geburt mehr oder weniger automatisch ablaufen. Das Kind müsste von den Eltern dann nur noch beim Standesamt angemeldet werden. Oft übernimmt das aber auch schon das Krankenhaus für sie. Bei Eltern, die schon ein Kind haben, würde dann ab März 2027 bei jedem weiteren Kind das Kindergeld auf das bisherige Konto überwiesen werden. Für Personen, die zum ersten Mal Eltern werden, würde das System erst ab November 2027 greifen. Aber auch da, solange eine IBAN vorliegt, soll das Kindergeld automatisch kommen.
3: Internationale Krisen und die Inflation bereiten vielen Deutschen finanzielle Sorgen. Wie eine Umfrage für die Auskunftei Kriff zeigt, beschäftigt das fast 80% der Befragten in Deutschland. In Großbritannien, Italien und Polen ist der Wert ähnlich hoch. 18% sorgen sich, dass sie ihre Rechnungen künftig nicht mehr pünktlich zahlen können. Der zurückliegende Juni war in Westeuropa der heißeste, der jemals gemessen worden ist. Die Durchschnittstemperatur lag bei 20,74 Grad, 3 Grad über dem Mittel zwischen den Jahren 1991 bis 2020, teilte der EU-Klimadienst mit. Uli Reitinger mit den weiteren Infos.
5: Der Rekord-Juni hat Teile Europas nahezu ausgetrocknet. Portugal, Spanien, Frankreich und Griechenland kämpften gegen große Waldbrände. In Deutschland hat der Wetterdienst eine neue Allzeit-Hitzerekord gemessen, 41,8 Grad in Möckern-Drewitz in Sachsen-Anhalt. Die Datenbasis des Europäischen Klimawandeldienstes ist riesig. In seine Analysen fließen Milliarden von Messungen von Satelliten, Schiffen, Flugzeugen und Wetterstationen auf der ganzen Welt. Demnach war es weltweit der zweitwärmste Juni seit Beginn der Aufzeichnungen.
3: Die Abwehr der Arminen hat im zweiten Testspiel der Saisonvorbereitung dicht gehalten und zu Null gespielt. Auf dem Trainingsgelände gelang Arminia Bielefeld ein 3:0 Derby-Erfolg gegen den FC Gütersloh. Die erste Hälfte gegen den Regionalligisten blieb noch torlos. Nach dem Wechsel trafen Julian Kania, Fabian Kunze und Roberts Uldrikis. Jetzt heißt es für Staff und Spieler Koffer packen. Morgen reisen die Arminen für gut eine Woche ins Trainingslager nach Südtirol.
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2: Erstmal viele Wolken zum Start in den Donnerstag, aber die zweite Tageshälfte, die verspricht einiges. Da wird es dann nämlich freundlicher, also ab dem Nachmittag, und der Abend, der soll nochmal richtig schön werden mit viel Sonne. Und die Temperaturen, die klettern da auch nochmal gut nach oben auf bis zu 23 Grad. Und dann wird's von Tag zu Tag jetzt wieder wärmer. Der Sommer kommt zurück. Morgen 25 Grad in der Spitze und am Wochenende dann Temperaturen um die 28 Grad und viel, viel Sonne.
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1: 6:03. Da schauen wir schnell und aktuell, was auf den Straßen los ist. Da
2: hat sich die Svenja schon bei uns gemeldet. Per WhatsApp, per Sprachnachricht. Bielefeld 6x5.
6: Guten Morgen, ich wollte einen neuen Ampelausfall melden, und zwar Potsdamer Straße, Ecken Oldentrupper Straße. Einen schönen Tag, tschüss.
2: Danke, den wünschen wir dir auch. Wir haben auch weiterhin wohl noch den Ampelausfall an der Paderborner Straße, Ecke Morse Straße. Die funktionieren da auch heute nicht, und es wird geblitzt an der Detmolder Straße, Stadtauswärtshöhe Jagdweg, an der Eckendorfer Stadteinwärtshöhe McFit, an der Stabmoor Straße in beide Richtungen, altbekannte Stelle am Großen Baum, und am Hägerfeld in Häger Fahrtrichtung Jöllnbeck. Auch da kommt gut und sicher ein neuer Ziel.
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1: Moin moin zusammen. Ja, und von Tim haben wir es gerade in den Nachrichten gehört. Morgen reisen die Arminen ins Trainingslager und wir sind wieder für euch dabei. Wer den DSC auf Schritt und Tritt begleitet und unter welchen besonderen Umständen in diesem Jahr? Das hört ihr gleich hier bei uns bei Radio Bielefeld. Schönen Donnerstagmorgen.

0: sagen, ich kann da mittlerweile ganz entspannt mit umgehen. Ne? Ich habe das voll verkraftet, dieses WM-Aus von Deutschland im 16. Finale gegen Paraguay. Radio Bielefeld läuft. Ja? Am Donnerstag um 10 nach 6 mit Sebastian Wiese.
1: Und Franziska Schütz.
0: Jetzt bin ich wieder mehr als aufgetankt und bereit für die neue Arminia-Saison.
1: Und ich bin wach. Danke dafür.
0: Gerne, gerne. Ja,
1: die neue Saison steht vor der Tür. Ist ja auch wieder wirklich die spannendste Phase, oder? Wer kommt, wer geht? Und wie bereitet sich das Team eigentlich unter dem neuen Trainer auf die neue Saison vor? Ja, zum Beispiel mit einem 3:0-Sieg im Testspiel gegen Gütersloh gestern Nachmittag.
0: Und ab morgen, ab Freitag, da geht's ins Trainingslager nach Südtirol. Und ich habe ja gestern schon gesagt, für besondere Aufgaben braucht es besonderes Personal. Der Kollege Timo Teichler wird das Trainingslager wieder für uns begleiten.
2: Ja, und ich habe richtig Bock, weil es vor Ort auch einfach toll ist.
3: Oh, ist schön, schön, ja, mit den Bergen.
2: So sagte es im vergangenen Jahr ein Fan. Für die ist das in Kiens ja auch immer eine gute Zeit und man bekommt ja tatsächlich auch relativ viel mit, was sich die Jungs so unterhalten, wie die sich verhalten, was die so zum Beispiel auch nach dem Training machen, im Fluss sich abkühlen. Stefano Russo sagte mir eins, er mag die Zeit.
4: Ich feiere das, weil wir sind alle zusammen. Gibt mir so ein Gefühl wie damals in der Schule in der Jugendherberge. So. Deswegen, ich lieb's hier.
0: Ja, wie Klassenfahrt. Ne? Wenn du dann noch so einen wie Johnny Godowski dabei hast, dann kann eigentlich nichts schief gehen.
1: Morgen früh geht's los Richtung Trainingslager. Und die Anreise, die ist diesmal auch besonders. Es geht nämlich für den Kollegen Timo Teichler mit dem E-Auto in den Süden.
2: Ja, 850 Kilometer, das ist schon ein langer Weg. Ne? Mit einem E-Auto habe ich ja so auch noch nicht gemacht. Unterwegs bin ich mit einem SUV-Liebmotor. Mit dem soll das gar kein Problem sein, hat mir Kevin Peters vom Autohaus Mattern gesagt.
5: Ich kann zwar das Gefühl verstehen, weil man es nicht kennt. Man denkt halt so, ja, wenn ich mit dem Benziner liegen bleibe, dann kann ich den einfach mit einem Kanister auffüllen. Das geht halt beim E-Auto nicht. Aber der warnt einen früh genug.
2: Ich glaube, wenn ich das erste Mal getankt habe, dann bin ich entspannter. Wir haben schon mal die Route eingegeben.
5: Also wenn ich hier durchscrolle, sehe ich jetzt ja ultra viele Ladestationen. Wenn ich jetzt hier ranzoome, dort wäre ja der Akku leer. Ne, das heißt, ich müsste mir vom Prinzip dort eine Ladestation suchen, also kurz vor Fulda jetzt bei dem Akkustand, um dann dort das erste Mal laden zu können.
2: Das Laden dauert wohl auch nur 15 Minuten und wahrscheinlich muss ich so 2 bis 3 Mal anhalten, je nachdem, was so los ist, ob ich irgendwelche Umwege fahren muss oder nicht. Grundsätzlich auf dem Papier hat dieses Auto eine Reichweite von über 500 Kilometer. Ich bin gespannt.
0: Ja, und das sind wir auch. Ich hätte jetzt schon Panik, dass ich irgendwo stehen bleibe, muss ich ehrlich sagen. Deshalb gut, dass Timo das für uns testet, wie das alles läuft und wie weit er kommt, hören wir morgen früh. Timo meldet sich dann nämlich live von der Autobahn.
6: Laden, fahren, ankommen. Mit dem Liebmotor.
0: Und wie weit er kommt, hören wir morgen früh.

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0: Gleich 20 nach 6. 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
1: Auch heute früh begleiten uns Ampelausfälle. Weiterhin Paderborner Straße, Ecke Morsestraße und heute früh dazugekommen Potsdamer Straße, Kreuzung Oldentrupper Straße. Auch da funktionieren die Ampeln nicht. Geblitzt wird aktuell an der Detmolder Straße, stadtauswärts Höhe Jagdweg, an der Eckendorfer Stadteinwärts Höhe McFitt, Stabmoorstraße in beide Richtungen und an der Straße Hägerfeld, Fahrtrichtung Jöllenbeck.
0: Und ihr habt uns gefragt, per WhatsApp zum Beispiel, was war denn da gestern Abend in Ummeln los? Großer Polizeieinsatz, auch ein Hubschrauber kreiste, sind wohl sogar Schüsse gefallen. Ist gleich ein Thema, die Auflösung in unseren Radio Bielefeld Nachrichten um 6:30 mit dem Kollegen Tim Lindenbrügger. Mit uns wissen, was wichtig ist.

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9: Hier ist eure Nummer 1, Radio Bielefeld, live am Donnerstagmorgen um 6.30 Uhr. Und es wird heute Abend wieder noch gemütlicher in der Bielefelder Altstadt. Wer ein Feierabendgetränk nehmen will, bisschen was essen, nett zusammen sein, der hat jetzt ab sofort Donnerstags wieder einen Treffpunkt, denn der Abendmarkt geht wieder los.
10: Genau, jeden Donnerstagabend ab sofort wieder. Bis Ende August gibt es Live-Musik da und die Gastro vor Ort tischt auch auf. Heute der Startschuss von 17 Uhr bis 21.30 Uhr auf dem Klosterplatz. Da könnt ihr gemeinsam den Feierabend genießen. Es gab gestern Abend einen großen Polizeieinsatz in Ummeln. Mehrere Täter sollen gegen 18.45 Uhr in der Erpelstraße einen LKW-Fahrer mit Waffen bedroht und Ladung geraubt haben. Dabei sollen auch Schüsse gefallen sein. Es wurde niemand verletzt. Die mutmaßlich drei Täter konnten fliehen. Die Polizei setzte bei der Fahndung Hubschrauber ein. Das Kindergeld soll künftig automatisch auf das Elternkonto fließen, ohne dafür einen extra Antrag stellen zu müssen. Das will der Bundestag heute beschließen. Das Kind muss nach der Geburt nur noch beim Standesamt angemeldet werden. Das neue System soll dann ab dem nächsten Frühjahr greifen. Der vergangene Juni war in Westeuropa der heißeste, der jemals gemessen wurde. Die Durchschnittstemperatur lag bei 20,74 Grad, mehr als 3 Grad über dem Mittel der Jahre 1991 bis 2020, teilte der EU-Klimadienst Copernicus mit. Die Hitzewelle in der zweiten Junihälfte hatte mehrere Rekorde gebrochen. Die Bielefelder Feuerwehr hat heute früh ein brennendes parkendes Auto in der Innenstadt löschen müssen. Gegen 3:30 war das Feuer in der Thielenstraße gemeldet worden, die von der August-Bebel-Straße abgeht. Bei dem Feuer ist niemand zu Schaden gekommen. Die Brandursache muss noch ermittelt werden.
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11: Ja, da ist heute noch mal so ein bisschen bewölkt, aber die Aussichten, die machen mir richtig viel Spaß. Ich hoffe, euch auch, denn am Wochenende, da kommt der Sommer so richtig zurück. Am Samstag 16 Sonnenstunden und bis zu 28 Grad, da wohl kein Wölkchen am Himmel. Heute haben wir noch ein paar davon, zumindest in der ersten Tageshälfte, bei bis zu 23 Grad.
9: Uppala, wir schauen auf die Straßen, kurz nach 7. 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
11: Da sind wohl weiterhin die Ampeln aus an der Potsdamer Straße, Kreuzung Oldentrupper Straße. Und dann haben wir ja schon die ganze Woche über die Paderborner Straße, Ecke Morsestraße, die Ampelanlage da, die wohl weiterhin auch kaputt ist nach dem Baumsturz auf das Steuergerät. Falls das aber nicht der Fall sein sollte, dann freuen wir uns über ein Update. Das könnt ihr uns kostenlos geben, zum Beispiel über WhatsApp oder auch über die Radio Bielefeld Verkehrshotline 08800 300. Dann nehmen wir auch Blitzer entgegen. Im Moment sind das 4 an der Zahl, von denen wir wissen. Das ist einmal ein bisschen weiter raus am Hägerfeld Richtung Jöllenbeck, an der Stabmoorstraße eine Maschine, in beide Richtungen blitzt die, an der Eckendorfer Stadt einwärts und der Detmolder Straße stadtauswärts.
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9: Moin moin zusammen. Ja, wir wollten es euch gestern im Lumen extra schwer machen.
13: Warte, mussten wir uns aber ordentlich verstecken.
9: Ja, nicht, dass uns die Leute das schon vorher aus der Hand reißen. Aber jetzt gucken wir mal, wer uns denn als erstes findet, ob uns jemand überhaupt findet.
13: Gehen wir von hinten durch den Laden.
14: Ist okay, wenn ich
13: erraten,
14: was drin ist?
13: Nein, das gibt's doch. Wie wusstest du denn, dass wir da hinten sind?
9: Juliana hatte etwas Glück, aber auch ein richtig gutes Gespür. Und auch heute gibt's noch mal die Chance auf 250 Euro zum Shoppen im Lumen. Mehr dazu gleich hier bei Radio Bielefeld. Schönen Donnerstag! 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
1: André hat ein Update für uns.
2: Guten Morgen, liebes Radio Bielefeld-Team. Die Ampelanlage Ollentrupper Potsdamer, die macht wieder bunte Lichter.

0: Einen Koffer packen wir heute früh nochmal. Radio Bielefeld läuft am Donnerstag um 20 vor 7 mit Sebastian Wiese
1: und Franziska Schütz. Also heute nochmal gut zuhören. Merkt euch, welche vier Gegenstände wir zwischen 6 und 10 Uhr in den Koffer packen. Dann ab ins Loom. Sebastian und den Kollegen Timo Teichler finden. Und wer das als erstes schafft, der nennt ihnen die vier Begriffe. Und mit ein bisschen Glück gewinnt ihr so einen Center-Gutschein im Wert von 250 Euro.
0: Glück hatte gestern auch Juliana, beziehungsweise hatte sie den richtigen Riecher. Damit ihr uns nicht sofort findet, haben Timo und ich uns gestern durch mehrere Geheimgänge geschlängelt und sind durch einen Hintereingang ins Geschäft. Wir waren bei Pull and Bear. Umso größer war die Überraschung, dass uns da schon jemand erwartet hat.
2: Ist das okay, wenn ich erraten, was drin ist?
3: Nein. Nein. Wo wusstest du denn, dass wir da hinten sind?
2: Ich hatte es einfach im Gefühl, weil...
3: Na, was?
2: Also mir war auf jeden Fall schon klar, dass es Pull & Bier sein wird. Wegen den zwei Namen, die sich zusammensetzen. Zum Schluss hat sich das für mich als nächstes ergeben.
0: Das Geschäft setzt sich aus zwei Wörtern zusammen, ja?
2: Genau. Und ich habe dann überlegt, von wo ihr rauskommen würdet. Und mir war klar, dass ihr nicht einfach durch das ganze Loom laufen werdet mit dem Koffer. Dann würde euch ja jeder hinterherlaufen. Deswegen.
0: Wir haben eine Gewinnerin!
2: Ich habe tatsächlich mehr oder weniger frei. Also ich bin eigentlich in der Schule tätig als Lehrerin, aber ich habe heute frei und das war nicht ganz gut. Also die letzten Tage habe ich das auch schon mitbekommen, konnte aber leider kein Radio hören und deswegen habe ich heute den Tag dafür genutzt.
3: Wollen wir denn mal reingucken in deinen Koffer?
2: Ja, gerne.
3: Zack, da ist der Center-Gutschein, 250 Euro für dich. Ganz viel Spaß.
2: Dankeschön.
0: Und es geht auch noch mutmaßlich in Urlaub für dich in diesem Sommer? Oder?
2: Mal schauen, vielleicht spontan nach Kreta, mal gucken.
0: Was wären so Sachen, die man für einen Sommerurlaub immer noch kaufen muss, kurz vorher auf den letzten Drücker?
2: Auf jeden Fall Bademode, paar schöne Kleider, mal gucken. Und dann noch mit meiner Freundin zusammen.
0: Ja, und das Witzige ist ja tatsächlich, dass du dir schon ein Oberteil ausgesucht hast. Hast das jetzt erstmal wieder weggehängt, aber jetzt kannst du es mitnehmen. Wie viel hätte das gekostet?
2: Ich glaube 16 Euro oder so.
0: Dann hast du ja noch ein bisschen, ne? Für 250 Euro. Wie groß ist die Freude jetzt über mal eben so im Vorbeigehen 250 Euro mitnehmen?
2: Unglaublich groß. Also ja, ich habe schon öfter hier versucht, irgendwie Gutscheine zu gewinnen vom Center und diesmal habe ich es geschafft, deswegen bin ich echt happy.
1: Ja, super gut. Wir hatten gestern übrigens eine Badehose, ein Bikini, eine Taucherbrille und ein Strandtuch im Koffer. Julian hat sich alles gemerkt und euch, Timo und Sebastian, als erstes gefunden.
0: Ja, und heute habt ihr nochmal die Chance auf 250 Euro. Wir packen zum vorerst letzten Mal den Koffer und nehmen mit Sonnencreme. Ja, die darf natürlich nicht fehlen im Urlaub. Wir packen heute früh als ersten Gegenstand Sonnencreme ein.
1: Und jetzt hört ihr weiter gut zu. Den zweiten Begriff, den nennen wir euch in der nächsten halben Stunde hier bei Radio Bielefeld. Und schon mal ein kleiner Tipp, Sebastian und Timo. Die sind heute ab 11 Uhr im Loom zu finden.
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1: Paderborner Straße, Ecke Morsestraße sind weiterhin die Ampeln aus und es wird im Moment geblitzt. Weiterhin am Hägerfeld, Fahrt Richtung Jöllenbeck an der Stapenmoorstraße in beide Richtungen, Eckendorfer Stadteinwärts, Höhe McFit und an der Detmolder Straße, Fahrt Richtung Stadtauswärts, Höhe Jagdweg.

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1: Schönen Donnerstagmorgen mit uns.
2: Ihr hattet uns gestern Abend schon Fotos von einem Polizeieinsatz aus Ummeln geschickt und zu Recht aufgeregte Fragen, was ist denn da los? Ja, wir können das für euch aufklären, zumindest ein Stück weit. Es hatte einen bewaffneten Raubüberfall auf einen LKW-Fahrer gegeben. Insgesamt ist die Geschichte aber noch recht undurchsichtig, Tim.
3: Ja, die Hintergründe müssen noch ermittelt werden. Die Täter konnten auch fliehen. Was wir bislang wissen ist, gegen 18.45 Uhr ging das los in der Erpestraße. Da sollen vermutlich drei Täter den LKW-Fahrer überfallen haben, bewaffnet und zur Herausgabe der Ladung gezwungen haben, die aber eher unscheinbar gewesen sein soll. Die Fahndung der Polizei auch mit Hubschraubern brachte keinen schnellen Erfolg. Es hieß auch, Schüsse sollen gefallen sein. Der Einsatz in Ummeln dauert bis nach 23 Uhr. Die weiteren Antworten müssen jetzt ermittelt werden. Wir bleiben für euch natürlich dran. Der Bundestag will heute nicht nur eine Vereinfachung bei der Antragstellerei auf Kindergeld beschließen, sondern befasst sich auch mit Haftungsfragen bei Leihrollern. Wer kommt für Schäden auf, die durch herumstehende E-Scooter entstehen? Die Verleiher sollen künftig stärker haften. Jonas Mikolajczak aus Berlin.
4: Das grundsätzliche Haftungsrisiko für Unfälle, die durch abgestellte E-Scooter entstehen, das soll mit dem neuen Gesetzesentwurf demnächst komplett bei den Vermietern der E-Scooter liegen. Die Bundesregierung begründet es so, wer sich wirtschaftlich an dem Betrieb der E-Scooter bereichere, der müsse auch das Risiko tragen und mögliche Unfallkosten von Anfang an einplanen. Für die Fahrer der E-Scooter bedeutet das aber nicht, dass sie direkt fein raus wären. Sie würden bei Unfällen trotzdem für die von ihnen abgestellten E-Scooter haften, bis sie die Schuld nachweisbar von sich weisen können.
3: In Sachsen-Anhalt ist ein 4-jähriges Kind mehrfach von einem Hund gebissen worden und an seinen Verletzungen gestorben. Der Vorfall ereignete sich am Nachmittag in der Gemeinde Osternienburger Land südöstlich von Magdeburg. Die Hintergründe sind noch unklar, Einzelheiten auch. Notfallseelsorger kümmerten sich um die Mutter des Kindes. Feierabend, Getränke, Live-Musik hören und gesellig an Sommerabenden zusammen sein. Das geht ab heute wieder auf dem Abendmarkt in der Bielefelder Altstadt. Jeden Donnerstag bis Ende August könnt ihr von 17 Uhr bis 21.30 Uhr auf den Klosterplatz kommen. 11 Gastrobetriebe sorgen für das leibliche Wohl. Das Live-Musikprogramm entsteht in Kooperation mit der Rockakademie OWL. Bei der Fußball-Weltmeisterschaft geht es jetzt in die entscheidende Phase. Die Viertelfinalspiele werden heute Abend mit der Partie Frankreich gegen Marokko eröffnet. Anstoß ist um 22 Uhr. Thomas Thonfeld schaut schon mal drauf.
5: 5 Siege, 14-2 Tore. Frankreich ist bis jetzt eindrucksvoll durch diese Weltmeisterschaft marschiert. Beim hitzigen Achtelfinalsieg gegen Deutschland-Bezwinger Paraguay bewies das Team, dass es auch mit unbequemen Gegnern zurechtkommt. Favoriten sind Mbappé und Co. auch gegen Marokko. Aber Achtung, der Halbfinalist der letzten Weltmeisterschaft hat auch bei diesem Turnier seine Stärke bewiesen. Marokko wird ein echter Härtetest für die Franzosen.
1: Wir schauen aufs Radio Bielefeld Wetter. Wird das heute auch ein Härtetest in irgendeiner Art und Weise?
2: Jetzt muss ich gerade drüber nachdenken, was ich mir unter einem Härtetest in Sachen Wetter. Härtetest wäre,
1: 35 Grad, glühende Hitze oder aber Hagel, Monsun, strömender Regen, Schnee.
2: Keine Sorge, das wird heute ein angenehmes Spiel, würde ich sagen. Bisschen zweigeteilt, die erste Halbzeit, die verbringen wir mit vielen grauen Wolken, bleibt aber wohl trocken, aber in der zweiten Halbzeit, da geben wir richtig Gas, da kommt die Sonne raus und beschert uns noch ein richtig schönes Finale dieses, ja, Wetterspiels heute am Bielefelder Himmel. 23 Grad, da sind so die Höchstwerte. Die steigern sich in den nächsten Tagen. Das Wochenende sieht herrlichst aus. 28 Grad und ja, den ganzen Tag Sonne pur. Morgen noch mal ein paar Wölkchen zum Start, aber auch da schon richtig schön.
1: Graupelschauer, auch ein schönes Wort.
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1: Stellt sich die Frage, was sind eigentlich Graupel? 7:04. Schauen wir schnell und aktuell, was auf den Straßen los ist.
2: Nicht allzu viel. Scheint ruhig zu sein. So soll's bleiben. Wir haben weiterhin den Ampelausfall an der Paderborner Straße, Ecke Morsestraße. Und 4 Blitzer. Einmal an der Detmolder Stadt auswärts für Jagdweg. An der Eckendorfer Stadt einwärts, Höhe McFitt an der Stabmoorstraße. Die habe ich gestern Abend selbst noch gesehen, blitzt in beide Richtungen. Wir haben keine weiteren Bekanntschaften gemacht, weil ich wusste ja, dass sie da steht. Und am Helgafeld Richtung Jöllenbeck, da steht auch noch eine. Und wenn es was gibt, dann klingelt doch gern durch unter 08800 300.
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2: Und Franziska Schütz.
1: Moin moin zusammen, und wir sagen in dieser Woche Dankeschön an alle Physiotherapeutinnen und Physiotherapeuten in unserer Stadt. Mit euren Händen verschafft ihr uns Linderung in Sachen Schmerz und ihr helft uns gerne. Wir legen uns gleich auf die Behandlungsliege von Bastian. Was er an seinem Job liebt und warum tut's weh, tut's gut auf keinen Fall sein Motto ist, hört er gleich hier bei Radio Bielefeld.

0: Channel in Hunan. Wenn ihr diesen Schmerz im Rücken kennt.
1: Das kannst du dir nicht vorstellen. Also wie wenn da einer mit dem Küchenmesser reinsticht.
2: Entschuldigung,
1: ich sitz ja auch den ganzen Tag. Als wenn mir da eine mit der Schneeschaufel hinten reinsticht.
0: Ja, spätestens dann solltet ihr zum Physiotherapeuten. Radio Bielefeld läuft am Donnerstag um 6:50 mit Sebastian Wiese.
3: Und Franziska Schütz, ja, den Physios, denen sagen wir in dieser Woche Dankeschön. Gerne per WhatsApp-Sprachnachricht an Bielefeld 6x5. Wir sagen Danke dafür, dass sie uns wieder fit machen nach Verletzungen oder Operationen. Ja, und dass sie uns den Schmerz nehmen, so gut es eben geht. Zum Beispiel im Rücken. Oder auch im Knie, ne?
0: So wie bei Dagmar. Sie geht einmal die Woche zu Bastian Rosemann. Der hat seine eigene Praxis in der Altstadt.
4: So, einmal hinsetzen bitte.
5: Ich liebe es, in der Praxis zu arbeiten, weil jeder Mensch unterschiedlich ist. Und weil alles verschieden ist und das so individuell ist. Und das macht es irgendwie total interessant. Das macht auch wirklich irgendwie jeden Tag dann doch noch zu einem anderen wieder.
6: Wir erzählen die ganze Zeit, wenn wir hier sind. Also wir sind nicht ruhig, wir beiden.
5: Ich kriege auch viele sehr interessante und kuriose Geschichten erzählt. Ja, ich stehe unter Schweigepflicht. Alles bleibt hier drin. Und man sieht einfach, dass man vorankommt.
6: Die Behandlung tut dem Knie sehr gut.
5: Ich orientiere mich schon immer an dem Schmerz des Patienten. Ja? Also ich möchte hier keinem wehtun.
6: Wenn er da drüber geht, zu Anfang hätte ich in der Luft gehen können. So wehtut das. Man sollte gar nicht glauben, wie weh diese, was ist das, ein Muskel oder eine Sehne? Was ist das?
4: Ist eine große Sehnenplatte.
6: Eine große Sehnenplatte. Aber jetzt kann er drüber gehen und ich merke nichts mehr. Nicht viel.
5: Ich darf schon mal zwicken und ziepen bei der einen oder anderen Behandlungstechnik, aber hier muss eigentlich keiner mit schmerzverzerrtem Gesicht liegen. Um Gottes Willen, dieses Sprichwort tut weh, tut gut.
6: Nein.
5: Schwierig.
6: Ich bin gerne hier. Weil es einem hinterher auch wieder gut geht, wenn man hier war.
5: Ist auch wichtig, dass die Patienten gerne herkommen. Zuallererst ist es bestimmt für viele irgendwo ein Pflichtthema. Jetzt muss ich dazu, ne? Aber man muss es eben beibringen, dass der Patient wirklich auch relativ schnell merkt, ah, okay, wenn ich wirklich aktiv bin, wenn ich meine Übung mache, wenn ich auf meinen Körper Acht gebe, dann trägt das auch Früchte. Und dann wird es ja auch ganz, ganz schnell zu einem Nicht-Pflichttermin mehr, sondern zu einem Termin, den man gerne wahrnimmt, weil man merkt, okay, das funktioniert.
6: Als Aufgabe für zu Hause habe ich, auf dem Tisch zu sitzen und die Beine zu baumeln, damit das beweglich bleibt.
5: Das kann ich für alle Patienten sagen. Bitte seid aktiv und macht Übungen, wenn ihr fit seid und nicht erst, wenn ihr was habt.
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0: Mhm.
1: Gegenstand Nummer 2 ist eine Sonnenbrille. Ja, was als nächstes reinkommt, das hört ihr gegen 20 nach 8. 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
1: Sibylle hat Bescheid gegeben über WhatsApp, dass der Blitzer am Hägerfeld abgebaut ist. Danke dafür. Außerdem haben wir dann jetzt noch die Blitzer an der Detmolder Straße, Stadt auswärts, Eckendorfer Stadt einwärts, Stabmoorstraße in beide Richtungen und an der Paderborner Straße, Ecke Morsestraße. Da sind wohl weiterhin die Ampeln aus.

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6: Schönen Donnerstagmorgen mit uns. Radio Bielefeld ist hier um 7.30 Uhr, euer Lieblingsradio live am Donnerstagmorgen. Und wir wollen es natürlich nicht größer machen, als es ist, aber halten trotzdem fest.
7: Derby-Sieger, Derby-Sieger, hey! Hey,
6: ja, die Arminen haben ihr Testspiel gestern Nachmittag gegen Gütersloh 3:0 gewonnen. Ich denke mal, gerade das 0 wird Olli Kirch diesmal gefallen haben, auch wenn die Tore erst ein bisschen später fielen.
8: Ja, alle zumindest nach dem Wechsel durch Kania, Kunze und Uldrikis. Das dürfte auch den Schützen ein gutes Gefühl geben. Morgen ja der Start ins Trainingslager, sind wir für euch auch dabei. Heute, da gehen erstmal die Viertelfinalspiele bei der Fußball-WM los um 22 Uhr. Frankreich klar favorisiert, aber Marokko nicht zu unterschätzen. Das ist das Duell. Bewaffnete Täter haben am Abend einen LKW-Fahrer in Ummeln ausgeraubt. Es kam zu einem großen Polizeieinsatz von kurz vor 19 Uhr bis 23 Uhr an der Erpelstraße. Die mutmaßlich 3 Täter konnten fliehen. Es sollen auch Schüsse gefallen sein, ist aber niemand verletzt worden. Die Hintergründe in Ummeln noch unklar. Der Bundestag berät heute über neue Regeln, um Geschädigte nach Unfällen mit herumstehenden Leihrollern besser zu schützen. Haftungsfragen sollen neu definiert werden. Wer mit der Vermietung von E-Scootern Geld verdient, erklärte vorab Bundesjustizministerin Stefanie Hubig, müsse auch Verantwortung für die Schäden übernehmen, die mit den Fahrzeugen verursacht werden. Der Bielefelder Abendmarkt startet heute in seine neue Sommersaison. Jeden Donnerstag von 17 Uhr bis 21.30 Uhr wird auf dem Klosterplatz Live-Musik geboten. 11 Gastrobetriebe kümmern sich um Feierabend-Snacks und Getränke. Der Abendmarkt wird jeden Donnerstagabend bis Ende August durchgeführt. Auf der A33 an der Anschlussstelle Bielefeld-Senne finden heute kurzfristig Arbeiten an den Schutzplanken statt. Das hat die Autobahn Westfalen mitgeteilt. Dafür muss die Auffahrt Senne in Fahrtrichtung Paderborn gesperrt werden von 9 bis 11 Uhr. Autofahrer sollen auf andere Auffahrten ausweichen.
6: Willkommen zum Radio Bielefeld-Wetter.
9: Das ist heute so ein bisschen zweigeteilt. Erstmal grau mit vielen Wolken, aber zum Feierabend heute, da könnten wir was Schönes draußen planen. Vielleicht noch ein Feierabendgetränk im Biergarten oder auf dem Abendmarkt. Oder einfach selbst eine Wurst auf den Grill legen. Ne? Auf jeden Fall wird es nochmal richtig schön hinten raus. Genießen wir angenehm warm dazu. Die Höchstwerte, die liegen heute bei um die 23 Grad. Morgen dann schon 25 Grad und am Wochenende, da klettern sie hoch auf 28 Grad. Und dazu viel, viel Sonnenschein.
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9: Da haben wir weiterhin den Ampelausfall Paderborner Straße, Ecke Morsestraße und 3 Blitzmaschinen, Stapenhorststraße, die kannst du in beide Richtungen, Eckendorfer Stadt einwärts Höhe McFit und Detmolder Straße Stadt auswärts Höhe Jagdweg.
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6: Moin, moin zusammen. Und wir packen heute früh zum vorerst letzten Mal unseren Koffer. Vier Gegenstände kommen zwischen 6 und 10 Uhr rein, wer sie sich merkt. Timo Teichler und mich als erstes im Loom findet und uns dann auch die vier korrekten Begriffe nennen kann. Der oder die gewinnt einen Center-Gutschein in Höhe von 250 Euro. 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
9: Mhm. Den dritten Gegenstand, den verraten wir euch gegen 8.20 Uhr. Und jetzt haben wir noch einen exklusiven Tipp für euch, was ihr seid. Sebastian und Timo verstecken sich heute an einem Ort im Loom, wo man fast alle von den vier Gegenständen auch kaufen kann. Ja, habt ihr eine Idee? Dann hört weiter gut zu. Merkt euch die vier Sachen und dann ab ins Loom ab. 11 Uhr könnt ihr die beiden dort suchen und finden.
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0: Radio Bielefeld läuft am Donnerstag um gleich 20 vor 8 mit Sebastian Wiese
1: und Franziska Schütz.
0: Wenn unsere kostenlose Verkehrshotline, die 08800-300, nicht mehr stillsteht, dann ist klar, okay, ist wieder was passiert. Auf den Straßen in und um Bielefeld ein dicker Stau auf der A33 oder vielleicht sogar eine Vollsperrung auf der A2. Und immer dann, in solchen Fällen, rückt das VU-Team aus. Das Verkehrsunfallaufnahmeteam der Bielefelder Polizei. Über diese Spezialeinheit sprechen wir in dieser Woche im Rahmen unserer Serie Dringend hörverdächtig, die wir zusammen mit der Bielefelder Polizei machen.
1: Ja, das VU-Team ist bei schweren oder auch tödlichen Unfällen aber nicht nur zuständig, den Unfall aufzunehmen und zu rekonstruieren, sondern auch dafür, dass die, die im Stau stehen und nach Möglichkeit schneller wieder rauskommen, hat uns Christian Scheibner vom VU-Team erklärt.
2: Das ist auch explizit an uns herangetragen worden, dass das ein Ziel ist, was wir immer mitdenken müssen. Insbesondere bei Bundesautobahnen ist es wichtig, dass wir die Sperrzeiten gering halten. Worauf wir teilweise zurückgreifen, ist, dass wenn wir die Unfallstelle analysiert haben, dann Wege identifizieren, wo der Verkehr weiterfließen kann. Dass wir zum Beispiel schauen, wenn sich das Spurenbild nur über 2 von 3 Spuren erstreckt, dann können wir mit einer engmaschigen Absperrung auch schon eine Spur freigeben. Also das wird von uns immer mitgedacht. Das treibt unsere Arbeit dann auch an.
1: 2021 hat das VU-Team seine Arbeit in NRW gestartet und leistet da quasi Pionierarbeit.
2: Wir haben uns im Endeffekt in die Nesseln gesetzt und eingelesen in verschiedenste Software-Tools, was Fotogrammetrieaufnahmen angeht, was Infotainment-Forensik angeht. Und haben uns dann bemüht, dass wir selbstständig in unserem Arbeitsalltag uns in die Software reinfuchsen. Und wenn wir irgendwann eine Lösung identifiziert haben, die funktioniert, dann tragen wir das zurück an die Oberbehörde und die rollt es unter Umständen ins Land aus.
0: Das Bielefelder VU-Team ist also Vorreiter in Sachen Verkehrsunfallaufnahme für ganz NRW. Ja, und an dieser Stelle wollen wir auch einfach mal Danke sagen für eure Arbeit. 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
1: Vorsicht auf der A2, Fahrt Richtung Hannover, zwischen Gütersloh und Bielefeld Süd, eine Ölspur auf der rechten und der mittleren Spur. Im Stadtgebiet meldet Andrea Stau auf der Mellerstraße, Fahrt Richtung Ostwestfalendamm. Die Ampeln an der Paderborner Straße, Ecke Morsestraße sind weiterhin aus und es wird geblitzt an der Detmolder Straße stadtauswärts, Eckendorfer Straße stadteinwärts und an der Stapenhorststraße da in beide Richtungen.

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1: Mit Ralf Bosse. Das frühe Aus der deutschen Nationalmannschaft bei der Fußball-Weltmeisterschaft hat auch Folgen für die FIFA-Weltrangliste. Die DFB-Auswahl ist aus den Top 10 gefallen. Die Mannschaft wird nur noch auf Platz 12 geführt. Für den Deutschen Fußballbund ist das mehr als ein Schönheitsfehler. Die Platzierung kann Auswirkungen auf künftige Setzlisten bei Welt- und Europameisterschaften haben. Nach dem WM-Aus gegen Paraguay soll nun der sportliche Neustart gelingen. Die Nummer 1 der Welt ist Frankreich.
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2: Schönen Donnerstagmorgen mit uns.
3: Das Wetter passt schon mal, ne? Wenn heute Abend der Abendmarkt in der Bielefelder Altstadt seine neue Saison einläutet. Mit so 23 Grad, da lässt sich's doch bestens aushalten. Natürlich auch auf eurem Balkon, im Garten oder auf dem Sofa. Auf dem Abendmarkt, da bekommt ihr euer Feierabendgetränk halt frisch gemixt und auch Live-Musik dazu.
4: Ja, in Kooperation mit der Rockakademie OWL wird aber nicht nur rockig die Musik, sondern auch mit Jazz und Blues zum Auftakt. Den Abendmarkt auf dem Klosterplatz gibt es jetzt wieder jeden Donnerstag von 17 Uhr bis 21.30 Uhr und das bis Ende August. Die lange Antragstellerei für Kinder- und Elterngeld soll vereinfacht werden. Das will der Bundestag heute beschließen. So soll etwa das Kindergeld nächstes Jahr ohne extra Antrag ausgezahlt werden. Aus Berlin, Jonas Mikolajczak.
5: Mit dem neuen Gesetzesentwurf soll die Kindergeldbeantragung nach der Geburt mehr oder weniger automatisch ablaufen. Das Kind müsste von den Eltern dann nur noch beim Standesamt angemeldet werden. Oft übernimmt das aber auch schon das Krankenhaus für sie. Bei Eltern, die schon ein Kind haben, würde dann ab März 2027 bei jedem weiteren Kind das Kindergeld auf das bisherige Konto überwiesen werden. Für Personen, die zum ersten Mal Eltern werden, würde das System erst ab November 2027 greifen. Aber auch da, solange eine IBAN vorliegt, soll das Kindergeld automatisch kommen.
4: Ein Großeinsatz der Bielefelder Polizei hat am Abend viele Menschen in Ummeln in Atem gehalten. Gegen 18.45 Uhr haben bewaffnete Räuber einen LKW-Fahrer in der Erpestraße überfallen. Es sollen auch Schüsse gefallen sein, Verletzte gab es nicht. Die mutmaßlich drei Täter konnten mit der LKW-Ladung fliehen. Die Polizei leitete danach eine Großfahndung, auch mit Hubschraubern ein, die aber erstmal erfolglos blieb. Der Einsatz dauerte bis nach 23 Uhr, die Hintergründe in Ummeln sind noch offen. Der Juni war in Westeuropa der heißeste, der jemals gemessen worden ist. Die Durchschnittstemperatur lag bei 20,74 Grad, 3 Grad über dem Mittel zwischen 1991 und 2020, teilte der EU-Klimadienst Copernicus mit. Uli Reitinger berichtet.
6: Der Rekord-Juni hat Teile Europas nahezu ausgetrocknet. Portugal, Spanien, Frankreich und Griechenland kämpften gegen große Waldbrände. In Deutschland hat der Wetterdienst einen neuen Allzeit-Hitzerekord gemessen. 41,8 Grad in Möckern-Drewitz in Sachsen-Anhalt. Die Datenbasis des Europäischen Klimawandeldienstes ist riesig. In seine Analysen fließen Milliarden von Messungen von Satelliten, Schiffen, Flugzeugen und Wetterstationen auf der ganzen Welt. Demnach war es weltweit der zweitwärmste Juni seit Beginn der Aufzeichnungen.
4: Die Bielefelder Feuerwehr hat heute früh ein brennendes, parkendes Auto in der Innenstadt löschen müssen. Gegen 3:30 war das Feuer in der Thielenstraße gemeldet worden, die von der August-Bebel-Straße abgeht. Bei dem Feuer ist niemand zu Schaden gekommen. Die Brandursache wird noch ermittelt.
2: Wir schauen aufs Radio Bielefeld Wetter.
3: Ja, noch können wir uns das nicht so gut vorstellen. Ich zumindest. Es ist noch ziemlich grau, gerade hier am Süsterplatz am Radio Bielefeld Studio. Aber das soll im Laufe des Tages immer weiter auflockern und dann hinten raus. Also noch ein richtig schöner Abend werden. Dann bei Höchstwerten um die 23 Grad. Und das ist dann quasi so ein kleiner Vorgeschmack schon mal auf das, was in den nächsten Tagen auf uns wartet. Da wird es immer schöner mit mehr Sonne und vor allen Dingen auch immer wärmer. Morgen 25 Grad. Und am Wochenende dann 28 Grad.
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2: Um gleich 4 Minuten nach 8 musst du mir kurz sagen, dein Internet ging eben nicht. Bist du wieder auf dem neuesten Stand?
3: Nein.
2: Okay, soll ich da einmal kurz anfangen?
3: Ja, bitte.
2: Weil ich hier gerade noch bei WhatsApp sehe, dass es einen Unfall gab auf der Jöllenbecker Straße, Höhe Lange Straße. Die Stadtbahnlinie 3, die stand wohl so gut 20 Minuten, fährt jetzt aber wieder. Also sollte sich jetzt wohl alles wieder einruckeln, hat uns die Vanessa gemeldet und auch der Volker. Dankeschön dafür. Und die Miriam schreibt, es gibt teure Bilder an der Karl-Severing-Straße in Quelle. Höhe Feuerwehr, stadtauswärts in der 30er-Zone. Das war's von mir. Was hast du?
3: Ich hätte noch anzufügen, dass wir eine Ölspur haben auf der A2, Fahrt Richtung Hannover zwischen Gütersloh und Bielefeld Süd auf der rechten und der mittleren Spur. Fahrt da bitte besonders vorsichtig. Außerdem weiterhin der Ampelausfall Paderborner Straße, Ecke Morsestraße. Und dann habe ich noch einen neuen Blitzer, den mir wiederum der Kollege Lindenbrügger gemeldet hat, weil ihr ihn gemeldet habt über die 08800 300 am Fahracker. Da wird jetzt auch geblitzt in Fahrt Richtung Engersche Straße. Außerdem weiterhin von den Maschinen. Detmolder Straße statt Auswärtshöhe Jagdweg, Eckendorfer Straße statt Einwärtshöhe McFit und Stabmoorstraße in beide Richtungen.
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2: Ja, gestern gab es einen 3:0 Testspielsieg gegen Gütersloh. Heute heißt es Koffer packen und morgen reisen die Arminen ins Trainingslager. Wir sind wieder für euch dabei, wer den DSC auf Schritt und Tritt begleitet und unter welchen besonderen Umständen in diesem Jahr, hört ihr gleich hier bei uns bei Radio Bielefeld. Ja.

0: Also ich kann mittlerweile ganz entspannt damit umgehen. Ja, ich habe das WM aus von Deutschland im 16. Finale gegen Paraguay verkraftet. Also ich bin jetzt wieder mehr als aufgetankt und bereit für die neue Saison von Arminia Bielefeld. Radio Bielefeld läuft am Donnerstag um 12 nach 8 mit Sebastian Wiese.
1: Und Franziska Schütz. Ja, jetzt beginnt ja auch wieder die spannende Phase, ne? Wer kommt, wer geht und wie bereitet sich das Team unter dem neuen Trainer auf die neue Saison vor? Gestern gab es übrigens einen 3:0-Sieg im Testspiel gegen Gütersloh.
0: Ja, und ab morgen geht's ins Trainingslager in Südtirol. Und ich habe ja schon gesagt, ne, für besondere Aufgaben braucht man besonderes Personal. Der Kollege Timo Teichler wird das Trainingslager wieder für uns, für Radio Bielefeld, begleiten.
2: Ja, und ich habe richtig Bock, weil es vor Ort auch einfach toll ist.
3: Oh, ist schön, schön, ja, mit den Bergen.
2: So sagte es im vergangenen Jahr ein Fan. Für die ist das in Kienz ja auch immer eine gute Zeit und man bekommt ja tatsächlich auch relativ viel mit, was sich die Jungs so unterhalten, wie die sich verhalten, was die so zum Beispiel auch nach dem Training machen, im Fluss sich abkühlen. Stefano Russo sagte mir eins, er mag die Zeit.
4: Ich feiere das, weil wir sind alle zusammen. Gibt mir so ein Gefühl wie damals in der Schule, in der Jugendherberge. So. Deswegen, ich lieb's hier.
0: Ja, ein bisschen so wie Klassenfahrt, ne? Und wenn du auf der Klassenfahrt noch so einen wie Johnny Grodowski dabei hast, ich glaube, dann wird's auch nicht langweilig.
1: Morgen früh, da geht's los Richtung Trainingslager und die Anreise, die ist diesmal auch besonders. Es geht nämlich für den Kollegen Timo Teichler mit dem E-Auto in den Süden.
2: Ja, 850 Kilometer, das ist schon ein langer Weg, ne? Mit einem E-Auto habe ich ja so auch noch nicht gemacht. Unterwegs bin ich mit einem SUV-Liebmotor. Mit dem soll das gar kein Problem sein, hat mir Kevin Peters vom Autohaus Mattern gesagt.
5: Ich kann zwar das Gefühl verstehen, weil man es nicht kennt. Man denkt halt so, ja, wenn ich mit dem Benziner liegen bleibe, dann kann ich den einfach mit einem Kanister auffüllen. Das geht halt beim E-Auto nicht. Aber der warnt einen früh genug.
2: Ich glaube, wenn ich das erste Mal getankt habe, dann bin ich entspannter. Wir haben schon mal die Route eingegeben.
5: Also wenn ich hier durchscrolle, sehe ich jetzt ja ultra viele Ladestationen. Wenn ich jetzt hier ranzoome, dort wäre ja der Akku leer. Das heißt, ich müsste mir vom Prinzip dort eine Ladestation suchen, also kurz vor Fulda jetzt bei dem Akkustand, um dann dort das erste Mal laden zu können.
2: Das Laden dauert wohl auch nur 15 Minuten und wahrscheinlich muss ich so 2 bis 3 Mal anhalten, je nachdem, was so los ist, ob ich irgendwelche Umwege fahren muss oder nicht. Grundsätzlich auf dem Papier hat dieses Auto eine Reichweite von über 500 Kilometer. Ich bin gespannt.
0: Ja, das sind wir auch. Ich hätte ehrlich gesagt jetzt schon Panik, dass ich irgendwo stehen bleibe. Deshalb gut, dass Timo das erstmal für uns testet, ne? Wie das alles läuft und wie weiterkommt, das hören wir morgen früh, denn Timo meldet sich dann live von der Autobahn.
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0: Wie weiterkommt, das hören wir morgen früh, denn Timo meldet sich

0: So, lass mich noch mal gucken. Sonnen haben wir schon drin. Sonnen auch. Was kommt denn jetzt noch in den Koffer? Radio Bielefeld läuft an diesem Donnerstag um gleich 18 nach 8 mit Sebastian Wiese
1: und Franziska Schütz. Ja, 4 Gegenstände packen wir ja ein. Ihr merkt sie euch gut und findet dann Sebastian und Timo Teichler heute ab 11 Uhr im Loom. Der oder die Erste mit allen 4 richtigen Begriffen gewinnt einen Center-Gutschein im Wert von 250 Euro. Und jetzt kommt Gegenstand Nummer 3. Wir packen unseren Koffer und nehmen einen Sonnenhut mit. Der dritte Begriff ist ein Sonnenhut.
0: Sehr sonnig, unsere Gegenstände heute früh, ne? Den vierten und letzten Gegenstand, den verraten wir euch noch in dieser halben Stunde. Also weiter gut zuhören.
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1: Ihr meldet Stau auf der A2, Fahrt Richtung Dortmund, Höhe Bielefeld Süd. Da wird es wohl zweispurig wegen einer Baustelle und das fängt an, sich zu stauen. Vorsicht außerdem auf der A2, Fahrt Richtung Hannover. Zwischen Gütersloh und Bielefeld Süd eine Ölspur auf der rechten und der mittleren Spur. Paderborner Straße, Ecke Morsestraße sind die Ampeln aus, genau wie an der Kreuzung Stieghorster Straße, Detmolder Straße. Und es wird geblitzt im Stadtgebiet an der Karl-Severing-Straße, Detmolder Straße, Eckendorfer Straße, Stapenhorststraße und am Pfarracker.

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10: Schönen Donnerstagmorgen mit uns. Ihr hört Radio Bielefeld um 8.30 Uhr an diesem Donnerstagmorgen. Und ihr habt euch bei uns gemeldet, viel geschrieben hier bei WhatsApp. Was war denn da los gestern? Großalarm in Ummeln. Ihr habt es bei uns als erstes gehört. Da hatten offenbar 3 Männer einen LKW-Fahrer mit Waffen bedroht und die Ladung geraubt. Gab wohl auch Schüsse. Bestätigt ist das aber noch nichts.
11: Nein, verletzt wurde niemand, das ist bestätigt. Die Täter konnten fliehen, auch wenn die Polizei mit großem Besteck sofort die Fahndung eingeleitet hat. Auch Hubschrauber waren in Ummeln in der Luft. Gegen 18.45 Uhr passierte die Tat. Der Großeinsatz zog sich bis nach 23 Uhr. Hintergründe und Einzelheiten, die werden aktuell noch ermittelt. Wir halten euch bei Radio Bielefeld auf dem Laufenden. Das Kindergeld soll künftig automatisch auf das Elternkonto fließen, ohne dafür einen extra Antrag stellen zu müssen. Das will der Bundestag heute beschließen. Das Kind muss nach der Geburt nur noch beim Standesamt angemeldet werden. Das neue System soll dann ab dem nächsten Frühjahr greifen. In Sachsen-Anhalt ist ein 4-jähriges Kind mehrfach von einem Hund gebissen worden und an seinen Verletzungen gestorben. Der Vorfall ereignete sich in der Gemeinde Osternienburger Land südöstlich von Magdeburg. Wie genau ist noch unklar. Notfallseelsorger kümmerten sich um die Mutter des Kindes. Die vergangene Theatersaison in Bielefeld ist erfolgreich verlaufen. Die Bühnen und Orchester konnten einen Besucherplus erzielen. 265.000 Menschen kamen zu den knapp 940 Veranstaltungen, über 4.000 mehr als in der vergangenen Spielzeit. Auch die Einnahmen konnten auf 4,7 Millionen Euro gesteigert werden. Arminia Bielefeld hat das 2. Testspiel in der Saisonvorbereitung ohne Gegentor überstanden. Auf dem Trainingsgelände gelang ein 3:0 Derby-Erfolg gegen den FC Gütersloh. Die erste Hälfte gegen den Regionalligisten blieb torlos. Nach dem Wechsel trafen für Arminia Julian Kania, Fabian Kunze und Roberts Ulrikis.
10: Wir schauen aufs Radio Bielefeld Wetter.
0: Noch ist das dicht bewölkt.
12: Manch einer sagt auch dicke Grau, aber das lockert im Laufe des Tages immer weiter auf und dann bekommen wir hinten raus noch einen richtig schönen Donnerstagabend. Genießen wir in vollen Zügen bei Höchstwerten um die 23 Grad. Ja, hat schon was, einen Hauch von Sommerabend. Davon bekommen wir auf jeden Fall dann am Wochenende was. Da bekommen wir nämlich viel, viel Sonne, 28 Grad am Samstag und auch am Sonntag. Und ja, viel Sonne, hatte ich schon gesagt.
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12: Auf der A2, Fahrtrichtung Dortmund, Höhe Bielefeld-Süd, wird es wegen der Baustelle wohl zweispurig. Es staut sich zwischen Bielefeld-Ost und dem Kreuz Bielefeld. Dann haben wir eine Ölspur auf der A2 in der Gegenrichtung, Fahrtrichtung Hannover, zwischen Gütersloh und Bielefeld-Süd, auf der rechten und der mittleren Spur. Auf der Gütersloher Straße in Ummeln, statt einwärts, da ist es heute auch ja deutlich voller als sonst. Plant da mal gut 20 Minuten länger ein, wenn ihr in die Stadt reinfahrt. Außerdem funktionieren die Ampeln nicht an der Paderborner Straße, Ecke Morsestraße und an der Kreuzung Stieghorster Straße, Detmolder Straße. Karl-Severing Straße, ein Blitzer, Fahrtrichtung Steinhagen, also stadtauswärts, Höhe Feuerwehr, einer am Pfarrer, ein Caddyhöhe Seniorenheim, blitzt in beide Richtungen. An der Stabmoor Straße eine Blitzmaschine, auch die kann es in beide Richtungen. Eckendorfer Stadteinwärts, Höhe McFit und Detmolder Stadtauswärts, Höhe Jagdweg.
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10: Tja, wir wollten es euch gestern im Loom eigentlich extra schwer machen.
13: Warte, mussten wir uns aber ordentlich verstecken.
10: Ja, nicht, dass uns die Leute das schon vorher aus der Hand reißen. Aber jetzt gucken wir mal, wer uns denn als erstes findet, ob uns jemand überhaupt findet.
13: Gehen wir von hinten durch den Laden.
14: Ist okay, wenn ich
13: erraten,
14: was drin ist?
13: Nein, das gibt's doch. Wie wusstest du denn, dass wir da hinten sind?
10: Juliana hatte etwas Glück, aber auch ein richtig gutes Gespür. Und auch heute gibt's noch mal die Chance auf 250 Euro zum Shoppen. Euch sollte aber, wenn ihr gut zugehört habt, noch ein Begriff fehlen. Den vierten und letzten Gegenstand hört ihr gleich hier bei uns bei Radio Bielefeld. Schönen Donnerstag!

0: einen Koffer packen wir heute früh nochmal. Radio Bielefeld läuft am Donnerstag 20 vor 9 mit Sebastian Wiese.
1: Und Franziska Schütz. Ja, heute nochmal gut zuhören. Merkt euch, welche vier Gegenstände wir zwischen 6 und 10 Uhr heute früh in den Koffer packen. Dann ab ins Loom. Sebastian und der Kollege Timo Teichler, den solltet ihr dort suchen und finden, die beiden. Wer das als erstes schafft, nennt ihnen die vier Begriffe. Und mit ein bisschen Glück gewinnt ihr so einen Center-Gutschein im Wert von 250 Euro.
0: Glück hatte gestern auch Juliana, beziehungsweise hatte sie den richtigen Riecher. Damit ihr uns nicht sofort findet, haben Timo und ich uns gestern durch mehrere Geheimgänge geschlängelt, ne, und sind durch den Hintereingang in ein Geschäft. Wir waren bei Pull & Bear. Umso größer war die Überraschung, dass da schon jemand auf uns gewartet hat.
2: Nein, wie wusstest du denn, dass wir da hinten sind?
3: Ich habe überlegt, von wo ihr rauskommen würdet. Und mir war klar, dass ihr nicht einfach durch das ganze Loom laufen werdet mit dem Koffer. Dann würde euch ja jeder hinterherlaufen. Deswegen.
0: Wir haben eine Gewinnerin. Das Witzige ist ja tatsächlich, dass du dir schon ein Oberteil ausgesucht hast. Du hast das jetzt erstmal wieder weggehängt, aber jetzt kannst du es mitnehmen. Wie viel hätte das gekostet?
3: Ich glaube 16 Euro oder so.
0: Dann hast du ja noch ein bisschen, ne? Für 250 Euro. Wie groß ist die Freude jetzt über mal eben so im Vorbeigehen 250 Euro mitnehmen?
3: Unglaublich groß. Also ja, ich habe schon öfter hier versucht, irgendwie Gutscheine zu gewinnen vom Center. Und diesmal habe ich es geschafft, deswegen bin ich echt happy.
1: Ja, das glaube ich. Heute habt ihr nochmal die Chance auf 250 Euro. Wir packen zum vorerst letzten Mal den Koffer. Sebastian und Timo sind heute ab 11 Uhr im Loom zu finden. Und zwar in einem Geschäft, in dem ihr fast alle der vier Gegenstände kaufen könnt. Ja, und einer fehlt ja noch im Koffer, ne? Deshalb jetzt gut zuhören. Wir packen als viertes ein Duschgel in Reisegröße ein. Der vierte und letzte Gegenstand ist ein Duschgel in Reisegröße.
0: Also notiert. Habt ihr alle vier Begriffe zusammen? Dann ab ins Loom. Dort findet ihr Timo und mich ab 11 Uhr. Also bis gleich.
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1: Er staut sich auf der A2, Fahrt Richtung Dortmund, Höhe Bielefeld Süd wird's zweispurig, deswegen Stau zwischen Bielefeld Ost und dem Kreuz Bielefeld. An der Kreuzung Paderborner Straße, Morsestraße sind die Ampeln aus, genau wie an der Kreuzung Stieghorster Straße, Detmolder Straße. Und von Blitzern wissen wir, aktuell an der Karl-Severing-Straße, der Detmolder Straße, Eckendorfer, Stapenhorst Straße und am Pfarracker.

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1: Schönen Donnerstagmorgen mit uns.
2: Also ich glaube ja, die Mehrheit der Deutschen guckt die Fußball-WM nur noch, weil sie, genau wie wir auch, ne, in irgendwelchen Tippspielen, Tippgemeinschaften, ne, in der Firma unterwegs sind oder auch unter Freunden oder im Verein. Wir haben heute früh auch schon drüber gesprochen und gesagt, man müsste jetzt, wenn man noch richtig Punkte abgreifen wollen würde, auf die Underdogs wetten, ne, jetzt in den Viertelfinalspielen. Heute Abend wäre das dann Marokko, Tim?
3: Das wäre dann Marokko, wer da taktisch vorgehen möchte. Die Franzosen, das ist das Duell, die sind natürlich favorisiert. Anstoß um 22 Uhr, Frankreich mit der Offensivpower Mbappé, Olysee, Dembélé. Die sind die großen Favoriten, ja, für viele auch auf den Titel. Marokko hat aber auch schon bei der letzten Weltmeisterschaft gezeigt, wie stark sie sind. Vielleicht sorgen sie heute Abend für eine Überraschung. Viertelfinalspiele WM gehen los. Im Februar war ein Zugbegleiter in einem Regionalexpress in der Westpfalz angegriffen und tödlich verletzt worden. Heute wird am Landgericht Zweibrücken in dem Prozess das Urteil gegen den 26-jährigen Angeklagten erwartet. Lea Wegerle ist für uns vor Ort.
4: Die Staatsanwaltschaft fordert wegen Körperverletzung mit Todesfolge 12 Jahre Haft für den Angeklagten. Die Frage, die aber noch im Raum steht, ist: Gab es einen Tötungsvorsatz? Die Anwälte der Familie, die als Nebenkläger auftritt, sagen: Ja. Deswegen fordern sie eine lebenslange Haft. Der Angeklagte soll dem Zugbegleiter aus Ludwigshafen mehrfach so heftig gegen den Kopf geschlagen haben, dass der 36-Jährige 2 Tage später seinen Verletzungen erlag. Das Urteil soll heute um 10 Uhr gesprochen werden.
3: In Ummeln hat es am Abend einen bewaffneten Raubüberfall auf einen Lkw-Fahrer gegeben. Die Täter hatten es offenbar auf die Ladung abgesehen. Es sollen auch Schüsse gefallen sein, ist aber niemand verletzt worden. Gegen 18.45 Uhr kam es zu der Tat in der Erpestraße. Eine Großfahndung der Polizei, auch mit Hubschraubern, brachte erst einmal keinen Erfolg. Der Einsatz in Ummeln dauerte bis nach 23 Uhr. Die Bühnen und Orchester der Stadt Bielefeld haben in der vergangenen Spielzeit in allen Bereichen zulegen können. So kamen rund 265.000 Besucher und Besucherinnen zu den knapp 940 Veranstaltungen, ein Plus von über 4.000 Gästen. Auch die Einnahmen konnten leicht auf 4,7 Millionen Euro gesteigert werden. Auch die Zahl der Abonnenten und Theatercard-Inhaber in Bielefeld ist nach oben gegangen. In der ersten Spielzeit, die Intendantin Nadja Loschki allein zu verantworten hatte, mit Robin Davis als neuem Generalmusikdirektor. Auf der A33 an der Anschlussstelle Bielefeld-Senne finden gleich kurzfristig Arbeiten an den Schutzplanken statt. Das hat die Autobahn Westfalen mitgeteilt. Dafür soll die Auffahrt Senne in Fahrtrichtung Paderborn in diesen Minuten gesperrt werden. Gegen 11 Uhr sollen die Arbeiten beendet sein.
1: Willkommen zum Radio Bielefeld Wetter.
2: Das wird noch. Ich bin ganz guter Dinge. Heute Abend soll es nochmal aufreißen und ein richtig schöner Abend werden. Bei bis zu 23 Grad könnte man nochmal was Schönes planen für heute Abend. Genau wie fürs Wochenende. Also Grill gut, ein Kasten Limonade vielleicht noch einkaufen. Plant was Schönes, denn es wird wieder sommerlich, bis zu 28 Grad und ganz viel Sonne.
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1: Wir schauen nochmal, was auf den Straßen los ist. Um 9:03.
2: Da wiederhole ich nochmal, Tim hat es eben schon gesagt, die Auffahrt Bielefeld-Senna auf die A33, Fahrtrichtung Paderborn, ist ab sofort bis 11 Uhr gesperrt, weil da an den Schutzplanken gearbeitet wird. Außerdem haben wir im Moment Stop-and-Go auf der A2, Fahrtrichtung Dortmund, zwischen Bielefeld-Ost und dem Kreuz Bielefeld. Außerdem weiterhin 2 Ampelausfälle, Paderborner Straße, Ecke Morsestraße und Kreuzung Steghorster Straße, Detmolder Straße. Das Fahrradfahren wird auch heute früh geübt, und zwar rund um die Volkening-Schule. Und Blitzer haben wir auch noch im Angebot. Karl-Severing-Straße, Detmolder, Eckendorfer, Stapenhorst und am Pfarracker.
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1: Moin moin zusammen, und wir sagen in dieser Woche Dankeschön an alle Physiotherapeutinnen und Physiotherapeuten in unserer Stadt. Mit euren Händen verschafft ihr uns Linderung in Sachen Schmerz, und ihr helft uns gerne. Wir legen uns gleich auf die Behandlungsliege von Bastian. Was er an seinem Job liebt und warum tut's weh, tut's gut auf keinen Fall sein Motto ist, das hört er gleich hier bei Radio Bielefeld gegen 8:45. Schönen Donnerstag mit uns.

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1: Vorm Ostwestfalendamm, Fahrt Richtung A33, kurz vor der Abfahrt Quelle in der Kurve, Grünschnittarbeiten, die linke Spur ist da weggenommen.

0: Wenn ihr diesen Schmerz im Rücken kennt...
1: Das kannst du dir nicht vorstellen. Also wie wenn da eine mit dem Küchenmesser reinsticht.
2: Entschuldigung, ich
1: sitz ja auch den ganzen Tag. Als wenn mir da eine mit der Schnecken sticht.
2: Entschuldigung,
1: ich sitz ja auch...

0: Der hat seine eigene Praxis in der Altstadt.
1: So, einmal hinsetzen bitte.
2: Ich liebe es, in der Praxis zu arbeiten, weil jeder Mensch unterschiedlich ist und weil alles verschieden ist und das so individuell ist. Und das macht es irgendwie total interessant. Das macht auch wirklich irgendwie jeden Tag dann doch noch zu einem anderen wieder.
3: Wir erzählen die ganze Zeit, wenn wir hier sind. Also wir sind nicht ruhig, wir beiden.
2: Ich kriege auch viele sehr interessante und kuriose Geschichten erzählt. Ja, ich stehe unter Schweigepflicht. Alles bleibt hier drin. Und man sieht einfach, dass man vorankommt.
3: Die Behandlung tut dem Knie sehr gut.
2: Ich orientiere mich schon immer an dem Schmerz des Patienten. Ja? Also ich möchte keinem wehtun.
3: Wenn er da drüber geht, zu Anfang hätte ich in der Luft gehen können. So wehtut das. Man sollte gar nicht glauben, wie weh diese, was ist das, ein Muskel oder eine Sehne? Was ist das?
1: Ist eine große Sehnenplatte.
3: Eine große Sehnenplatte. Aber jetzt kann er drüber gehen und ich merke nichts mehr. Nicht viel.
2: Es darf schon mal zwicken und ziepen bei der einen oder anderen Behandlungstechnik, aber hier muss eigentlich keiner mit schmerzverzerrtem Gesicht liegen. Um Gottes Willen, dieses Sprichwort tut weh, tut gut.
3: Nein.
2: Schwierig.
3: Ich bin gerne hier. Weil es einem hinterher auch wieder gut geht, wenn man hier war.
2: Auch wichtig, dass die Patienten gerne herkommen. Zuallererst ist es bestimmt für viele irgendwo ein Pflichtthema. Jetzt muss ich dazu, ne? Aber man muss es eben beibringen, dass der Patient wirklich auch relativ schnell merkt, okay, wenn ich wirklich aktiv bin, wenn ich meine Übung mache, wenn ich auf meinen Körper Acht gebe, dann trägt das auch Früchte. Und dann wird es ja auch ganz, ganz schnell zu einem Nicht-Pflichttermin mehr, sondern zu einem Termin, den man gerne wahrnimmt, weil man merkt, okay, das funktioniert.
3: Als Aufgabe für zu Hause habe ich, auf dem Tisch zu sitzen und die Beine zu baumeln, damit das beweglich bleibt.
2: Das kann ich für alle Patienten sagen. Bitte seid aktiv und macht Übungen, wenn ihr fit seid und nicht erst, wenn ihr was habt.
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1: Passt auf dem Ostwestfalen-Damm, fahrt Richtung A33, kurz vor der Abfahrt. Quelle in der Kurve, Grünschnittarbeiten, da ist eine Spur weggenommen. Dann haben wir noch Ampelausfälle, Stieghorster Straße, Kreuzung Detmolder und Paderborner Straße, Ecke Morsestraße. Und es wird geblitzt, Karl-Severing-Straße, Detmolder, Eckendorfer Stabenost und am Pfarracker.

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13: 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Wir mal live um 9.30 Uhr am Donnerstagmorgen. Ja, und die Nacht war für einige bei der Bielefelder Feuerwehr ja noch früher vorbei als für uns. Ne? Ihr habt es bei uns gehört, da musste ein brennendes, geparktes Auto in der Thielenstraße gelöscht werden. Frage bleibt aber immer noch, warum?
14: Ja, das ist dann letztendlich Kripo-Arbeit. Ursache war, ist noch unklar. Die Thielenstraße geht von der August-Bebel ab, quasi über dem OWD-Tunnel liegend. Es sei schon mal niemand verletzt worden, das ist gut. Der Brand war relativ schnell gelöscht. Es gab gestern Abend einen großen Polizeieinsatz in Ummeln. Mehrere Täter sollen gegen 18.45 Uhr in der Erpestraße einen LKW-Fahrer mit Waffen bedroht und die Ladung geraubt haben. Dabei sollen auch Schüsse gefallen sein. Die mutmaßlich 3 Täter konnten fliehen. Die Polizei setzte Hubschrauber ein. Internationale Krisen und die Inflation bereiten vielen Deutschen finanzielle Sorgen. Wie eine Umfrage für die Auskunft Teilgriff zeigt, beschäftigt das fast 80% der Befragten in Deutschland. Auch in Großbritannien, Italien und Polen ist der Wert ähnlich hoch wie bei uns. 18% haben Angst, dass sie ihre Rechnungen künftig nicht mehr pünktlich zahlen können. In den Sommerferien in anderthalb Wochen finden im Bielefelder Stadtbahntunnel Bauarbeiten statt. Zwischen den Haltestellen Rathaus und Hauptbahnhof müssen die Gleise erneuert werden. Das hat für Bahnfahrer erhebliche Folgen. Auf der Linie 3 pendeln zwischen Babenhausen und Dürkop-Tor 6 dann nur noch Ersatzbusse. Jahnplatz und Rathaus werden dann von keiner Linie angefahren. Der Bielefelder Abendmarkt startet heute in seine neue Sommersaison. Jeden Donnerstag von 17 Uhr bis 21.30 Uhr wird auf dem Klosterplatz Live-Musik geboten. 11 Gastrobetriebe kümmern sich um die Feierabend-Snacks und Getränke. Der Abendmarkt wird jeden Donnerstag bis Ende August durchgeführt.
13: Oh, wenn wir aufs Radio Bielefeld-Wetter schauen, dann bist du da guter Dinge, dass man da heute Abend noch ein Getränk genießen kann in der Sonne.
15: Ja, auch wenn wir uns das vielleicht gerade noch nicht vorstellen können bei den vielen grauen Wolken, soll das heute so ab späten Nachmittag deutlich aufreißen und dann noch ein richtig schöner Abend werden. Dann bei Höchstwerten um die 23 Grad, also so zumindest ein Hauch von Sommerabend. Ein bisschen mehr davon bekommen wir auf jeden Fall in den nächsten Tagen. Das wird jetzt nämlich immer wärmer und auch sonniger. Morgen 25 Grad, am Wochenende 28 Grad.
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15: Auf dem Ostwestfalen-Damm, Fahrt Richtung A33, kurz vor der Abfahrt Quelle in der Kurve, finden Grünschnittarbeiten statt. Die linke Spur ist da wohl weggenommen. Stand jetzt sage ich aber, dass es keine größeren Staus deswegen gibt. Falls ihr das anders seht, da gerade vielleicht sogar drin steht, dann meldet ihr euch über 0800 800 300. Da nehmen wir all eure Verkehrsmeldungen entgegen. Ich kann euch noch sagen, dass wir weiterhin Ampelausfälle haben. Stieghorster Straße, Kreuzung Detmolder Straße, Paderborn Straße, Kreuzung Morsestraße. Außerdem gibt es Radfahrübungen rund um die Volkening-Schule und Blitzer Karl-Severing-Straße stadtauswärts Höhe Feuerwehr, Detmolder stadtauswärts Höhe Jagdweg, Eckendorfer stadteinwärts Höhe McFitt, Stapenhorst in beide und auch am Pfarracker wird in beide Richtungen geblitzt.
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13: Moin Moin zusammen und wir sagen auch in dieser Woche wieder Dankeschön. Diesmal sind alle Physiotherapeutinnen und Physiotherapeuten in Bielefeld dran. Und da hat sich die Jenny gemeldet.
16: Ich möchte einmal meinem Physiotherapeuten Mike danken, weil er tatsächlich für mich auch ein Psychotherapeut ist, auch wenn das nicht seine Ausbildung ist. Aber mit ihm kann ich immer über ganz, ganz vieles reden. Und ich wollte Danke sagen. Du hilfst mir auf jeden Fall immer. Nach deiner Behandlung geht es mir immer gut. Und ich wünsche euch allen einen wunderschönen Tag.
13: Ja, und auch ihr könnt euer Dankeschön loswerden. Am liebsten oder gerne per WhatsApp-Sprachnachricht. Die geht an Bielefeld 6 mal die 5.

0: Radio Bielefeld ist hier um 9.39 Uhr am Donnerstag mit Sebastian Wiese.
1: Und ich bin Franziska Schütz.
0: Immer dann, wenn unsere kostenlose Verkehrshotline, die 08800-300, nicht mehr stillsteht, dann ist klar, okay, ist wieder was passiert auf den Straßen in und um Bielefeld. Ein dicker Stau auf der A33 oder vielleicht sogar eine Vollsperrung auf der A2. Und immer dann, in solchen Fällen, rückt das VU-Team aus. Das Verkehrsunfallaufnahmeteam der Bielefelder Polizei. Über diese Spezialeinheit sprechen wir in dieser Woche im Rahmen unserer Serie Dringend hörverdächtig, die wir zusammen mit der Bielefelder Polizei machen.
1: Ja, das VU-Team ist bei schweren oder auch tödlichen Unfällen aber nicht nur zuständig, den Unfall aufzunehmen und zu rekonstruieren, sondern auch dafür, dass die im Stau stehen, nach Möglichkeit schneller da wieder rauskommen, hat uns Christian Scheibner vom VU-Team erklärt.
2: Das ist auch explizit an uns herangetragen worden, dass das ein Ziel ist, was wir immer mitdenken müssen. Insbesondere bei Bundesautobahnen ist es wichtig, dass wir die Sperrzeiten gering halten. Worauf wir teilweise zurückgreifen, ist, dass wenn wir die Unfallstelle analysiert haben, dann Wege identifizieren, wo der Verkehr weiterfließen kann. Dass wir zum Beispiel schauen, wenn sich das Spurenbild nur über 2 von 3 Spuren erstreckt, dann können wir mit einer engmaschigen Absperrung auch schon eine Spur freigeben. Also das wird von uns immer mitgedacht. Das treibt unsere Arbeit dann auch an.
1: 2021 hat das VU-Team seine Arbeit in NRW gestartet und ja, leistet da hier bei uns quasi Pionierarbeit.
2: Wir haben uns im Endeffekt in die Nesseln gesetzt und eingelesen in verschiedenste Software-Tools, was Fotogrammetrieaufnahmen angeht, was Infotainment-Forensik angeht. Und haben uns dann bemüht, dass wir selbstständig in unserem Arbeitsalltag uns in die Software reinfuchsen. Und wenn wir irgendwann eine Lösung identifiziert haben, die funktioniert, dann tragen wir das zurück an die Oberbehörde und die rollt es unter Umständen ins Land aus.
0: Das Bielefelder VU-Team ist also Vorreiter in Sachen Verkehrsunfallaufnahme und das für ganz NRW. An der Stelle wollen wir einfach mal Danke sagen für eure Arbeit.

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1: Grünschnittarbeiten auf dem OWD, Fahrt Richtung A33, kurz vor der Abfahrt Quelle. Ampelausfälle an der Stiekhorster Straße, Kreuzung Detmolder, Paderborner, Kreuzung Morsestraße und Blitzer an der Karl-Severing-Straße, Detmolder Straße, Eckendorfer, Stabmoorstraße und am Pfarracker.
0: Roxane Brockschnieder ist gleich hier auf der Antenne bei Radio Bielefeld, beziehungsweise kurzzeitig nicht mehr.
2: Ja, zumindest auf der 97.6. Wir müssen mal ein bisschen Antenne putzen. Ne? Da sind Leute wieder mit dem Schrubber im Eimer oben. Es kann 20 Minuten, eine halbe Stunde dauern. Verlasst uns nicht. 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
1: Mit Ralf Bosse. Frankreich muss im WM-Viertelfinale gegen Marokko nicht nur auf den Gegner achten. Die FIFA hat den Einspruch gegen die gelbe Karte von Michael Olise abgelehnt. Der Offensivspieler bleibt damit vorbelastet, wäre bei einer weiteren Verwarnung für ein mögliches Halbfinale gesperrt. Die Personalie ist aber nur ein Nebenschauplatz vor einem besonderen Duell. Der Titelverteidiger Frankreich trifft auf ein marokkanisches Team, das erneut Geschichte schreiben will. Anstoß ist um 22 Uhr in Foxborough.
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2: Guten Morgen zusammen.
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2: Am kleinen Wochenende, am Donnerstag mit Tim Lindenbrügger.
3: Guten Morgen.
2: Und Roxane Brockschneider. Ja, der Großeinsatz der Polizei in Ummeln hat natürlich auch viele Anwohner gestern Abend beschäftigt. Ihr hattet uns Fotos geschickt und Fragen gestellt, die wir heute früh für euch beantworten konnten. Es hatte da einen bewaffneten Raubüberfall auf einen LKW-Fahrer gegeben. Wieso, weshalb, warum? Das ist schwierig, ne?
3: Ja, die Hintergründe müssen noch ermittelt werden. Polizei hält sich da auch bislang zurück. Die Täter konnten fliehen, das war die erste Info heute Morgen von der Polizei. Gegen 18:45 soll es da zu dem Überfall in der Erpestraße gekommen sein. Mutmaßlich drei Täter sollen den LKW-Fahrer bedroht und es offenbar auf die Ladung abgesehen haben. Was folgte, war erstmal eine Großfahndung auch mit Polizeihubschraubern. Der Bundestag will heute nicht nur eine Vereinfachung bei der Antragstellerei auf Kindergeld beschließen, sondern befasst sich auch mit Haftungsfragen bei Leihrollern. Wer kommt für Schäden auf, die durch herumstehende E-Scooter entstehen? Die Verleiher sollen künftig haften. Jonas Mikolajczak aus Berlin.
4: Das grundsätzliche Haftungsrisiko für Unfälle, die durch abgestellte E-Scooter entstehen, das soll mit dem neuen Gesetzesentwurf demnächst komplett bei den Vermietern der E-Scooter liegen. Die Bundesregierung begründet es so: Wer sich wirtschaftlich an den Betrieb der E-Scooter bereichere, der müsse auch das Risiko tragen und mögliche Unfallkosten von Anfang an einplanen. Für die Fahrer der E-Scooter bedeutet das aber nicht, dass sie direkt fein raus wären. Sie würden bei Unfällen trotzdem für die von ihnen abgestellten E-Scooter haften, bis sie die Schuld nachweisbar von sich weisen können.
3: Der Stadtbahntunnel in Bielefeld muss in den großen Ferien gesperrt werden. Mobil erneuert die Gleise zwischen den Haltestellen Hauptbahnhof und Rathaus. Das hat zur Folge, dass die Linie 3 ab dem 20. Juli zwischen Babenhausen Süd und Dürkop Tor 6 komplett durch Busse ersetzt wird. Auch die anderen Stadtbahnlinien können in der Zeit nicht die Haltestellen Jahnplatz und Rathaus anfahren. Die Arbeiten sollen Anfang September fertig sein. Mit den Sommerferien gibt es für Schülerinnen und Schüler in Bielefeld demnächst auch wieder Gelegenheit, sich ein bisschen Geld dazu zu verdienen. Der Gewerkschaftsbund weist aktuell darauf hin, dass für alle ab 18 Jahren dann auch der gesetzliche Mindestlohn von 13,90 Euro die Stunde gilt. Alle unter 18 können auch weniger verdienen, auch wenn laut DGB eine faire Bezahlung nicht vom Alter abhängig sein sollte. Junge Leute sollten auf Tarifverträge in den Betrieben achten und auch auf Arbeitsschutz- und Pausenregelungen. Bei der Fußball-Weltmeisterschaft geht es jetzt in die entscheidende Phase. Die Viertelfinalspiele werden am Abend mit der Partie Frankreich gegen Marokko eröffnet. Anstoß 22 Uhr. Thomas Thonfeld schaut schon mal drauf.
5: 5 Siege, 14-2 Tore. Frankreich ist bis jetzt eindrucksvoll durch diese Weltmeisterschaft marschiert. Beim hitzigen Achtelfinalsieg gegen Deutschland-Bezwinger Paraguay bewies das Team, dass es auch mit unbequemen Gegnern zurechtkommt. Favoriten sind Mbappé und Co. auch gegen Marokko. Aber Achtung, der Halbfinalist der letzten Weltmeisterschaft hat auch bei diesem Turnier seine Stärke bewiesen. Marokko wird ein echter Härtetest für die Franzosen.
2: Heute 23 Grad, bei einem Mix aus so einigen Wolken, aber auch etwas Sonnenschein. Schauer sind wirklich die große Ausnahme ab sofort. Es wird auch wieder hochsommerlicher. Am Wochenende 13 bis 16 Stunden Sonnenschein und Werte, die so knapp fast an die 30 Grad rangehen. Kommende Woche sind wir auch mal drüber, also über 30 Grad mit viel Sonnenschein.
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2: Dirk hat sich gemeldet.
6: Hallo, liebes Radio Bielefeld-Team. In Bielefeld-Senne ist die Auffahrt auf die A33 Richtung Paderborn gesperrt. Da hier die Leitplanken ausgetauscht werden nach dem damaligen Unfall, der hier stattgefunden hat.
2: Ja, danke für die Info, Dirk. Und das Baby im Hintergrund hatte gerade noch die Zusatzinfo gegeben, dass das noch bis 11 Uhr der Fall ist. Danach könnte er da wohl wieder drauf fahren. Wir schauen was in der Stadt los ist. Also da machen Kinder gerade ihre Fahrradprüfung oder üben dafür an der Volkening-Schule. Finkenstraße ist betroffen. Werner-Schulz-Straße, da fahrt er bitte hier in der City besonders vorsichtig. Auf der Stieghorster Straße, Kreuzung Detmold, da gibt es eine Ampelwartung, einen Ampelausfall und Blitzer auf der Karl-Severing-Straße. Am Fahracker in Schildische, Eckendorfer Stadt einwärts, Detmolder Stadt auswärts und beidseitig einer auf der Stapenhorststraße.
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2: Mit Roxane Brockschnieder, hi. Ja, was machen die zwei Bekloppten mit dem Koffer da mitten im Loom? Also das sind unsere Radio Bielefeld Haus- und Hofirren, Sebastian Wies und Timo Zeichler. Wer von euch weiß, was die heute früh in diesem Koffer eingepackt haben? Vier Dinge sind's, ja? Der kann, wer sie gleich im Loom sieht, einen 250-Euro Einkaufsgutschein gewinnen. Und ein paar Tipps haben wir hier gleich noch für euch um 9:15 Uhr. Also dranbleiben.

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0: Oh mein Gott, ein Hilferuf von Rebecca erreichte uns. Guten Morgen, könnt ihr Tipp 3 vom Kofferpackspiel nochmal durchsagen? Empfang in der Straßenbahn war weg.
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0: Haus- und Hofirrer von Radio Bielefeld ist im Studio.
2: Wie hast du mich genannt? Haus und Hof?
0: Guck dich doch an, wie du bist.
2: Ja gut, jetzt sehe ich vielleicht ein bisschen komisch aus. Könnte man denken, es liegt am Frühdienst. Nein, weil ich trage 2 von insgesamt 4 Hinweisen bzw. Gegenständen, die ihr heute wissen müsst. Nein, weil ich trage 2 von insgesamt 4 Hinweisen bzw. Gegenständen, die ihr heute wissen müsst, um bei unserem Kofferpackspiel zu gewinnen.
0: Ist denn auch der dritte

0: Sachen.
1: Mhm. Und außerdem.
0: Nein, ich sag jetzt nicht, dass ich auch noch eine Sonnenbrille trage.
1: Nee, sag das nicht. Du siehst aus wie einer von den Blues Brothers, steht dir sehr gut.
0: Dankeschön.
1: Der Hut müsste schwarz sein, aber ja. Gestern seid ihr ja auch schon irgendwie fast in der Bahnhofstraße überrannt worden von Leuten,
0: die
1: den Gutschein
0: haben. Wahnsinn. Ne? Gestern waren wir ja zur Mittagspause da, ne, im Loom, und schon auf dem Weg dorthin wurden wir verfolgt. Wir haben ja gesagt, Leute, wir müssen erstmal da sein, beziehungsweise uns ja auch erstmal verstecken und den Koffer noch holen mit dem Gutschein drin. 250 Euro Center-Gutschein, könnt ihr ja abräumen.
1: Ja.
0: Und dann haben wir uns wirklich durch die hintersten Ecken geschlängelt. Also man lernt viel kennen, hinter den Kulissen des Loom sind wir da durchgegangen. Dann durch den Hintereingang ins Geschäft, und dann stand da schon die Juliana und hat gesagt, oh, war mir schon klar, dass ihr von hinten durch das Geschäft kommt, und hat uns direkt abgefangen.
1: Ach, lustig. Ja, pass mal auf, demnächst klingeln deine Nachbarn und sagen, ich hab die vier Gegenstände. Geld her, los, Wiese.
0: Ja, es ist ja heute das vorerst letzte Mal, ne? Aber trotzdem um 11 Uhr, also wir machen uns gleich schon wieder auf den Weg. Ab 11 Uhr könnt ihr uns suchen und finden. Versuchen wir es euch heute mal nicht ganz so einfach zu machen.
1: Genau. Wir wissen also nicht, dass ein Hut und eine Sonnenbrille dabei waren, und auch nicht, dass er um 11 Uhr schon so Richtung Loop unterwegs ist.

Mensch, ne, Ummeln, keine 10.000 Einwohner und richtig Action da in der Nacht gewesen. Polizei, Hubschrauber kreiste, Großeinsatz der Polizei, was da los war, der auch immer bei uns in den Nachrichten gleich um 10:30. Jetzt sage ich euch, was auf den Straßen los ist mit Blitzer und Verkehr. Rund um die Rudolf-Steiner-Schule in Schildesche, da üben auch die Kinder für ihre Fahrradprüfung. Da fahrt ihr bitte vorsichtig Westerfeldstraße und in diesem Bereich. Also, dann gibt es noch einen Ampelausfall in Schildesche, Apfelstraße, Kreuzung Westerfeldstraße und auf der Stiekhorster Kreuzung Detmolder. Ich wünsche euch eine gute Fahrt. Lasst euch nicht blitzen. Fahrt nicht zu schnell. Auf der Karl-Severing-Straße steht einer am Fahracker. Eckendorfer Straße und Detmolder Stadt auswärts fahrend. Und denkt dran, noch bis 11 A33 Bielefeld Richtung Paderborn. Da ist die Auffahrt Bielefeld-Senne gesperrt.

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9: Es ist 10:30 und Tim Lindenbrügger und Roxane Brockschneider haben die Radio Bielefeld Nachrichten für euch.
10: Guten Morgen.
9: Und da könnt ihr es euch ab heute wieder gemütlich machen in der Bielefelder Altstadt auf ein Feierabendgetränk oder auch was zu essen und nett zusammensitzen. Der Abendmarkt geht nämlich wieder los, auch bei angenehmen Temperaturen jetzt, ne?
10: Ja, etwas über 20 Grad werden ja erwartet. Das wird einige auf den Klosterplatz locken mit Gastroangeboten und Live-Musik. Jeden Donnerstagabend im Sommer jetzt wieder von 17 Uhr bis 21.30 Uhr. In seiner Regierungserklärung im Bundestag hat Kanzler Friedrich Merz heute Morgen den Reformkurs der Regierung gegen Kritik verteidigt. Die Mitte liefert, sie arbeitet und sie erfüllt vor allem den Auftrag aus unserem Grundgesetz, sagte Merz. Der CDU-Chef sieht auch ermutigende Signale für die Wirtschaft. Der vergangene Juni war in Westeuropa der heißeste, der jemals gemessen wurde. Die Durchschnittstemperatur lag bei 20,74 Grad, mehr als 3 Grad über dem Mittel der Jahre 1991 bis 2020, teilte der Klimadienst Copernicus mit. Die Hitzewelle in der zweiten Junihälfte hatte mehrere Rekorde gebrochen. Der Bundestag berät heute auch über neue Regeln, um Geschädigte nach Unfällen mit herumstehenden Leihrollern besser zu schützen. Wer mit der Vermietung von E-Scootern Geld verdient, erklärte Bundesjustizministerin Stefanie Hubig, müsse auch Verantwortung für die Schäden übernehmen. Die vergangene Theatersaison in Bielefeld ist erfolgreich verlaufen. Die Bühnen und Orchester konnten einen Besucherplus erzielen. 265.000 Menschen kamen zu den knapp 940 Veranstaltungen, über 4.000 mehr als in der vergangenen Spielzeit. Auch die Einnahmen konnten auf 4,7 Millionen Euro gesteigert werden.
9: Hast du dir das neue Ausweichtrikot von Arminia gegönnt, ne?
10: Habe ich mir gegönnt. Fand ich gut.
9: Sieht richtig gut aus, finde ich. Aber du kannst ja alles tragen.
10: Ja, so ist das.
9: Die Sonne, die schafft es heute auch mal, aber nur so ab und an zu scheinen. 23 Grad heute in der Spitze. Regnen wird es erstmal eher nicht. Die Nächte um 15 Grad mild. Morgen aber auch vor allem am Wochenende da irre sonnig. Kaum noch ein Wölkchen und dadurch wird es auch wärmer. Natürlich am Wochenende bis zu 28 Grad. Nächste Woche knacken wir auch mal wieder die 30 Grad Marke.
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9: Also mindestens noch eine halbe Stunde ist die A33 Auffahrt in Bielefeld-Senne Richtung Paderborn fahrend gesperrt. Da gibt es Ausbesserungsarbeiten an den Leitplanken. Außerdem üben Kinder für die Fahrradprüfung. Einmal die der Volkening-Schule rund um Finkenstraße, Werner-Schulz-Straße. Auch die Kinder der Rudolf-Steiner-Grundschule in Schildische üben Fahrradfahren Westerwald. Westerfeldstraße und Co. bitte vorsichtig sein. An der Kreuzung Westerfeldstraße-Apfelstraße gibt es gerade einen Ampelausfall, auch auf der Stiekoster Straße Kreuzung Detmolder. Geblitzt wird zurzeit Stapenhorststraße, Eckendorfer Stadt einwärts, Kai-Severing-Straße und Detmolder Straße Stadt auswärts. Am Jagdweg steht eine Maschine.
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9: Von Sahne Brotschneider. Und in Sachen Hilfe, was war denn im beschaulichen Ummeln los gestern Nacht? Noch die Antwort für euch, das war ein mutmaßlicher Überfall von drei Männern auf einen LKW-Fahrer, dem man womöglich die Ladung klauen wollte. Führte zu einem Großeinsatz der Polizei in Ummeln, samt Polizei, Hubschrauber vergeblich, die Diebe konnten flüchten. Nähere Infos von der Polizei liefern wir, sobald sie da sind.

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1: Heute Abdel Karim.
2: Ab und zu überfordern mich Jugendliche, muss ich sagen. Ich habe mal so eine Gruppe gesehen von Jugendlichen, die standen da und einer hat dann gesagt, okay, ciao, ist aber da geblieben. Das hat mich überfordert. Ich habe mir gedacht, du hast dich doch verabschiedet, du kannst eigentlich jetzt gehen. So kann man als Erwachsener auch reden, aber dann wird man abgeholt, bin ich mir ganz sicher. Und dann hat es aber Klick gemacht, wenn Jungs und Mädchen, die jung sind, okay, ciao sagen, dann meinen die einfach entweder, ist mir zu krass, da bin ich raus. Coole Jacke, 300 Euro, okay, ciao, lass ich liegen, ohne mich. Und das ist der große Unterschied zur Erwachsenengeneration. Wenn erwachsene Menschen etwas krass finden, sagen sie nicht, okay, ciao, die grüßen dann. Hallo? Es ist eine ganz andere Welt. Die sagen einfach, hallo. Ich freue mich schon demnächst, wenn sich Großvater und Enkel streiten. Hallo, okay, ciao, hallo.
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Gucken, was los ist. Ja, noch bis 11 Uhr ist die Auffahrt Bielefeld-Senne zur A33 Richtung Paderborn gesperrt. Und außerdem wird im Moment geblitzt, unter anderem auf der Stadt.

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4: Hallo zusammen, am Donnerstag im Studio informiert euch Tim Lindenbrücker.
5: Guten Tag.
4: Mein Name ist Roxane Brockschneider. Arminia ist heute mit Kofferpacken beschäftigt, so schön an Sonnencreme denken und ruhig auch an ein Jäckchen für die Abende. Ne? In den Bergen Südtirols geht's morgen ins Trainingslager mit einem Derby-Sieg im Rücken. Ne?
5: Ja, wenn das keinen Rückenwind gibt, vor allem ohne Gegentor geblieben. Gestern Nachmittag ja das Testspiel 3:0 gewonnen. Immerhin Arminia gegen den FC Gütersloh. Kanja, Kunze, Ulrikes, die Torschützen. Heute Fußball-WM wieder. Die Viertelfinalspiele gehen los. Um 22 Uhr Frankreich, der Favorit gegen Marokko. Nach einem tödlichen Angriff auf einen Zugbegleiter in Rheinland-Pfalz ist das Urteil gesprochen worden. Der Angeklagte soll für 10 Jahre ins Gefängnis, hat das Landgericht Zweibrücken entschieden. Der Anwalt des 26-Jährigen will Revision einlegen. Der Mann soll im Februar bei einer Fahrkartenkontrolle einen Schaffner geschlagen haben. Dieser erlitt eine Hirnblutung. Die Familie des Opfers hatte eine Verurteilung wegen Totschlags oder Mordes gefordert. Der Fall hatte auch eine Debatte über mangelnde Sicherheit in Zügen ausgelöst. Die politische Mitte hat geliefert und die Regierung auch der Wirtschaft positive Signale gesendet. Das hat Bundeskanzler Friedrich Merz in einer Regierungserklärung im Bundestag heute Morgen gesagt. Außerdem hat sich Deutschland mit den USA beim NATO-Gipfel zuletzt auf den Kauf von Tomahawk-Mittelstreckenwaffen geeinigt. Dirk Zeitler berichtet aus Berlin.
6: Merz stellte dabei die jüngsten Beschlüsse des Koalitionsausschusses heraus. Diese zielten vor allem auf mehr Beweglichkeit für Unternehmen, auf den Erhalt des Sozialstaats und auf die steuerliche Entlastung der Arbeitnehmerinnen und Arbeitnehmer. Frei ist nun der Weg für den Kauf von US-Mittelstreckenwaffen. Dabei geht es um Marschflugkörper. Ursprünglich sollten die USA sie hier stationieren. Doch US-Präsident Trump kippte die Vereinbarung. Die Bundesregierung will mit der Beschaffung der Marschflugkörper nun eine Lücke in den militärischen Fähigkeiten schließen.
5: Die Hitzephase im Juni soll mehr als 5000 Menschen in der Folge das Leben gekostet haben. Das sind neueste Schätzungen des Robert-Koch-Instituts. Die Zahl der Hitzetoten übertrifft demnach insgesamt die Werte aus den Vorjahren. Vor allem ältere Menschen hatten unter den Temperaturen von um die 40 Grad zu leiden. In Deutschland sind Juni-Hitzerekorde aufgestellt worden. Die Bühnen und Orchester der Stadt Bielefeld haben in der vergangenen Spielzeit in allen Bereichen zulegen können. So kamen rund 265.000 Besucherinnen und Besucher zu den knapp 940 Veranstaltungen, ein Plus von über 4.000 Gästen. Die Einnahmen konnten auf 4,7 Millionen Euro gesteigert werden. Auch die Zahl der Abonnenten und Theatercard-Inhaber in Bielefeld ging nach oben.
4: Heute nochmal viel Schatten durch viele Wolken, die aber eher keinen Regen bringen werden. Werte von so 23 Grad, heute Nacht 12 Grad, morgen und dann am Wochenende volle Pole Sonnenschein und Freibadtemperaturen von 28 Grad in der Spitze. In der letzten Schulwoche vor den Sommerferien, da erwarten wir auch wieder hochsommerliche 30 Grad.
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4: Es gibt Ampelausfälle in Sennestadt immer noch an der Paderborner Mors-Mors-Straße, auf der Stiekoster Straße Kreuzung Detmolder und jetzt auch Apfelstraße Kreuzung Westerfeldstraße. Auf der Westerfeldstraße, da üben auch Kinder der Rudolf-Steiner-Schule gerade für ihre Fahrradprüfung. Geblitzt wird auch auf der Stapenhorst-Straße Eckendorfer Stadt einwärts und Detmolder Stadt aus.
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4: Mit Tim und Roxane. Zum WM-Finale, da wird es eine Show geben, wie beim Super Bowl in der Halbzeit. Was wir da so erwarten dürfen auf der Bühne, die Rasen heißt. Das hört ihr gleich um 11:15 Uhr.

0: Viertel nach elf ist es gleich, Radio Bielefeld läuft. Ja, und nicht nur sportlich geht die Fußball-Weltmeisterschaft jetzt in die heiße Phase, ne?
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0: Nach einem spielfreien Tag geht es am Abend mit dem ersten Viertelfinalspiel zwischen Frankreich und Marokko weiter. Und auch abseits des Rasens gibt es eine Premiere. Der Fußball-Weltverband FIFA plant nämlich eine große Halbzeitshow beim WM-Finale. Ralf Bosse, erklär mal, was steckt dahinter?
2: Die FIFA orientiert sich am Vorbild des Super Bowls. Beim Endspiel soll es in der Halbzeit ein großes Musikprogramm mit internationalen Stars geben. Ziel ist es, das WM-Finale noch stärker als weltweites Unterhaltungsevent zu vermarkten. Neue Zuschauergruppen sollen angesprochen werden. Für die FIFA ist das ein weiterer Schritt, den Fußball mit Show-Elementen zu verbinden. Was bereits durchgesickert ist, nach Madonna, Shakira und der K-Pop-Gruppe BTS tritt auch Justin Bieber auf. Chris Martin von Coldplay wird die Halbzeitshow inszenieren.
0: Was für ein Star-Aufgebot. Aber die Idee sorgt längst nicht überall für Begeisterung.
2: Bei weitem nicht. Viele Fans begrüßen zwar den Unterhaltungswert, Kritiker befürchten aber, dass der Fußball dadurch weiter zur Show wird. Außerdem stellt sich die Frage, wie sich ein großes Bühnenprogramm auf die Länge der Halbzeitpause und den Ablauf eines WM-Finales auswirkt. Aufgrund von Bühnenauf- und Abbau wird befürchtet, dass die Pause des Finales auf 30 Minuten verdoppelt wird. Angeblich soll die Pausenunterhaltung nur 11 Minuten dauern. Das scheint bei dem vollen Programm mehr als ambitioniert. Die FIFA hält dennoch an ihren Plänen fest und spricht von einer einmaligen Inszenierung.
0: Na, lass mal kommen. Ich bin gespannt drauf, bei so einem Star-Aufgebot dann in so einer Halbzeitshow. Ich wäre dabei. Das Finale und die Show starten dann am Finaltag, am 19. Juli. Heute Abend geht es erstmal um das Weiterkommen ins Halbfinale.
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Bielefeld hier, Blitzer und Verkehr mit Ampelwartungen. Bei Ampelausfällen, Apfelstraße, Kreuzung Westerfeldstraße, Stieghorster Ecke Detmolder und immer noch die kaputte Ampel Paderborner Ecke Morsestraße. Geblitzt wird im Moment auf der Detmolder Stadt auswärts fahrend, Eckendorfer Stadt einwärts und beidseitig auf der Stadtnordstraße. Leute, ich muss euch was sagen, Bonnie Tyler ist gestorben mit 75. Die war ja wirklich lange krank, später auch im Koma. Ihre Familie, die gab jetzt bekannt, dass sie gestern in einem Krankenhaus in Portugal an den Folgen ihrer Krankheit verstorben sei. Wie ehren sie jetzt, denken an sie, an die Frau mit der einmaligen Stimme, hören Total Eclipse of the Heart.

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4: Hallo, 11:30 ist es, Tim und Roxane im Studio.
5: Hallo.
4: Herr Lindenbrügger und Frau Brockschnieder. Was wichtig ist für Bielefeld und die Welt, erfahrt ihr bei uns in den Radio Bielefeld Nachrichten halbstündlich. Und ja, da werden vielleicht auch mal die Sektkorken auf der Bühne geknallt haben. Die Theatersaison in Bielefeld hat richtig gute Zahlen erzielen können. Bilanz ist jetzt gezogen worden und da geht die Kurve eigentlich nur in eine Richtung, Tim.
5: Genau, zeigt alles nach oben. 265.000 Besucherinnen und Besucher ist ein Plus von 4.000. Die Einnahmen konnten auf 4,7 Millionen Euro gesteigert werden. Auch die Abozahl rauf, also tolle Spielzeit. Erstmals ja auch komplett unter der alleinigen Leitung von Intendantin Nadja Loschki. Im Fall des tödlichen Angriffs auf einen Zugbegleiter in Rheinland-Pfalz ist der Angeklagte zu 10 Jahren Gefängnis verurteilt worden. Das Landgericht Zweibrücken sprach den 26-Jährigen wegen Körperverletzung mit Todesfolge schuldig. Der Anwalt hat schon angekündigt, in Revision gehen zu wollen. Bundeskanzler Friedrich Merz hat in seiner Regierungserklärung heute Morgen von positiven Signalen für die deutsche Wirtschaft gesprochen. Viele Unternehmen fahren die Produktion hoch, sagte er mit Blick auf neue Statistiken. Seit Anfang 2025 steige der Auftragsbestand wieder kontinuierlich an. In den Sommerferien finden im Bielefelder Stadtbahntunnel Bauarbeiten statt. Zwischen Rathaus und Hauptbahnhof werden die Gleise erneuert. Das hat für Bahnfahrer erhebliche Folgen. Auf der Linie 3 pendeln dann nur Ersatzbusse. Jahnplatz und Rathaus werden dann von keiner Stadtbahnlinie angefahren. In den Ferienjobs appelliert der Gewerkschaftsbund in Bielefeld an Unternehmen, Schülerinnen und Schüler fair zu bezahlen. Für alle ab 18 Jahren gilt der gesetzliche Mindestlohn von 13,90 Euro die Stunde. Junge Leute sollten auf Tarifverträge in den Betrieben achten und auch auf die Arbeits- und Pausenregelungen.
4: Hast du früher mal Ferienjobs gemacht?
5: Ich hatte Schülerjobs, aber die waren nicht nur auf die Ferienzeit begrenzt.
4: Ach so,
5: sondern auch so nach Feierabend.
4: So Blätter ausgetragen oder
5: Zeitungen? Im Jibi war ich damals der Nährmittelman.
4: Nährmittelman.
5: Da musste man die Typen auffüllen. Noch so aufzeichnen. Da gab es noch so Klebepistolen,
4: ja,
5: wo so Preisschilder drauf waren.
4: So ein Gerät hätte ich auch
5: so. So jung bin ich noch.
4: Guck mal an. Ja, ich habe in so einer Industriewäscherei mal gearbeitet. Alter, das war richtig Knochenjob, ne?
5: Aber gut bezahlt.
4: Gut bezahlt, aber da appelliere ich auch, ne, bitte achtet auf Arbeits- und Pausenregelungen. Die benahm man da nicht so genau. Viertelstunde muss doch reichen für 9 Stunden, junges Fräulein. Wir gucken aufs Wetter. Ja, das hat heute 23 Grad in der Spitze bei viel Schatten und auch so 5 Stunden Sonnenschein, wenn es gut läuft. Heute Nacht kühle 12 Grad, den Rest der Woche so 15. Morgen und auch am Wochenende, da wird es deutlich wärmer, aber noch knapp unter 30 Grad. Nächste Woche auch mal drüber.
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4: Aktuell gibt es Ampelwartungen, Apfelstraße, Kreuzung Westerfeldstraße, Stieghorster, Kreuzung Detmolder und immer noch die kaputte Ampel in Sennestadt auf der Paderborner Straße, Ecke Morsestraße. Blitzer aktuell auf der Detmolder, stadtauswärts, Höhe Jagdweg, auf der Eckendorfer Stadt einwärts bei McFit und auf der Stabenhorststraße.
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4: Mit Roxane Brockschnieder und in den Kommentaren kann es euch genauso gehen wie der Bielefelderin Nadja, wenn ihr durch die Parks in Bielefeld schlendert?
6: Ich lebe seit Jahren in Bielefeld und sehe halt in den Sommermonaten irgendwie ganz oft so Grüppchen auf Matten im Park und konnte das irgendwie nie zuordnen. Habe ich halt immer gefragt, was das wohl ist.
4: Ja, auf so einer Matte lag ich auch schon. Das sind nämlich die kostenlosen Sport im Park Angebote vom Stadtsportbund. Wir haben diese Woche begonnen und wir waren auch schon mit dabei. Mehr dazu in ein paar Minuten hier bei Radio Bielefeld.

0: Blitzer und Verkehr hier, also die Abfahrt Senne A33 Richtung Paderborn, die ist wohl wieder frei, aber es gibt aktuell Stau auf der A33 Richtung Paderborn, geht los bei Bielefeld Zentrum und zieht sich bis zum Kreuz Bielefeld hin, da wird euch zwischendrin eine Spur geklaut.
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0: Tag, Radio Bielefeld hier. In den Parks der Stadt ist ab dieser Woche wieder einiges los.
1: Los geht's! Okay, noch 10, 9, 8, 7.
0: Ihr habt es ja schon bei mir gehört, seit dieser Woche gibt es wieder reichlich Sport im Park-Angebote. Das Sportangebot wird organisiert vom Stadtsportbund. Und da gibt es ja alle möglichen Dinge, Yoga, Zumba, Fitness oder Pilates. Beim Letzteren war die Kollegin Silvana Gräper in dieser Woche zu Besuch. Dienstagabend im Kurs Pilates und mehr von Trainerin Jessica im Bultkamp-Park.
2: Ich finde es gut, dass wir hier unendlich Platz haben und dass hier teilweise 50 Teilnehmer sind und mitmachen und Spaß haben.
3: Trainerin Jessica. Einige Leute aus dem Kurs kennt Jessica auch schon, sowie Gloria und Kati.
4: Wir sind eigentlich jede Woche donnerstags bei Jessica mit im Kurs, wenn sie das beim Sportbund anbietet. Und Sport im Park ist halt die schöne Alternative in den Sommerferien.
3: Und es war auch der Grund, warum Gloria damals mit Pilates angefangen hat.
2: Eine Freundin schleppte mich in den Nordpark und ich lernte Pilates und Jessica kennen. Und seitdem bin ich einmal in der Woche immer dabei.
3: Vielleicht erzählt Kursteilnehmerin Nadja bald auch eine ganz ähnliche Geschichte. Sie war nämlich zum ersten Mal dabei.
5: Ich mache total gerne Sport unter freiem Himmel. Das ist so irgendwie meins. Und dann habe ich mich inspirieren lassen und ich finde es super.
3: Ja, was hat dir besonders gut gefallen?
5: Ja, die Luft, die Bäume über mir, der Himmel. Genau.
3: Und sonst aber Pilates machst du regelmäßiger oder was?
5: Habe ich auch noch nie gemacht.
3: Ja, und was?
5: Ja, und das ist tatsächlich was, ja, wo ich mich mit anfreunden kann, weil es einfach nicht in so einer stickigen Halle ist oder zu Hause auf dem Boden im Wohnzimmer, sondern wirklich in der Natur. Und ja, es hat mir richtig Spaß gemacht. Ich bin nächste Woche wieder dabei. Ja, es ist diese Hemmschwelle, dass man sich irgendwo im Verein erstmal anmelden muss. Und das fällt halt weg und es kostet auch nichts. Es ist tatsächlich kostenlos. Und ja, über die Sommermonate ein bisschen in der Natur, finde ich toll.
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Eric Clapton, Tears in Heaven, für seinen kleinen Sohn geschrieben. 13 Minuten vor 12 jetzt. Blitzer und Verkehr. Geblitzt wird im Moment, und zwar auf der Detmolder Straße, statt auswärts fahren, Eckendorfer statt einwärts. Beidseitig eine Blitzmaschine auf der Stapenhorststraße. Und auf der A33 gibt es Stau. Bielefeld Richtung Paderborn, zwischen Bielefeld Zentrum und dem Kreuz Bielefeld, dauert eine Viertelstunde länger als sonst. Fahrt vorsichtig.

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0: Tag zusammen.
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0: Heino und Sonnenhöchstand, auch wenn wir gerade nicht viel von ihr sehen wollten, bedingt Newstime jetzt mit Tim Forspel.
2: Hallo zusammen.
0: Und Roxane Brackschnieder. Bundeskanzler Merz hat heute im Bundestag die Reformvorhaben der Bundesregierung verteidigt.
2: Das Land stehe vor umfangreichen Aufgaben bei Steuern, Rente, Gesundheit und Arbeitsmarkt. Keine Regierung vorher habe so viele Reformen gleichzeitig angepackt, so Merz.
0: Er lobte dabei die Arbeit der Koalitionspartner. Unterschiedliche Parteien hätten zusammengefunden und würden um die beste Lösung ringen.
2: Eine funktionierende Demokratie, könnte man auch sagen. Die politische Mitte funktioniere laut Merz und man sei stark genug, um radikale Kräfte von links und rechts zurückzudrängen, die vermeintlich einfache Lösungen anbieten, so Merz im Bundestag. Ein 36-jähriger Lkw-Fahrer ist gestern Abend im Gewerbegebiet an der Erpestraße in Ummeln von mehreren Tätern mit einer Schusswaffe bedroht worden. Man wollte offenbar die Ladung stehlen. Die Polizei meldet, dass trotz einer Großfahndung mit Hubschrauber und Diensthunden die Täter flüchten konnten. Auch ihr hattet uns zahlreiche Bilder von dem Einsatz der Polizei geschickt. Der Fahrer blieb unverletzt und die Polizei sucht jetzt Zeugen, die da gegen 20 vor 7 möglicherweise etwas Wichtiges in Ummeln beobachtet haben könnten. Die tödlichen Faustschläge bei einer Ticketkontrolle hatten bundesweit für Aufregung gesorgt. 5 Monate nach dem brutalen Angriff auf einen Zugbegleiter in Rheinland-Pfalz ist der Angeklagte zu 10 Jahren Gefängnis verurteilt worden. Lea Wegerle berichtet für uns vom Landgericht Zweibrücken.
3: Anfang Februar wurde Serkan Çağla bei einer Ticketkontrolle in der Westpfalz angegriffen und getötet. Das Gericht hat jetzt geurteilt, dass kein Tötungsvorsatz vorlag. Der Angeklagte trotz der harten Schläge gegen den Kopf des Opfers nicht mit dessen Tod hätte rechnen können. Deswegen spricht das Gericht auch nicht von Totschlag oder Mord, sehr zur Enttäuschung der Familie des Opfers. Deren Anwalt hatte angekündigt, das Urteil anzufechten, denn es sei für alle Menschen, die in der Öffentlichkeit arbeiten, ein weiterer Schlag ins Gesicht und sende ein falsches Signal. Das Urteil ist noch nicht rechtskräftig.
2: Mit den Sommerferien gibt es für Schülerinnen und Schüler in Bielefeld demnächst wieder Gelegenheit, sich ein bisschen Geld dazu zu verdienen. Der Gewerkschaftsbund weist aktuell darauf hin, dass für alle ab 18 Jahren dann auch der gesetzliche Mindestlohn von 13,90 Euro die Stunde gilt. Alle unter 18 können auch weniger verdienen, auch wenn laut DGB eine faire Bezahlung nicht vom Alter abhängig sein sollte. Junge Leute sollten auf Tarifverträge in den Betrieben achten und auch auf Arbeitsschutz und Pausenregelung. Und zum Schluss noch eine traurige Nachricht. Die britische Sängerin Bonnie Tyler ist im Alter von 75 Jahren verstorben. Das bestätigte ihr Manager auf Anfrage der deutschen Presseagentur. Weltweit bekannt wurde Tyler mit Hits wie Total Eclipse of the Heart und Holding Out for a Hero.
0: Da ist er. Oh, richtig traurig. Sie hat ja im Frühjahr noch eine Tour gegeben, Bonnie Tyler. Die ist dann krankheitsbedingt abgebrochen worden. Ja, musste operiert werden, danach Koma. Sie ist leider nicht wieder auf die Beine gekommen. Traurig, ja. Wir gucken aufs Radio Bielefeld Wetter. Heute 23 Grad bei einem Mix aus vielen Wolken und auch ein bisschen Sonnenschein. Schauer sind die große Ausnahme ab sofort. Es wird auch wieder hochsommerlicher. Am Wochenende 13 bis 16 Stunden Sonnenschein und Werte, die fast an die 30 Grad rangehen. Kommende Woche sind tatsächlich auch mal 30 Grad Tage mit dabei.
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0: Es gibt immer noch die 3 Kilometer Stau. Auf der A33 Bielefeld Richtung Paderborn geht ab Bielefeld Zentrum los, zieht sich bis zum Kreuz Bielefeld hin. Es gibt Ampelausfälle. Apfelstraße Kreuzung Westerfeldstraße und immer noch die Defekte in Sennestadt Paderborner Ecke Morsestraße. Blitzer stehen. 3 von 3 Standorten weiß ich. Einmal Detmolderstadt auswärts beim Jagdweg, auf der Eckendorferstadt einwärts bei McFit und auf der Stabenhorststraße. Habt ihr noch mehr gesehen? Dann her damit über die 08800.
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0: Mit Forspels Tim.
2: Ja, der bin ich.
0: Und Roxane Brockstedter. Hi, schön, dass ihr bei uns seid. Ja, jeden Tag, wenn ich so durch die Warnbarkenausstellung Bielefeld fahre, Slalom durch die vielen Baustellen, dann habe ich immer so ein Liedchen auf den Lippen. Das lässt sich vor allem gut ertragen, wenn ihr die ganzen Sommerferien gar nicht in Bielefeld seid. 60 Baustellen gibt's da nämlich und das ganze Stadtbahnnetz gerät durch Bauarbeiten durcheinander. Linie 3 fährt gar nicht, informiere ich euch gleich nochmal drüber um 11:45.

Also die Straßenbahnen in Bielefeld sind ja schön und gut, aber ich finde das Großstadtflair geben uns ja erst die U-Bahn-Station, oder? Tag zusammen, Radio Bielefeld hier am Donnerstag. Und genau dort im Untergrund muss Mobil jetzt arbeiten. Und das sorgt dafür, dass in den Sommerferien vieles auf links gedreht sein wird im Stadtbahnnetz. Mobil verlegt zwischen den Haltestellen Rathaus und Hauptbahnhof neue Gleise, arbeitet da im Stadtbahntunnel. Und überall dort, wo die Bahn dann nicht langfahren kann, werden stattdessen Busse für euch fahren. Das gilt für die Linien 1, 2 und 4. Nur die Linie 3, die kann gar nicht fahren. Hier wird die ganze Strecke tatsächlich durch Busse ersetzt. Der Spaß geht los am allerersten Ferienmontag, also am 20. Und vorbei ist das Ganze zum Ende der Ferien hin, also voraussichtlich am 1. September, das ist der allerletzte Ferientag. Informiert euch vor den Fahrten in den Ferien, wie ihr wohin kommt. Denn mit dem Auto wird es ja auch ein bisschen schwieriger, denn es gibt in der verkehrsärmeren Zeit, wenn viele im Urlaub sind und keiner zur Schule muss, 60 Baustellen in Bielefeld, Schildischer Straße wird ja teilweise gesperrt, die Gütersloher für Wochen, an der Herforder wird es noch schlimmer und. Tja, da haben wir dann einfach wieder ein schönes Lied auf den Lippen beim Autofahren.

Snoop und der Timberlake, ja, den haben sie vorsorglich gar nicht erst zur Halbzeitshow beim WM-Finale eingeladen. Fußball-WM, nicht, dass es wieder Nippelgeld gibt, ne? Obwohl sich Madonna sicherlich angeboten hätte. Die ist dabei, genauso BTS, Shakira und Justin Bieber. Radio Bielefeld, Blitzer und Verkehr hier. Es gibt 3 Kilometer Stau auf der A33 Richtung Paderborn zwischen Bielefeld Zentrum und Senne. Und geblitzt wird unter anderem auf der Detmolder Straße stadtauswärts.

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14: Um 12.30 Uhr wartet ihr bei Radio Bielefeld sicherlich schon auf die Infos der Tim Forstbild für Hallo. Euch. Mein Name ist Roxane Brockschneider. Wart ihr denn in den letzten Monaten im Theater? Ja, dann gehört ihr zu den 265.000 Besuchern der letzten Theatersaison in Bielefeld. Damit ist man zufrieden, ne?
15: Ja, sehr sogar. Denn das ist ein Plus von 4.000 Besuchern. Beim Theater hat man jetzt Bilanz gezogen und kann verkünden, dass auch die Einnahmen auf 4,7 Millionen Euro gesteigert wurden. Tolle Spielzeit war das, sagt Intendantin Nadja Loschki, die erstmals allein den Laden geführt hat. Die für das Wintersemester geplanten Leistungserhöhungen beim BAföG werden um ein halbes Jahr verschoben. Die Anhebung der sogenannten Wohnkostenpauschale von 380 auf 440 Euro für diejenigen, die nicht mehr bei den Eltern wohnen, soll demnach erst zum Sommersemester 2027 kommen. Das teilten die zuständigen Fachpolitiker von Union und SPD heute in Berlin mit. Im Fall des tödlichen Angriffs auf einen Zugbegleiter in Rheinland-Pfalz ist der Angeklagte zu 10 Jahren Gefängnis verurteilt worden. Das Landgericht Zweibrücken sprach den 26-Jährigen nach der Tat vor 5 Monaten wegen Körperverletzung mit Todesfolge schuldig. Der Fall hatte bundesweit für Aufsehen gesorgt und die Bahn dazu gebracht, in den Regios teilweise immer mindestens 2 Zugbegleiter einzusetzen. Deutschland hat sich mit den USA beim NATO-Gipfel in Ankara auf den Kauf von Mittelstreckenwaffen des Typs Tomahawk geeinigt. Das sagte Bundeskanzler Friedrich Merz heute bei seiner Regierungserklärung im Bundestag. Er verteidigte außerdem die vielen Reformen der GroKo. Ein betrunkener Autofahrer ist in der Nacht zum Mittwoch in Sennestadt aufgefallen, weil er beim Abbiegen mehrfach in die falsche Richtung geblinkt hatte. Das meldet die Polizei heute. Bei der Kontrolle stellten Polizisten fest, dass der 25-jährige Bielefelder alkoholisiert war und keinen Führerschein hatte. Nachdem er laut Polizei nur schwerfällig aus dem Audi kam, ging es mit auf die Wache. Ein Aperölchen, Live-Musik und Sommerwetter. Die drei Dinge gibt's jetzt wieder auf dem Coasterplatz. Ab heute und jeden Donnerstag bis Ende August läuft der Abendmarkt von 17 bis 21.30 Uhr. Falls ihr hingeht auf den Abendmarkt, viel Spaß euch.
14: Ja, und da hatten sich einige schon bei mir gemeldet. Kann doch gar nicht, Coasterplatz ist doch Baustelle, die lassen doch das doch brach liegen. Ich war daraufhin verunsichert, habe alle angerufen, die irgendwie was damit zu tun haben. Es ist definitiv so, der Abendmarkt findet statt, aber jetzt wieder ja. Donnerstags, heute Abend auch mit schöner feierlicher Eröffnung und so, ne? Und die Baustelle stört da gar nicht.
15: Genau,
14: die
15: da ist ja
14: an
15: einer
14: anderen Ecke, ne?
15: Ja, ja, genau. Die fahren ja da vor dem Venue, vor dem Café lang, die Autos. Da ist so eine kleine Absperrung mit Baken. Aber dahinter der Klosterplatz, der ist relativ frei und ich glaube, da ist genug Platz.
14: Da wird er stattfinden heute Abend, wie gesagt, mit schöner Eröffnung auch dabei. Und da dürfte auch die Sonne noch mal ein bisschen rausluken. Im Moment hält die sich ja relativ hinter den dichten Wolken versteckt. 23 Grad gibt es heute in der Spitze. Die haben wir aber noch nicht erreicht. Aktuell 19, 20 Grad. Scheint, wird es wärmer, logisch. In der Nacht 12 Grad. Und dann wird es aber auch wärmer ab morgen. Und es gibt auch mehr Sonnenschein. Am Wochenende sind 28 Grad.
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14: A33 Bielefeld Richtung Paderborn. 4 Kilometer Stau jetzt zwischen Bielefeld-Zentrum und dem Kreuz Bielefeld. Da braucht er schon eine Viertelstunde länger als sonst. Es gibt immer noch die kaputte Ampel in Sennestadt, Paderborner Ecke, Morsestraße. Und drei Blitzmaschinen, Stapenhorststraße, Eckendorfer und Detmolder, hier Richtung Stadt auswärts fahren beim Jagdweg.
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14: Mit Tim Forstel.
15: Und Roxane Rockschieber.
14: Ach, ich fand's ja so süß. Da waren die Berge von Kerlen unserer Armin plötzlich wieder ganz Kind.
16: Nicht auf, hey!
14: Beim Planschen in Südtirol letztes Jahr. Also ich finde es so nett, ne, wie die da Spaß haben und kieksen vor Freude. Morgen geht's wieder auf große Klassenfahrt ins DSC-Trainingslager. Sprechen wir gleich drüber, denn wir fahren mit.

0: Eigentlich müsste es ja irgendwas von DJ Ötzi für dich spielen, zur Einlaufmusik. Du fährst ja schließlich nach Südtirol.
1: Ja.
0: Timo Zeichler ist im Studio.
1: Hi.
0: Tag zusammen, morgen geht's für Arminia Bielefeld. Unter neuer Leitung ja erstmals ins Trainingslager Südtirol, klassischerweise. Du fährst mit dem E-Auto.
1: Ja.
0: Und? Nervös?
1: Schon. Ja, also man hat mir gesagt, ich sollte, bevor ich losfahre und noch nie vorher mit dem E-Auto unterwegs gewesen bin, einmal so dieses Gefühl vom Laden haben.
0: Ja.
1: Hatte ich bis jetzt nämlich noch nicht. Von daher hat man mir geraten, heute nochmal, obwohl ich eigentlich nicht in dem Sinne tanken müsste, aber so ein paar Prozent nochmal drauf zu packen, damit ich einmal weiß, wie das so funktioniert.
0: Aber du hast schon ganz schön viel Support heute Morgen gekriegt, als du das ja schon mal erzählt hast. Da riefen ganz viele E-Autofahrer, sagen, wir sind auch schon nach Südtirol in Urlaub gefahren. Das war ganz geschmeidig, wenn wir unsere Pipi-Poising gemacht haben, lud das Ding da eben rasch auf, das kriegst du schon.
1: Ja, ich glaube, es ist so ein Kopfding. Man hat das noch nie gemacht und fragt sich dann so, ist die Ladesäule frei, ja oder nein? Aber die ganze Technik an Bord, die ich schon mir gestern angeguckt habe, da ist man eigentlich schon gut versorgt, aber trotzdem bleibt so dieses Gefühl, klappt denn dann auch alles? Oder stehe ich dann da länger, obwohl das Laden nur 15 Minuten dauern soll?
0: Wenn du am Hotel keine Ladesäule hast, da ist ja irgendwas mit den Sportlern machbar, dass die da mit dem Hamsterrad gehen und für dich aufladen. Da ist ja schließlich ganz Arminia vorhanden und du wirst da für uns berichten. Ne?
1: Ja, ist ja immer schön da, also was heißt immer, ich war erst einmal da, aber jetzt wieder. Von daher ist es eine schöne Kulisse, sind ja auch ein paar Fans immer mit dabei, die da so ihre Sommertage verbringen. War im vergangenen Jahr mit den Schulferien noch etwas besser, jetzt etwas unglücklicher, aber ich glaube, da werden trotzdem die ein oder anderen vorbeischauen. Kulisse natürlich, wie es in Südtirol halt ist, viele Berge. Ich habe geguckt, Temperaturen 30 Grad. Ich glaube, da kann man es gut aushalten. Ist auch immer so, man kriegt schon viel mit.
0: Ja,
1: man
0: von den Leuten auch so persönlich, von den Spielern. Mal ein bisschen auf eine andere Art wahrscheinlich, ne?
1: Ja, also der eine oder andere ist natürlich etwas offener. Johnny Grodowski, der erzählt einem, glaube ich, alles. Ne? Mit dem habe ich auch letztes Jahr einen Kaffee getrunken. Da war er ganz entspannt. Sonst schotten die sich so ein bisschen ab im Hotel, weil die natürlich sich auch untereinander dann ein bisschen mehr kennenlernen
0: sollen.
1: Sollen
0: sie ja auch. Müssen ja zusammenwachsen so als Truppe. Aber Timo Zeichler ist dabei für Radio Bielefeld im Trainingslager in Südtirol. Wenn Arminia Bielefeld da morgen hinfährt, kriegst du mit dem Auto hinterher.
1: Und 4 Uhr geht's los morgen.
0: 4 Uhr geht's los. Früh aufstehen kannst du, bist ja Kummer gewöhnt. Ne?
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Leakage heißt der Song von Flo'm besten Mix bei Radio Bielefeld. Blitzer und Verkehr jetzt hier. 4 Kilometer Stau auf der A33 Richtung Paderborn. Geht los bei Bielefeld Zentrum, zieht sich bis zum Kreuz hin. Dauert eine Viertelstunde länger als sonst.

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4: Tag zusammen, bleibt top informiert. Es geht en passant mit den Radio Bielefeld Nachrichten. Hier Tim Vorspiel für euch.
5: Schönen guten Tag.
4: Ich bin Roxane Brockschneider und das war ja mal wirklich eine Action, ne? Für die 7415 Menschen in Ummeln in der Nacht. Wie in einem schlechten Krimi kreiste da ein Polizeihubschrauber, alles voller Polizei. Ein LKW-Fahrer war überfallen worden und jetzt gibt's neue Details von der Polizei, Tim, ne?
5: Ja, demnach bedrohten mehrere Täter einen 36-Jährigen gegen 20 vor 7 an der Erpestraße mit einer Waffe und flüchteten anschließend mit der Ladung des 36-jährigen Lastwagenfahrers in einem anderen Fahrzeug. Dabei soll auch ein Schuss gefallen sein. Verletzt wurde aber niemand. Was der LKW geladen hatte, ist nach wie vor nicht bekannt. Trotz eines Großeinsatzes mit Hubschrauber, Diensthund und Spurensicherung konnten die Täter nicht gefasst werden. Die Polizei bittet weitere Zeugen, sich zu melden. Nach langem Hin und Her gibt es beim BAföG jetzt Gewissheit. Für einige Empfänger kommen Erhöhungen nicht wie geplant schon zum Wintersemester, sondern erst ein halbes Jahr später. Das teilten die zuständigen Fachpolitiker von Union und SPD in Berlin heute mit. Katrin Müller hat die Infos.
6: Für sämtliche Pläne, das BAföG in den nächsten Jahren schrittweise auf das Niveau der Grundsicherung zu erhöhen, galt von Anfang an nur, wenn sie finanzierbar sind. Und genau das ist eben nicht der Fall, heißt es von der Union. Sie verweist auf leere Kassen und deshalb kommt die Erhöhung des Wohnkostenanteils jetzt erst ein gutes halbes Jahr später. Der BAföG-Grundsatz soll laut SPD allerdings wie geplant schrittweise von jetzt 475 auf 563 Euro in 2029 angehoben werden. Aktuell beziehen rund 613.000 Menschen in Deutschland BAföG.
5: Kanzler Merz hat heute im Bundestag die geplanten Reformen verteidigt. Bei seiner Regierungserklärung sagte er, Deutschland sei ein starkes wirtschaftlich und politisch und gesellschaftliches Land. Indem man jahrzehntelang vernachlässigte Probleme angehe, sorge man nun dafür, dass Deutschland auch stark bleibe. AfD-Chef Chrupalla warf der Bundesregierung in seiner Erwiderung vor, wichtige Reformen verschleppt zu haben. Die Verschuldung sei überdies viel zu hoch. Ein betrunkener Autofahrer ist in der Nacht zum Mittwoch gegen 2 Uhr auf der Kraxer Straße in Sennestadt aufgefallen, weil er beim Abbiegen mehrfach in die falsche Richtung blinkte. Das meldet die Polizei heute. Die Beamten kontrollierten den 25-jährigen Bielefelder. Er hatte keinen Führerschein und räumte laut Polizei auch einen Alkohol getrunken zu haben. Nachdem er nur schwerfällig aus seinem Audi ausgestiegen war, so die Polizei, musste er mit ins Krankenhaus zur Blutprobe. Gegen ihn wird jetzt unter anderem wegen Trunkenheit am Steuer und Fahrens ohne Fahrerlaubnis ermittelt. Die britische Sängerin Bonnie Tyler ist tot. Entsprechende Berichte bestätigte ihr Manager heute auf Anfrage der deutschen Presseagentur. Sie wurde 75 Jahre alt. Mit einem Nachruf Philipp Detlefs aus London.
7: Die Stimme von Bonnie Tyler war unverwechselbar, kraftvoll, rau und authentisch. Mit Hits wie Total Eclipse of the Heart. Nothing I can say, oder Holding Out for a Hero schuf die Waliserin unsterbliche Rockhymnen. Bonnie Tyler hieß eigentlich Gaynor Hopkins, aber um Verwechslungen mit einer anderen Sängerin zu vermeiden, erfand sie ihren Künstlernamen. Ihre Karriere begann durch einen glücklichen Zufall, als ein Talentsucher aus London versehentlich ihren Auftritt in einem Club sah und sie unter Vertrag nahm. In den 90er Jahren nahm sie unter anderem 3 Alben mit Dieter Bohlen auf. Immer wieder tourte sie in Deutschland. Auch für den kommenden Sommer waren knapp 20 Konzerte geplant.
4: Guck mal, den Dieter hatte ich in dem Zusammenspiel schon wieder total vergessen. Aber ja, stimmt, ne? Wir gucken aufs Wetter, so einige Wolken heute, aber auch sonnig wird es nochmal werden. Wir werden von 23 Grad heute. Heute Nacht 12 Grad kühl. Morgen und dann auch am Wochenende sehr schön sonnig. Freibadtemperaturen von 28 Grad dann in der Spitze.
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4: Fahrt bitte auf der A2 ganz vorsichtig, Hannover Richtung Dortmund, zwischen Bielefeld-Ost und dem Kreuz Bielefeld. Gefahr durch Spanngurte auf allen drei Fahrstreifen. Bitte fahrt in dem Bereich ganz vorsichtig Richtung Dortmund, zwischen Bielefeld-Ost und dem Kreuz Bielefeld. Stau gibt's auch, da allerdings auf der anderen Autobahn A33 Richtung Paderborn, 4 Kilometer lang, geht los bei Bielefeld-Zentrum, endet am Kreuz Bielefeld. Blitzer stehen auf der Stapenhorst, der Eckendorfer Stadt einwärts fahrend und auf der Detmolder Straße statt auswärts.
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4: Mit Tim Forte
5: und Roxane Bockschneider. Hallo.
4: Erkennt ihr diese Stimme hier?
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4: Doch, ne?
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4: Das ist die Synchronstimme von Tom Hanks. Der war mal unsere Station Voice hier bei Radio Bielefeld. Und der echte Tom Hanks, der feiert heute einen runden Geburtstag. Wir gratulieren ihm hier bei Radio Bielefeld um 12:45.

0: Meine Mama hat immer gesagt, das Leben ist wie eine Schachtel Pralinen. Man weiß nie, was man kriegt.
1: Ja, auf eine Schachtel Pralinen mag das ja zutreffen, nicht aber auf den Mann, dem wir das berühmte Filmzitat verdanken. Wenn Tom Hanks in einem Film mitspielt, dann weiß man, was man kriegt, nämlich Top-Hollywood-Kino. Heute feiert Tom Hanks seinen 70. Geburtstag und Radio Bielefeld Filmexperte Jörg Albrecht überbringt für uns die Glückwünsche.
2: I made 900 movies and I think 8 of them are pretty good.
3: Er habe 900 Filme gedreht und er findet, 8 davon seien ziemlich gut. Okay, mit den 900 Filmen übertreibt es Tom Hanks ein wenig. Es durften so um die 80 sein. Dafür aber untertreibt er es mit den 8 ziemlich guten Filmen. Das sind weit mehr. Allein schon 5 zählt die Toy Story-Reihe, in der Hanks im Original Cowboy Woody die Stimme leiht. Der 5. kommt in 2 Wochen bei uns in die Kinos.
4: Woody. Hey, everybody.
5: It's good to be back.
3: Alle lieben nicht nur Woody, alle lieben auch Tom. Er ist der nette Typ von nebenan. Ein Hollywood-Star ohne Skandale, der mittlerweile 38 Jahre verheiratet ist. Also mit derselben Frau. Wenn er der nette Kerl sei, so Hanks, dann liege das einfach daran, dass er viele nette Menschen in seinem Leben getroffen habe und genau diese Art Mensch immer sein wollte. Egal aber, welche Rolle er auch spielt, bei Tom Hanks sieht alles immer so leicht aus. So als sei es das Einfachste auf der Welt, vor eine Kamera zu treten und zu Schauspielern. Es sei das größte Losglück, das er je hatte, diesen Job zu ergreifen. Wenn du was tust, was du liebst, arbeitest du nicht einen einzigen Tag in deinem Leben. Das bin ich. Demnächst wird Tom Hanks Abraham Lincoln spielen, einen der Gründerväter der USA. Apropos Vater, auf einem Magazincover stand kürzlich unter seinem Bild Amerikas Vater. Er hätte da lieber der Sexiest Man der Welt gelesen, aber er nehme es so hin.
6: Magazine cover recently called me America's Dad. And I would have preferred Sexiest Man Alive, but I will take it.
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Krefeld hier. 22 Minuten nach 1. Was war los in der Nacht in Ummeln? Reden wir gleich drüber in 8 Minuten in den Nachrichten. Jetzt erstmal Blitzer und Verkehr. Und da gibt es immer noch die Spanngurte auf der Fahrbahn der A2 Hannover Richtung Dortmund zwischen Bielefeld Ost und dem Kreuz Bielefeld. Die A33, die ist wieder staufrei. Da könnt ihr wieder ganz normal langpesen. Auf der Detmolder Straße wird aber geblitzt. Auf der Eckendorfer Stadt einwärts fahrend und auf der Stapenhorststraße beidseitig. Ich wünsche euch eine gute Fahrt.

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7: Eure Nummer 1, Radio Bielefeld, läuft jetzt die Nachrichten um 13:30 mit Ulrich Zwietz.
8: Guten Tag.
7: Ich bin Roxane Brockschneider. Ja, da hatte ein 45-jähriger Dieb aber großen Durst. Der polizeibekannte Mann hat in der Nacht auf Mittwoch aus einem Auto an der Prinzenstraße 5 Paletten mit 24 Softdrinkdosen gestohlen, Ulrich.
8: Ja, aufmerksame Zeugen hatten um kurz nach 3 dann die Polizei darüber informiert. Die nahm den 45-jährigen Bulgaren ohne festen Wohnsitz vorläufig fest. Ein Haftrichter schickte dann den polizeibekannten Dieb gestern Nachmittag in Untersuchungshaft. Für seinen tödlichen Angriff auf einen Zugbegleiter in Rheinland-Pfalz muss ein 26-jähriger Mann für 10 Jahre ins Gefängnis. Das Landgericht in Zweibrücken verurteilte ihn wegen Körperverletzung mit Todesfolge. Der Angeklagte hatte vor 5 Monaten einen Schaffner bei der Fahrtkartenkontrolle mehrfach so schwer auf den Kopf geschlagen, dass dieser später im Krankenhaus starb. Die Hitzewelle im Juni hat nach Schätzungen des Robert-Koch-Instituts in Berlin zu etwa 5.100 Todesfällen in Deutschland geführt. Allein in der besonders heißen Woche Ende Juni mit über 40 Grad gab es demnach rund 4.300 hitzebedingte Sterbefälle. Mehr als 80% der Hitzetoten war demnach über 75 Jahre alt. Die für das Wintersemester geplante Leistungserhöhung bei der Ausbildungsförderung BAföG wird um ein halbes Jahr verschoben. Die Anhebung der Wohnkostenpauschale von 380 auf 440 Euro für die Empfänger, die nicht mehr bei den Eltern wohnen, soll demnach erst zum Sommersemester 2027 kommen. CDU und CSU hatten sich zuvor gegen höhere Leistungen gestellt und auf die angespannte Haushaltslage verwiesen. Nachdem gestern Abend mehrere unbekannte Täter einen Lkw-Fahrer an der Erpelstraße in Ummeln überfallen und seine Ladung gestohlen haben sollen, bittet die Polizei um weitere Zeugenhinweise. Die Tat passierte gegen 20 vor 7 gestern Abend. Die Räuber sollen den 36-jährigen Lkw-Fahrer mit einer Waffe bedroht und auch geschossen haben. Die Fahndung nach ihnen mit Hubschrauber und Diensthund blieb bisher erfolglos. Die Industrie- und Handelskammer in Bielefeld hat ihren Bildungsreport herausgebracht, in dem die wichtigsten Daten und Entwicklungen des vergangenen Jahres zusammengefasst sind. Demnach wurden über 17.400 junge Menschen in 166 IHK-Berufen ausgebildet. Die Daten zeigen unter anderem, dass die Nähe zum Wohnort bei der Berufswahl eine große Rolle spielt und die Zahl ausländischer Auszubildender stetig wächst, was für die Fachkräftesicherung zunehmend an Bedeutung gewinnt.
7: Heute nochmal 23 Grad mild, bei ganz viel Schatten, aber auch noch ein bisschen Sonnenschein. Heute Nacht kühle 12 Grad, morgen und auch am Wochenende. Da wird es deutlich wärmer, aber noch knapp unter 30 Grad. Nächste Woche auch mal drüber.
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7: Alles wieder gut. Auf den Autobahnen A33 und A2 keine Störung mehr, keine Staus hier bei uns im Beritt. Immer noch der Ampelausfall Sennestadt-Paderborner Straße, Ecke Morsestraße. Und die Blitzmaschinen stehen auf einmal den großen Einfallstraßen Detmollerstadt auswärts fahrend beim Jagdweg und auf der Eckendorfer Stadteinwärtshöhe Meckfit.
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7: Mit Roxane Brockschni, der Tag zusammen. Ja, so ein bisschen ist das ja immer wie in Italien zur Feierabendzeit. Beim Abendmarkt auf dem Klosterplatz. Ne? Dieses Urlaubsfeeling gibt's ab sofort wieder, ab heute. Mit Live-Musik, lecker essen und trinken könnt ihr da die Sommerabende ausklingen lassen. Ab jetzt wieder immer donnerstags von 17 bis 21.30 Uhr auf dem Klosterplatz.

0: 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Thorsten hat mir über WhatsApp geschrieben, dass die Linie 2 aktuell wohl nicht weiterkommt, weil es irgendwie eine Blockade durch einen Betonklotz auf der Beckhausstraße zu geben scheint. Wisst ihr Bescheid, ne? 20 Minuten vor 2 aktuell. Radio Bielefeld läuft. Ja, die massieren ja nicht einfach nur, ne? Physiotherapeuten machen noch viel mehr. Wir können manches Mal auch da weiterhelfen, wo es beim Hausarzt endete. Wir bedanken uns in dieser Woche bei Radio Bielefeld, bei den Physios der Stadt. Monika Wellhöhner hat sich dazu bei mir gemeldet.
1: Ich habe selbst eine Tochter, die seit 2 Jahren ausgebildete Physiotherapeutin ist. Und ich muss einfach mal erwähnen, dass ich bis zu ihrer Ausbildung diesen Beruf komplett unterschätzt habe. Ich glaube, viele von uns denken, dass das nur Massage ist. Nein. Es ist so viel mehr. Sie müssen, wie die Ärzte, den menschlichen Körper total kennen, von jedem Muskel bis über jede Sehne. Das war eine sehr, sehr harte Ausbildung. Hut ab vor diesem Beruf. Ich bin total stolz, dass meine Tochter die Ausbildung durchgezogen hat. Es war nicht immer leicht. Und es ist einfach auch ein ziemlicher Luxus, eine Physiotherapeutin in der Familie zu haben.
0: Ha! Das glaube ich gern. Ich hätte auch gern Physiotherapeuten in der Familie. Und einen Kfz-Mechaniker. Und einen Elektriker. Euren Dank an die Physios könnt ihr über Radio Bielefeld WhatsApp gerne loswerden. In Bielefeld 6x5 einspeichern. Dann habt ihr uns.

0: Betonklotz gegen Straßenbahn, wer gewinnt?
1: Die Linie 2, die kommt dann nämlich wohl doch vorbei an den Betonklotz, der auf der Beckhausstraße auf der Straße liegt. Wisst ihr Bescheid, könnt ihr normal mitfahren. Dirk Schlüter ist im Studio. Hi, schön, dass du wieder da bist.
2: Ja, danke, gerne. Wieso, war ich weg?
1: Warst du weg? Ja, lange, ja, lange weg.
2: Lange, zwei Tage nicht da.
1: Ja, zwei Tage nicht gesehen.
2: Gestern auch schon.
1: Fängt schon überall zu jucken an bei mir. Wie ist es? Was hast du gleich?
2: Wir machen gleich ein bisschen Sport im Park. Ne? Tolles Stadt-Sportbund-Angebot, was ja in dieser Woche gestartet ist. Wir waren mal beim Pilates. Und ich bin echt tatsächlich ein bisschen traurig. Hat mich geschockt heute Morgen die Nachricht, dass Bonnie Tyler
1: ja,
2: gestorben ist.
1: Ja.
2: Das ist auch nochmal, wir würdigen diese Rockröhre. Nicht nur mit Total Eclipse of My Heart, aber nachher nochmal musikalisch. Logischerweise im besten Mix.
1: Dirk Schlüter macht weiter nach zwei. Mein Name ist Roxane Brockschnieder. Bis morgen. Tschüss.

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1: Schönen Donnerstag, Radio Bielefeld läuft mit Dirk Schlüter, die Nachrichten von Ulrich Zwetz.
2: Guten Tag.
1: Und es war ja wirklich mega heiß in Deutschland, die letzte volle Juniwoche, auch hier bei uns. Das hat dafür gesorgt, dass viele Menschen an den heißen Temperaturen, teils ja von 40 Grad und mehr, gestorben sind, Ulrich.
2: Eine Hitzewelle im Juni hat nach Schätzungen des Robert-Koch-Instituts in Berlin zu etwa 5.100 Todesfällen in Deutschland geführt. Allein in der besonders heißen Woche Ende Juni mit über 40 Grad gab es demnach rund 4.300 hitzebedingte Sterbefälle. Mehr als 80% der Hitzetoten war demnach über 75 Jahre alt. Der Bundestag kann noch in dieser Woche über die geplante Reform der gesetzlichen Krankenversicherung abstimmen. Dafür hat jetzt das Bundesverfassungsgericht grünes Licht gegeben. Die Anträge von Grünen und Linken auf eine einstweilige Verfügung blieben ohne Erfolg. Zudem scheiterte die Linke bei der Ausbremsung des neuen Heizungsgesetzes von Union und SPD in Karlsruhe. Das höchste deutsche Gericht gab auch hier grünes Licht für die Abstimmung im Bundestag in dieser Woche. Nach der Regierungserklärung von Bundeskanzler Merz hat die Opposition mit der Politik von Union und SPD abgerechnet. Sie hinterlassen einen Trümmerhaufen, sagte AfD-Chefin Alice Weidel. Auch die linken Fraktionschefin Heidi Reichenick warf der Regierung einen verfehlten Kurs und den Abbau sozialer Rechte vor. Dirk Zeitler berichtet.
3: Durch die Reform der Bundesregierung droht die Versorgung durch Rettungsdienste, Hebammen und Fachärzte zusammenzubrechen, so Reichenick. Sie plädierte für eine Bürgerversicherung mit Reichen als Einzahlenden. Die geplante Attestpflicht ab dem ersten Krankheitstag oder den Plan für längere mögliche Jobbefristungen kritisierte sie als Tiefschläge. Einen anderen Schwerpunkt wählte AfD-Chefin Weidel. Sie kritisierte die Ausgabenpolitik der Bundesregierung und sprach von einem Horrorhaushalt für 2027. Die Bundesregierung sei unfähig, notwendige Einsparungen vorzunehmen.
2: Die für das Wintersemester geplante Leistungserhöhung bei der Ausbildungsförderung BAföG wird um ein halbes Jahr verschoben. Die Anhebung der Wohnkostenpauschale von 340 auf 440 Euro für die Empfänger, die nicht mehr bei den Eltern wohnen, soll demnach erst zum Sommersemester 2027 kommen. CDU und CSU hatten sich zuvor gegen höhere Leistungen gestellt und auf die angespannte Haushaltslage verwiesen. An der im Koalitionsvertrag festgelegten schrittweisen Erhöhung des BAföG-Grundbedarfs für die rund 610.000 Empfänger wollen SPD und Union weiter festhalten. Dieser soll bis 2029 schrittweise um 88 Euro steigen. Nachdem gestern Abend mehrere unbekannte Täter einen Lkw-Fahrer an der Erpestraße in Ummeln überfallen und seine Ladung gestohlen haben sollen, bittet die Polizei um weitere Zeugenhinweise. Die Tat passierte gegen 20 vor 7 gestern Abend. Die Räuber sollen den 36-jährigen Lkw-Fahrer mit einer Waffe bedroht und auch geschossen haben. Die Fahndung nach ihnen mit Hubschrauber und Diensthund verlief bisher erfolglos. Bei dem Unfall auf dem Senner Hellweg ist gestern am frühen Abend ein 84-jähriger Radfahrer schwer verletzt worden. Er war mutmaßlich von einem 51-jährigen Autofahrer übersehen worden, als dieser von der Elbeallee in den Senner Hellweg abbog. Der Radfahrer stürzte und musste mit einem Rettungswagen ins Krankenhaus gebracht werden.
1: Danke, Ulrich. Das Radio Bielefeld Wetter. Noch haben wir es ja, eher so ein bisschen grau am Himmel, aber zum Feierabend setzt sich die Sonne in Bielefeld durch. Und dann geht's noch ein bisschen hoch mit den Temperaturen. Von jetzt zu 21 noch auf 23 Grad, so gegen 7 Uhr heute Abend. Morgen bei 25 Grad auch noch ein paar Wolken. So richtig sonnig und sommerlich wird dann das Wochenende. Samstag und Sonntag richtig toll. Bei 28 Grad und genauso schön geht's dann nächste Woche auch weiter.
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1: 2:04. Ein bisschen stockt's auf der Gütersloher Straße stadtauswärts zwischen Ummeln und Isselhorst. Sonst keine größeren Staus oder Verkehrsbehinderungen. Blitzer sind gemeldet von der Deppmanner Straße auswärts. Höhe Jagd. Weg. Auf der Eckendorfer Straße einwärts eine Blitzmaschine und noch eine auf der Stabenhausstraße in beide Richtungen. Wenn noch was sein sollte, könnt ihr immer gern durchrufen. Wir sagen es genauso gerne weiter. 08000 800 300. Da erreicht ihr kostenlos auch vom Handy die Radio Bielefeld Verkehrshotline.
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1: Mit Dirk Schlüter, schönen Donnerstag. Ja, von Pilates oder Buhl über Zumba, Qigong und Nordic Walking bis zum Rückenfit-Kurs. Bis Anfang September gibt's jetzt wieder die kostenlosen Sport im Park-Angebote. In Bielefeld in dieser Woche ist es losgegangen, das Angebot. Wirklich sehr vielfältig ist unser Thema gleich hier. Wir waren mal beim Pilates schon für euch dabei.

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0: Viertel nach zwei haben wir es am Donnerstag. Radio Bielefeld läuft mit Dirk Stüter.
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0: Seit dieser Woche könnt ihr draußen in den Bielefelder Parks wieder ganz locker sportlich aktiv werden. Mit Sport im Park. Den Angeboten, die der Stadtsportbund mit vielen Bielefelder Vereinen gemeinsam organisiert. Einfach vorbeikommen und mitmachen, ist da das Motto. Radio Bielefeld-Reporterin Silvana Gräper war in den vergangenen Tagen schon unterwegs und hat sich das ein oder andere Sport im Park-Angebot angeguckt. Am Dienstagabend war sie zum Beispiel im Bultkamp-Park, ne, oberhalb der Apfelstraße, beim Kurs Pilates und mehr von Trainerin Jessica.
2: 3, 2, 1.
3: Der Fokus ist die Körpermitte und die wird halt sehr intensiv trainiert, aber es ist auch ein Ganzkörper-Workout, methodisches von Herrn Pilates. Was macht mir besonders Spaß? Die Leute zu motivieren, in der Gruppe zu trainieren, auch das Wetter, das so unterschiedlich ist, mit anzunehmen. Ja, das ist so die Leidenschaft.
4: Und das kommt auch sehr gut an, findet auf jeden Fall Kursteilnehmerin Kati.
5: Es ist einfach Kraft und Ausdauer im Mix und das ist einfach super gut, gerade für Frauen, die immer älter werden. Hilft es auf jeden Fall, wenn man die Muskulatur aufbaut, aber halt auch was für Cardio und Fitness und Ausdauer macht.
6: Weil ihr heute auch Glück gehabt habt, ne? Zwischendurch habe ich gedacht, das stüppelt ein bisschen.
5: Wunderbar. Nein, das stört uns nicht.
6: Nee, gar nicht?
5: Nein.
7: Bei Regen und bei Sturm sind wir dabei.
6: Ja, Tatsache, okay. Es ist dann vielleicht auch ein bisschen die frische Luft, die man ja vielleicht sonst in so einer Halle nicht hat, oder?
5: Genau, das kommt auf jeden Fall mit dazu. Ist ein super positiver Plus-Effekt und ja, gerade im Sommer, wenn es so warm ist, dann ist es immer ganz schön, wenn es ein bisschen draußen frische Luft dabei ist.
4: Und auch darüber hinaus liebt Kati das Sportangebot von Trainerin Jessica.
5: Sie ist einfach immer motivierend, hat immer gute Laune, super drauf und ja, reißt einen immer mit und man kann super gut abschalten in dem Kurs und den Alltag einmal so hinter sich lassen und geht dann entspannt in den Abend.
4: Und auch ihr könnt mitmachen, einfach und kostenlos. Bis Anfang September gibt es verschiedene Sportveranstaltungen in den Parks der Stadt. Mehr Infos dazu findet ihr auch auf unserer Aktionsseite.
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Es ist 20 nach 2 gleich, Radio Bielefeld läuft. Ich hoffe, ihr habt einen entspannten Donnerstagnachmittag. Und wir gucken auf die Verkehrslage. Da sieht's auch ziemlich entspannt aus. Keine Staus oder Verkehrsbehinderungen größerer Art sind aktuell gemeldet. Bisschen stockt's noch. Gütersloher Straße B61 auswärts vor Isselhorst. 5 Minuten und ihr seid da durch. Blitzer hätten wir auch noch. 3 an der Zahl. 3 Blitzmaschinen. Detmoller Straße auswärts, Eckmörcher Straße einwärts und Stabmoller Straße in beide Richtungen. Miley Cyrus ist das jetzt. End of the World. Danach gibt's noch einen Gitarrenklassiker von Whitesnake. Here I Go Again im besten Mix bei Radio Bielefeld.

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8: 14:30 haben wir es. Radio Bielefeld läuft bei euch. Und gut, wenn man sein Rad mit GPS gesichert hat. Deswegen hat eine 34-jährige Bielefelderin gestern Abend ihr Mountainbike schnell zurückgekriegt, das zuvor an einem Supermarkt an der Teutoburger Straße gestohlen worden war, Ulrich Zwetz.
9: Ihren GPS-Tracker ortete sie das Rad an der Tüte in der Herbert-Hindal-Straße und informierte die Polizei. Die fand dort nicht nur das gestohlene Rad, sondern auch einen ihr bekannten Mann, der es mit sich führte. Der 40-jährige Deutsch-Kasache ohne festen Wohnsitz wurde gestern dem Haftrichter vorgeführt und ging danach in Untersuchungshaft. Der Bundestag kann wie geplant morgen über die Gesundheitsreform und das neue Heizungsgesetz abstimmen. Das hat am Mittag das Bundesverfassungsgericht entschieden. Die Karlsruher Richter wiesen mehrere Eilanträge von Grünen und Linken gegen die Abstimmungen ab. Die für das Wintersemester geplante Leistungserhöhung bei der Ausbildungsförderung BAföG wird um ein halbes Jahr verschoben. Die Anhebung der Wohnkostenpauschale von 380 auf 440 Euro für die Empfänger, die nicht mehr bei den Eltern wohnen, soll demnach erst zum Sommersemester 2027 kommen. CDU und CSU hatten sich zuvor gegen höhere Leistungen gestellt und auf die angespannte Haushaltslage verwiesen. Nachdem gestern Abend mehrere unbekannte Täter einen Lkw-Fahrer an der Erpelstraße in Ummeln überfallen und seine Ladung gestohlen haben sollen, bittet die Polizei um weitere Zeugenhinweise. Die Tat passierte gegen 20 vor 7 gestern Abend. Die Räuber sollen den 36-jährigen Lkw-Fahrer mit einer Waffe bedroht haben. Die Fahndung nach ihnen mit Hubschrauber und Diensthund verlief bisher erfolglos. Die Industrie- und Handelskammer hat ihren Bildungsreport herausgebracht, in dem die wichtigsten Daten und Entwicklungen des vergangenen Jahres zusammengefasst sind. Demnach wurden über 17.400 junge Menschen in 166 IHK-Berufen ausgebildet. Die Daten zeigen unter anderem, dass die Nähe zum Wohnort bei der Berufswahl eine große Rolle spielt und die Zahl ausländischer Auszubildender stetig wächst, was für die Fachkräftesicherung zunehmend an Bedeutung gewinnt. Bonnie Tyler ist tot. Die britische Rocksängerin starb mit 75 Jahren in einem portugiesischen Krankenhaus. Zum Weltstar wurde Tyler mit Titeln wie Total Eclipse of the Heart und Holding Out for a Hero.
8: Und jeder kann's mitsingen. Und mehr zu Bonnie Tyler und ihrem musikalischen Schaffen auch noch in gut 10 Minuten hier bei Radio Bielefeld. Ulrich, danke für die Nachrichten, fürs Update. Das nächste gibt's in einer halben Stunde. Wir gucken aufs Radio Bielefeld Wetter, das ja noch ein bisschen grau ist, aber zum Feierabend soll's richtig schön werden mit Sonne, die mehr und mehr durchkommt. Ja, und dann geht's mit den Temperaturen auch nochmal hoch auf 23 Grad. Bei 21 sind wir aktuell. Morgen noch ein paar Grad obendrauf, 25 Grad, ja, auch noch ein paar Wolken, aber dann das Wochenende, Samstag, Sonntag, sehr viel Sonnenschein und 28 Grad. Die kommende Woche bleibt hochsommerlich. Dann vielleicht auch mal mit der 30-Grad-Marke, die wir knacken, so eine Mörderhitze wie Ende Juni werden wir wahrscheinlich aber nicht bekommen. Radio Bielefeld, Blitzer und Verkehr, 14:33, ohne ganz große Staus und Verkehrsbehinderungen. Drei Blitzer habt ihr uns gemeldet über die 08800-300, die Radio Bielefeld Verkehrshotline. Und die blitzen an der Deppmaler Straße auswärts, an der Eckendorfer Straße einwärts und an der Stabenhausstraße in beide Richtungen. Gute Fahrt!
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8: Mit Dirk Sluter. Schönen Donnerstag.

0: Eure Nummer 1 läuft Radio Bielefeld 20:40 durch. Ja, und sie war wirklich die Rock-Ikone mit der rauchigen Stimme. Bonnie Tyler mit ihrer blonden Mähne, ihren wilden Outfits und mit jeder Menge Rockstar-Attitüde hat sie eine ganze Generation geprägt. Leider kam heute Mittag ja die Meldung, dass Bonnie Tyler gestern mit 75 Jahren in einem Krankenhaus in Portugal gestorben ist. Nach einer Notoperation lag sie dort im künstlichen Koma. Ariane Lepoglatsch aus unserer Musikredaktion erinnert an die Powerfrau der 80er.
1: Bonnie Tyler, geboren als Gaynor Hopkins, ist in einem kleinen Ort in Wales aufgewachsen und hat schon früh ihre Leidenschaft für die Musik entdeckt. Schon mit 17 hat sie ihre erste Band Imagination gegründet und in lokalen Clubs und Bars gesungen. Ein Londoner Talentscout hat sie zufällig beim Vorbeigehen singen hören und hat sie unter dem Namen Bonnie Tyler unter Vertrag genommen. Ihre markante Stimme war schon früh etwas Besonderes. Ihre unverwechselbar raue Klangfarbe bekam sie aber erst nach einer Stimmband-OP.
2: Yeah, I had nodules on my vocal cords and I had to have them scraped off. And you're supposed to be quiet. Can you imagine me being quiet?
1: Bonnie Tyler hatte Knötchen auf den Stimmbändern, die wegoperiert wurden. Eigentlich sollte sie ihre Stimme danach schonen, tat sie aber nicht. Und genau daraus ist am Ende ihr größtes Markenzeichen entstanden und ihr erster weltweiter Hit. It's a Heartache von 1977 war ihr erster Welthit. Der ganz große Durchbruch kam dann 1983 mit dem Album Faster Than the Speed of Night. Damit wurde Bonnie Tyler endgültig zur Ikone. And

0: danach blieb sie erfolgreich, hat später mit Dieter Bohlen zusammengearbeitet und feierte vor allem im deutschsprachigen Raum große Erfolge.
1: I'm always in Germany, it's like my second home, you know.
0: Bonnie Tyler hat die Musik ihr Leben lang geliebt und gelebt. Bis heute bleibt sie das Symbol für eine unverwechselbare Stimme, die blonde Löwenmähne und einer der ikonischsten Frauen der Musikgeschichte. Danke, Bonnie Tyler.
2: Deren Musik uns natürlich erhalten bleibt. Deshalb jetzt in voller Länge, na klar. Holding out for a hero.

Es ist aber auch eine ikonische Nummer. Holding Out for a Hero. Zu Ehren von Bonnie Tyler, die gestern im Alter von 75 Jahren leider in Portugal gestorben ist. 13 Minuten vor drei haben wir es, Radio Bielefeld, Blitzer und Verkehr. Da haben wir es ziemlich entspannt auf den Straßen, sind keine größeren Staus oder Verkehrsbehinderungen gemeldet. Auch nicht von den Autobahnen soweit. Wenn sich das noch ändert, meldet es gerne auch per WhatsApp an Bielefeld 6x5 oder ihr ruft kurz durch 08800 300 über die Radio Bielefeld Verkehrshotline. Blitzer gibt's an der Detmolder Straße auswärts, an der Eckendorfer Straße einwärts und an der Stabmauer Straße in beiden Richtungen. In gut 12 Minuten das Nachrichtenupdate bei Radio Bielefeld mit Ulrich Zwetz. Unter anderem geht's um den Sparentwurf, der morgen verabschiedet werden kann in Sachen Gesundheitsreform. Mehr von Ulrich um 3 hier bei Radio Bielefeld. Ich bin Dirk Sluter, das ist Hosier Too Sweet. Einen schönen Donnerstag mit uns.

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3: Schönen guten Tag und schön, dass ihr dabei seid. Wir sind Dirk Slüter und Ulrich Zwetz.
4: Guten Tag.
3: Und du hast einen 45-jährigen Dieb dabei, Ulrich. Der muss ganz schön großen Durst gehabt haben. Der polizeibekannte Mann hat in der Nacht auf Mittwoch nämlich aus einem Auto an der Prinzenstraße gleich 5 Paletten mit 24 Softdrinkdosen gestohlen.
4: Der hätte es wohl noch mehr gestohlen, aber aufmerksame Zeugen hatten um kurz nach 3 die Polizei informiert und ihn dann auch gestört. Die nahmen dann den 45-jährigen Bulgaren ohne festen Wohnsitz vorläufig fest. Ein Haftrichter schickte dann den polizeibekannten Dieb gestern Nachmittag in U-Haft. Über das Gesundheitssparpaket kann morgen im Bundestag wie geplant abgestimmt werden. Das Bundesverfassungsgericht hat die Eilanträge von Linken und Grünen gegen das Gesetzgebungsverfahren abgelehnt. Dirk Zeitler berichtet.
5: Beim Spargesetz für gesetzliche Krankenkassen hat es kurz vor der geplanten Abstimmung im Bundestag noch erhebliche Änderungen gegeben. Der grüne Gesundheitsexperte Janosch Dahm sprach von einem chaotischen Gesetzgebungsverfahren. Die Eilanträge blieben dennoch ohne Erfolg. Das Paket von Gesundheitsministerin Warken soll die gesetzlichen Krankenkassen von stark steigenden Milliardenausgaben entlasten. Die Bundesregierung will so unmittelbar vor der Sommerpause noch einmal Handlungsfähigkeit beweisen. Die schlechte Nachricht für Patienten: auf sie kommen etwa höhere Zuzahlungen für Medikamente zu.
4: Der Mann, der vor 5 Monaten in Rheinland-Pfalz einen Zugbegleiter tödlich verletzt hat, ist jetzt wegen Körperverletzung mit Todesfolge zu 10 Jahren Haft verurteilt worden. Das Landgericht in Zweibrücken sah es als erwiesen an, dass der Angeklagte den 36-jährigen Zugbegleiter in einem Regionalexpress angegriffen und durch Faustschläge gegen den Kopf schwer verletzt hatte. Kurz nach dem Überfall starb der Schaffner dann an einer Gehirnblutung. Der Schwarzfahrer, der aus Ärger über eine Fahrkartenkontrolle aggressiv wurde, hatte die Vorwürfe teilweise eingeräumt. Der Fall hatte seinerzeit bundesweite Diskussionen über die Sicherheit im öffentlichen Personennahverkehr ausgelöst. Nach langem Hin und Her gab es beim BAföG Gewissheit. Für einige Empfänger kommen Erhöhungen nicht wie geplant schon zum Wintersemester, sondern erst ein halbes Jahr später. Das haben jetzt die zuständigen Fachpolitiker von Union und SPD in Berlin mitgeteilt. Katrin Müller berichtet.
6: Für sämtliche Pläne, das BAföG in den nächsten Jahren schrittweise auf das Niveau der Grundsicherung zu erhöhen, galt von Anfang an, nur wenn sie finanzierbar sind. Und genau das ist eben nicht der Fall, heißt es von der Union. Sie verweist auf leere Kassen. Und deshalb kommt die Erhöhung des Wohnkostenanteils jetzt erst ein gutes halbes Jahr später. Der BAföG-Grundsatz soll laut SPD allerdings wie geplant schrittweise von jetzt 475 auf 563 Euro in 2029 angehoben werden. Aktuell beziehen rund 613.000 Menschen in Deutschland BAföG.
4: Nachdem gestern Abend mehrere unbekannte Täter einen Lkw-Fahrer an der Erpelstraße in Ummeln überfallen und seine Ladung gestohlen haben sollen, bittet die Polizei um weitere Zeugenhinweise. Die Tat passierte gegen 20 vor 7 gestern Abend. Die Räuber sollen den 36-jährigen Lkw-Fahrer mit einer Waffe bedroht haben und auch geschossen haben. Die Fahndung nach ihnen mit Hubschrauber und Diensthund verlief bisher erfolglos. Bei einem Unfall auf dem Senner Hellwig ist gestern Abend am frühen Abend ein 84-jähriger Radfahrer schwer verletzt worden. Er war mutmaßlich von einem 51-jährigen Autofahrer übersehen worden, als dieser von der Elberlee in den Senner Hellwig abbog. Der Radfahrer stürzte und musste dann mit einem Rettungswagen ins Krankenhaus gebracht werden.
3: Und wir gucken aufs Radio Bielefeld Wetter, das jetzt zunehmend sonniger wird. Heute Abend, passend zum Abendmarkt, ne? Der Premierrat heute, wird es richtig schön. Temperaturen klettern auch noch ein bisschen von aktuell rund 22 auf 23, vielleicht 24 Grad. Die kommenden Tage dann immer sonniger. Morgen haben wir noch ein paar Wolken dabei bei 25 Grad. Aber Samstag, Sonntag und auch eigentlich die ganze nächste Woche. Die werden ziemlich wolkenfrei, sehr sonnig. Am Wochenende schon um 28 Grad und vielleicht noch ein bisschen wärmer in der kommenden Woche.
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3: 3:04, keine größeren Staus, aber ein neuer Blitzer in Jöllenbeck am Örkenweg. Tempo 30 ist erlaubt, wird geblitzt. Außerdem, danke an Sibylle übrigens, außerdem Detmarer Straße auswärts, noch die Blitzmaschine Eckendorfer Straße einwärts und Stabmauer Straße beide Richtungen. Die drei Blitzmaschinen immer noch gemeldet. Wenn mehr sein sollte, schickt uns gerne auch eine WhatsApp an Bielefeld 6x5 oder tragt es direkt ein in die Radio Bielefeld App.
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3: Mit Dirk Slüter. Schön, dass ihr dabei seid. Ja, bei uns im Dienstplan ist der 30. August schon fett markiert bei vielen Kolleginnen und Kollegen mit WP. Das steht natürlich für Wackelpeter, unser großes Kinderkulturfest zum Abschluss der Sommerferien. Seit heute gibt es die ersten Infos, was da alles so passiert, was neu ist. Hören wir natürlich gleich schon mal rein bei Radio Bielefeld nach Nico Santos, Elton John und Taylor Swift.

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0: Taylor Swift, Opalite um 3:15.
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0: Ja, nächste Woche, da wird's nochmal richtig Sommer mit Werten so an die 30 Grad ran, mit viel Sonnenschein, toller Einstimmung auf die dann ja folgenden Sommerferien. 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

Und wenn sie lieb sind, dann dürft ihr eure Eltern vielleicht auch mitbringen. Radio Bielefeld läuft mit Gentlemen Superior.

Ist schon ein bisschen crazy, oder? Du hörst ein bisschen Reggae und sofort hast du Sommergefühle. Gentleman bei Radio Bielefeld, der beste Mix um 4:08. Und da gucken wir kurz auf relativ staufreie Straßen und Autobahnen bei uns in der Region. Nichts Großes gemeldet. Ein paar Blitzer haben wir noch am Start. Der letzte war in Jöllenbeck am Irkenweg bei Tempo 30. Außerdem noch die drei Blitzmaschinen, Detmolder, Eckendorfer und Stabmoorstraße. Allen unterwegs eine gute und entspannte Fahrt durch den Donnerstagnachmittag mit Radio Bielefeld.

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5: Es ist 3:30 Uhr, Radio Bielefeld läuft. Ich bin Dirk Slüter, Ulrich Zwetz hat die Nachrichten. Und da kommen wir zum für das Wintersemester geplante Plus beim BAföG. Das wird jetzt um ein halbes Jahr verschoben. Denn die Anhebung der Wohnkostenpauschale von 380 auf 440 Euro für alle, die nicht mal bei den Eltern wohnen, die soll jetzt, Ulrich, auf Wunsch der Union erst zum Sommersemester 2027 kommen.
6: CDU und CSU hatten ja zuvor schon gegen höhere Leistungen sich gestellt und auf die angespannte Haushaltslage verwiesen. An der im Koalitionsvertrag festgelegten schrittweisen Erhöhung des BAföG-Grundbedarfs für die rund 610.000 Empfänger wollen SPD und Union weiter festhalten. Dieser soll dann bis 2029 schrittweise um 88 Euro steigen. Die Bielefelder Bundestagsabgeordnete Wiebke Ester, die Verhandlungen für die SPD geführt hatte, sieht den Beschluss der BAföG-Reform trotz der Verzögerung als Erfolg an. Denn ab dem kommenden Sommersemester gäbe es nicht nur eine Erhöhung der Wohnkostenpauschale und der Bedarfssätze, auch die Antragstellung werde vereinfacht und bürokratische Hürden würden durch den Wegfall regelmäßiger Leistungsnachweise abgebaut, sagte Ester. Der Bundestag kann wie geplant morgen über die Gesundheitsreform und das neue Heizungsgesetz abstimmen. Das hat am Mittag das Bundesverfassungsgericht entschieden. Die Karlsruher Richter wiesen mehrere Eilanträge von Grünen und Linken gegen die Abstimmungen ab. Die Hitzewelle im Juni hat nach Schätzungen des Robert-Koch-Instituts in Berlin zu rund 5.100 Todesfällen in Deutschland geführt. Allein in der besonders heißen Woche Ende Juni mit über 40 Grad gab es demnach rund 4.300 hitzebedingte Sterbefälle. Mehr als 80% der Hitzetoten in Deutschland war demnach über 75 Jahre alt. Der Bundestag hat jetzt auch ein Gesetz beschlossen, mit dem das Kindergeld in Zukunft automatisch ausgezahlt werden soll. Wenn auch noch der Bundesrat zustimmt, dann müssen Eltern ab dem kommenden Jahr keine Anträge mehr dafür stellen. Sie müssen ihr Neugeborenes nur noch wie gehabt beim Standesamt anmelden. Die weiteren Schritte sollen dann automatisch passieren. Nachdem gestern Abend mehrere unbekannte Täter einen LKW-Fahrer an der Erpelstraße in Ummeln überfallen und seine Ladung gestohlen haben sollen, bittet die Polizei um weitere Zeugenhinweise. Die Tat passierte gegen 20 vor 7 gestern Abend. Die Räuber sollen den 36-jährigen LKW-Fahrer mit einer Waffe bedroht und auch geschossen haben. Die Fahndung nach ihnen mit Hubschrauber und Diensthund ist bisher erfolglos verlaufen.
5: Danke, Ulrich. Das nächste Update gibt's um 4. Die Radio Bielefeld, das Radio Bielefeld Wetter, das gibt's aktuell mit immer mehr Sonnenschein. Temperaturen gehen auch nochmal hoch, sind schon gestiegen auf jetzt 23 Grad. Vielleicht geht noch ein bisschen was in Richtung Feierabend. Das passt ja wie Faust aufs Eimer zum heute beginnenden Abendmarkt am Klosterplatz. Ne? Die kommenden Tage werden noch wärmer und noch sonniger. Morgen bei 25 Grad, da sind noch ein paar Wolken dabei. Aber das Wochenende mit 28 Grad wird richtig schön hochsommerlich mit Sonnenschein von früh bis spät. Und auch die kommende Woche soll so schön sommerlich bleiben. 15.33 Uhr, Radio Bielefeld, Blitzer und Verkehr ist weiterhin ziemlich entspannt. Keine größeren Staus gemeldet, auch die Autobahnen sind frei. Blitzer haben wir am Irkenweg in Jöllenbeck bei 30. Auf der Detmaler Straße auswärts eine Maschine, am Jagdweg, außerdem Eckendorfer Straße einwärts eine Maschine Höhe McFit und auf der Stabmoor Straße wird in beide Richtungen geblitzt. 08000 800 300, das ist die Radio Bielefeld Verkehrshotline. Gern durchrufen, wenn noch was ist.
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5: Mit Dirk Slüter. Ja, und nicht nur mit der Premiere des Abendmarkt heute am Klosterplatz. Nee, morgen geht auch so ein Sommer-Highlight, finde ich, jedes Jahr in Bielefeld los. Und zwar im Ravensberger Park. Was das wohl sein mag. Reden wir auch gleich drüber hier bei Radio Bielefeld. Jetzt aber erstmal Feuerzeuge raus oder die Handy-Taschenlampen an. Passiert ja eigentlich, na gut, meistens zu späterer Stunde auf der Party. Sowieso zu diesem Song von Robbie Williams.

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0: hat sich David Guetta mal eine ganz junge Stimme geholt. Die von Jennifer Lopez für Save Me Tonight. Die ist auch schon 56, sieht aber nun wirklich nicht danach aus.
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0: Naja, und da ist aber einer in der Wetterzentrale richtig Fan vom Abendmarkt, oder? Radio Bielefeld läuft und heute Abend geht's los am Klosterplatz bei Wetter, das pünktlich richtig schön wird. 23 Grad und Sonnenschein und dazu wieder der beliebte Donnerstagstreffpunkt Abendmarkt. Ist ja mehr Abend als Markt, wissen wir mittlerweile, aber mit einem leckeren Wein oder Bierchen, einem Cocktail und vielen Leuten zum Sehen und Gesehen werden. Bis Ende August jetzt wieder immer donnerstags von 17 bis 21.30 und immer auch mit Live-Musik. Heute Abend mit Looperhead. Ich glaube, die sagen selbst von sich, sie seien die Alterspräsidenten der Bielefelder Musikszene. Also da ist Blues angesagt. Heute zur Premiere des Abendmarkts auf dem Klosterplatz. Mal gucken, ob die Baustelle der Atmosphäre Abbruch tut. Ich glaube, das ja nicht unbedingt. Und morgen startet dann im Ravensberger Park auch der zweite Sommerprogrammpunkt. Freuen sich seit Jahren immer viele drauf. Bei gutem Wetter, nämlich Open-Air-Filme gucken. Das Luna Open-Air-Kino startet morgen Abend mit diesem Klassiker übrigens.
3: Es tut mir leid, wenn ich euch störe, Leute. Aber ich tanze immer den letzten Tanz der Saison. In diesem Jahr hat es mir einer verboten. Aber ich lasse mir nichts verbieten. Ich werde tanzen und zwar mit einer großartigen Partnerin.
0: Ja, denn sein Baby gehört zu ihm. So ist das. Dirty Dancing steht als Premierenfilm an. Ist allerdings auch so gut wie ausverkauft, habe ich eben geguckt. Aber bis Ende August gibt es ja noch viele tolle Filme zu sehen. Samstag jetzt zum Beispiel das Kanu des Manitus. Da gibt es auch noch Tickets. Aber immer nur online vorab auf lunakino.de. Der Juli startet also sommerlich durch. Heute mit dem Abendmarkt, morgen mit dem Luna Open Air Kino.
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Benson Boone bei Radio Bielefeld. Um 10 Minuten vor 4 bei Arminia Bielefeld warten viele Fans auf den einen oder anderen Neuzugang. Es gibt einen, der klingt so ein bisschen nach Harry Potter, heißt Cyrus Motokalemi, ist Deutsch-Iraner und einer der künftigen Co-Trainer von Olli Kirch, hat Arminia gerade bekannt gegeben. Mehr Nachrichten aus Bielefeld in der Region um 4, also in gut 10 Minuten im News-Update von Ulrich Zwietz. Bei mir gibt's das Blitzer- und Verkehr-Update. Das sieht weiter ziemlich entspannt aus im Stadtgebiet. Bisschen Feierabendverkehr setzt langsam ein, ohne dass es zu größeren Staus kommt. Bislang geblitzt wird am Irkenweg, auf der Detmaler Straße, der Eckendorfer Straße und der Stabmacher Straße. Allen unterwegs, da wo es geht, eine gute und sichere Fahrt.

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2: Guten Tag.
1: Und wir warten ja weiter auf den zweiten Neuzugang bei Arminia Bielefeld. Einen Tag vor dem Abflug ins Trainingslager nach Südtirol hat der DSC jemanden präsentiert, Ulrich. Aber es ist in Anführungszeichen nur der neue Co-Trainer.
2: Ja, er heißt Sirus Motekalemi und war zuletzt Co-Trainer von Christian Eichner beim Karlsruher SC. Bei Arminia soll der 37-jährige Karlsruher insbesondere die Bereiche Spielanalyse und Trainingsvor- und Nachbereitung verantworten. Ja, für Arminias Zweitliga-Auftakt beim Ex-Club Karlsruher SC heute in einem Monat dürfte Motekalemi seinem neuen Chef Olli Kirch sicher manche interessante Info geben, glaube ich mal. Junge Familien sollen beim Kindergeld von Bürokratie entlastet werden. Dazu hat der Bundestag jetzt die Einführung eines antragslosen Kindergelds beschlossen. Der Bundesrat muss aber noch zustimmen. Dirk Zeitler berichtet.
3: Es soll ein echter Servicegewinn für hunderttausende Eltern werden. Das verspricht die Bundesregierung. Geplant sind zwei Schritte. Die erste Ausbaustufe umfasst Geburten ab dem zweiten Kind, da die Familienkasse bekannte Daten für erstgeborene Kinder weiterverwenden kann. In einer zweiten Stufe soll das Verfahren dann auf erstgeborene Kinder ausgeweitet werden. Leistungen sollen so schnell, unkompliziert und ohne unnötige Bürokratie bei den Menschen ankommen, heißt es aus der Koalition. Das Kindergeld beträgt unabhängig vom Einkommen aktuell 259 Euro pro Monat und Kind.
2: Der Bundestag kann morgen wie geplant über die Gesundheitsreform und das neue Heizungsgesetz von Union und SPD abstimmen. Das hat das Bundesverfassungsgericht entschieden. Die Karlsruher Richter wiesen mehrere Eilanträge gegen die Abstimmung ab. Abgeordnete der Grünen und der Linken hatten der Regierung vorgeworfen, sie wolle die Gesundheitsreform im Eilverfahren ohne ausreichende Beratungszeit durchs Parlament bringen. Erst vor wenigen Tagen habe es zahlreiche Änderungen an dem Gesetzentwurf gegeben. Der Mann, der vor 5 Monaten in Rheinland-Pfalz einen Zugbegleiter tödlich verletzt hat, ist jetzt wegen Körperverletzung mit Todesfolge zu 10 Jahren Haft verurteilt worden. Das Landgericht in Zweibrücken sah es als erwiesen an, dass der Angeklagte den 36-jährigen Zugbegleiter in einem Regionalexpress angegriffen und durch Faustschläge gegen den Kopf so schwer verletzt hatte, dass er später im Krankenhaus starb. Aus Zweibrücken berichtet Lea Wegerle.
4: Anfang Februar wurde Serkan Çağlar bei einer Ticketkontrolle in der Westpfalz angegriffen und getötet. Das Gericht hat jetzt geurteilt, dass kein Tötungsvorsatz vorlag. Der Angeklagte trotz der harten Schläge gegen den Kopf des Opfers nicht mit dessen Tod hätte rechnen können. Deswegen spricht das Gericht auch nicht von Totschlag oder Mord, sehr zur Enttäuschung der Familie des Opfers. Deren Anwalt hatte angekündigt, das Urteil anzufechten, denn es sei für alle Menschen, die in der Öffentlichkeit arbeiten, ein weiterer Schlag ins Gesicht und sende ein falsches Signal. Das Urteil ist noch nicht rechtskräftig.
2: VW-Beschäftigte haben an mehreren VW-Standorten gegen Sparpläne des Konzerns demonstriert. Zur Stunde beraten Vorstand und Aufsichtsrat über Einsparungen. Nach einem Bericht des Nachrichtenmagazins Spiegel sollen 4 Standorte mit rund 40.000 Mitarbeitern vor dem Ausstehen. Demnach soll die Produktion in den Werken in Zwickau und Emden in 5 Jahren auslaufen. Der Standort in Hannover soll 2032 und das Werk der VW-Tochter Audi in Neckarsulm 2034 folgen. Zudem plane die VW-Führung den Bericht zu Folge 50.000 weitere Stellen bis 2030 zu streichen.
1: Das Radio Bielefeld Wetter. Da haben wir viel Sonnenschein die kommenden Tage. Doch jetzt wird es am Nachmittag nicht mehr so wolkig, sondern mit mehr Platz für die Sonne freundlicher am Bielefelder Himmel. Temperaturen sind auch schon ein bisschen gestiegen. Gut 23 Grad aktuell in der Bielefelder Altstadt hier bei uns am Studio. Am Süsterplatz. Morgen gibt es 25 Grad sowieso. Sonne, Wolken im Mix und ganz viel Sonne von früh bis spät. Am Samstag und Sonntag bei jeweils 28 Grad. Die neue Woche startet ähnlich sommerlich und bleibt das auch.
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1: 4:04, ein bisschen Feierabendverkehr, der so langsam einsetzt, stresst aber noch nirgends so richtig. Falls doch, meldet das gerne auch per WhatsApp an Bielefeld 6x5. Geblitzt wird am Örkenweg in Jöllenweg, an der Detmarer Straße, an der Eckendorfer Straße und an der Stapenhorst Straße. Allen unterwegs eine gute und vor allen Dingen sichere Fahrt wünsche ich.
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1: mit Dirk Schlüter. Tag zusammen. Und wir machen uns in dieser Woche ja bereit für den Urlaub. Packen zusammen mit euch den Koffer. Ne? Das schöne alte Spiel. Ihr merkt euch vier Begriffe und sucht die Kollegen Wiese und Teichler dann im Loom. Und weil der Run so groß ist, nutzen die mittlerweile die geheimsten Gänge im Loom, um nicht direkt gefunden zu werden.
5: Hallo, Timo.
6: Sebastian.
5: Wo bist du?
6: Ach, da bist du. Alles klar.
1: Durch welche Tür sie dann heute rausgekommen sind und wer die 250 Euro gewonnen hat, lösen wir gleich auf. Bei Radio Bielefeld. Schönen Nachmittag. Jetzt viel Spaß mit Teddy Swims, Mr. Know-It-All. Danach noch R.E.M., Losing My Religion. Und Harry Styles bringt seine American Girls mit.

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0: Viertel nach vier, hier ist Radio Bielefeld. Ja, und Urlaub fängt ja oft nicht erst am Ziel an, sondern eigentlich schon beim Kofferpacken, oder? Und genau dieses Gefühl gibt's in dieser Woche bei uns. Wir spielen ja mit euch Ich packe meinen Koffer. Ihr hört bei uns morgens vier Gegenstände, die ihr euch bitte merkt und dann anschließend ins Loom kommt. Und wer dann da als erstes die Kollegen Wiese und Teichler findet und alle vier Dinge aufzählen kann, der gewinnt einen 250-Euro Center-Gutschein. Ja, und heute hat auch der Hintereingang den Kollegen nicht so viel gebracht.
1: Also wir stehen jetzt gerade bei Rossmann am Hintereingang. Und vor der Tür stehen Menschen, die diskutieren über den dritten und vierten Hinweis. Das heißt, die warten schon hier auf uns.
2: Warte, ich leg mal mein Ohr nochmal an die Tür.
3: Ich glaube, das sind mehrere.
4: Mal gucken, was passiert. Ja, mach mal auf.
5: Hallo!
6: Hallo!
7: Erstmal haben wir einzeln abgefragt, ob denn überhaupt alle die vier Begriffe kannten.
8: Ja, meine vier Begriffe: Sonnencreme, Sonnenbrille, Sonnenhut und ganz wichtig, Duschgel in Reisegröße.
4: So, das war nämlich der spezielle Zusatz.
7: Und alle hatten die Begriffe richtig, auch wenn der ein oder andere etwas Hilfe im Vorfeld brauchte.
9: Also, hab euch seit heute Morgen gehört und hab den ersten Hinweis natürlich verbaselt. Ich habe dann rumgefragt und eine Freundin, mehrere, zwei, drei Leute haben mir dann den ersten Hinweis halt zugespielt. Sonst hätte ich das gar nicht geschafft.
7: Am Ende half nur eine Schätzfrage.
4: Wie viel Grad haben wir heute maximal, also in der Spitze, auf Mallorca? Ich würde jetzt einmal der Reihe nach anfangen.
10: 25 Grad.
9: 38 Grad.
11: 29 Grad.
12: Ja, ich sag 24.
13: 28.
4: Wie viel Grad haben wir heute maximal auf Mallorca?
7: 37.
4: 37 Grad. Und
13: nein,
4: diese junge Dame hat 38 Grad. Das heißt, du bist am nächsten dran. Herzlichen Glückwunsch. Glückwunsch. Du gewinnst den 250-Euro Center-Gutschein.
9: Ja, es war was Positives.
4: Endlich mal was Positives.
9: Nee, jetzt die letzten Tage was.
4: Es trifft auf jeden Fall die Richtige. Das können wir, glaube ich, festhalten. Guck mal hier, der Koffer, Tibor, den Koffer aufgemacht.
14: Da ist ein Gutschein drin und noch eine Sonnenbrille.
15: Oh mein Gott.
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Die Rhythms del Mundo, Version von Raymond's Tonight. Radio Bielefeld hier, 8 Minuten vor 4:30 haben wir es gleich. Und da schauen wir auf den Feierabendverkehr, der heute wie auch gestern doch ein bisschen auf sich warten lässt. Es gibt keine so großen Verkehrsbehinderungen aktuell in der Stadt. Falls ihr das anders seht, müsst ihr gerne mal durchrufen. 08.800.300 über die Radio Bielefeld Verkehrshotline. Da ist aber bislang tatsächlich nichts so Großes an Stau in Sicht. Das soll uns recht sein. Geblitzt wird am Irkenweg, auf der Detmolder Straße, stadtauswärts Höhe Jagdweg eine Blitzmaschine, eine weitere Höhe McFit auf der Eckendorfer Straße, Blitz stadteinwärts und auf der Stapenhorst Straße in beide Richtungen auch noch teure Fotos. Ihr könnt auch per WhatsApp Bescheid sagen, eine Sprachnachricht gerne genommen an Bielefeld 6x5. Allen unterwegs, eine gute und sichere Fahrt.

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14: Es ist 16.30 Uhr, Radio Bielefeld läuft mit Dirk Slüter und Ulrich Zwetz.
15: Guten Tag.
14: Ja, das Wetter passt, da dürfte auch die Stimmung heute Abend auf dem Klosterplatz glänzend sein, wenn die Bielefeld Marketing gleich um 17 Uhr zum ersten Abendmarkt 2026 einlädt.
15: Ja, es gibt wieder Leckeres zu essen mit Pizza, Flammkuchen und Currywurst, Leckeres zu trinken, Wein, Bier, Cocktails und jede Menge Antialkoholisches. Zudem gibt es auch wieder Live-Musik und das nicht nur heute, sondern auch an den nächsten 7 Donnerstagen im Juli und August von 17 bis 21.30 Uhr. Eltern sollen das Kindergeld in Zukunft automatisch erhalten, ohne dafür einen Antrag stellen zu müssen. Der Bundestag hat dazu jetzt ein entsprechendes Gesetz beschlossen. Es soll zum 1. Januar in Kraft treten und gestaffelt eingeführt werden. Zunächst entfällt die Antragspflicht für Eltern, die bereits Kindergeld für ältere Kinder erhalten. Deutschland wird nach den Worten von Bundeskanzler Merz Tomahawk-Marschflugkörper von den USA kaufen. Der Kanzler sagt im Bundestag, man habe sich beim NATO-Gipfel in Ankara mit der US-Regierung geeinigt. Die Marschflugkörper würden in Deutschland stationiert und haben eine Reichweite von bis zu 2500 Kilometern. In Berlin schließt der SPD-Spitzenkandidat Krach ein erneutes Bündnis mit der CDU mit dem regierenden Bürgermeister Kai Wegener als Regierungschef aus. Nach dem großen Stromausfall im Januar habe Wegener falsche Angaben zu seinem Krisenmanagement gemacht und die Bevölkerung belogen. Massive Kritik an Wegener kommt auch von der Berliner Jungen Union. Nachdem gestern Abend mehrere unbekannte Täter einen Lkw-Fahrer an der Erpelstraße in Ummeln überfallen und seine Ladung gestohlen haben sollen, bittet die Polizei um weitere Zeugenhinweise. Die Tat passierte gegen 20 vor 7 gestern Abend. Die Räuber sollen den 36-jährigen Lkw-Fahrer mit einer Waffe bedroht und auch geschossen haben. Die Fahndung nach ihnen mit Hubschrauber und Diensthund verlief bisher ohne Erfolg. Arminia Bielefeld hat mit Sirus Motikalemi einen neuen Co-Trainer verpflichtet. Er war zuletzt Co-Trainer von Christian Eichner beim Karlsruher Sportclub. Bei Arminia soll der 37-jährige Karlsruher insbesondere die Bereiche Spielanalyse und Trainingsvor- und Nachbereitung verantworten.
14: Ja, dann wünschen wir immer viel Erfolg beim DSC. Danke, Ulrich. Das Radio Bielefeld-Wetter ist wie erwartet ein bisschen aufgelockerter geworden mit mehr Sonnenschein in Richtung Feierabend. Wie du schon gesagt hast, eben mit dem Abend. Markt. Passt das dann schon heute Abend zur Premiere? Temperaturen auch gegen 19 Uhr noch so um 23, 24 Grad. 23 sind es aktuell in der Bielefelder Altstadt. Morgen gibt es 25, 26 Grad. Auch einiges an Sonnenschein, ein paar Wölkchen dabei. Und so ganz blau wird der Himmel dann Samstag und Sonntag. Mit bis zu 28 Grad, jede Menge Sonne, tolles Sommerwetter. Auch die neue Woche startet ähnlich gut. 16.33 Uhr gleich, Radio Bielefeld, Blitzer und Verkehr. Da ist so ein bisschen Feierabendverkehr unterwegs. Ja, aber nichts Außergewöhnliches, läuft halbwegs entspannt im Stadtgebiet. Blitzer sind gemeldet vom Irkenweg aus Jöllenbeck, von der Deppmanner Straße, der Eckendorfer Straße und der Stabenhaus Straße. Und wenn noch was sein sollte, könnt ihr natürlich immer gern durchrufen. 08000 800 300, direkt bei der Radio Bielefeld Verkehrshotline. Kostet nichts, auch nicht vom Handy.
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14: Mit Dirk Schlüter und einem der ganz, ganz Großen aus Hollywood.
16: Meine Mama hat immer gesagt, das Leben ist wie eine Schachtel Pralinen.
17: Man weiß nie, was man kriegt.
14: Als Forrest Gump eine seiner so vielen wunderbaren Rollen. Tom Hanks habt ihr natürlich sofort erkannt. Der junge Mann wird heute, war unglaublich, schon 70 Jahre alt. Und da haben wir gleich einiges zu erzählen über ihn und viele tolle Filme macht unser Filmexperte Jörg Albrecht bei Radio Bielefeld in knapp 7 Minuten.

0: ist Other Side von den Red Hot Chili Peppers. Und da Radio Bielefeld den besten Mix spielt, kommt gleich Olivia Dean. Neues von heute, So Easy to Fall in Love, hier am Donnerstagnachmittag. Wir haben es 20 Minuten vor 5 und gratulieren jetzt, ja wirklich, einem der besten Schauspieler, wie ich finde, die aktuell in Hollywood immer noch aktiv sind. So viele tolle Filme, ich sehe den unheimlich gerne. Tom Hanks feiert seinen 70. Geburtstag und die Glückwünsche kriegt er jetzt von unserem Filmexperten Jörg Albrecht.
1: I made 900 movies and I think 8 of them are pretty good.
2: Er habe 900 Filme gedreht und er findet, 8 davon seien ziemlich gut. Okay, mit den 900 Filmen übertreibt es Tom Hanks ein wenig. Es durften so um die 80 sein. Dafür aber untertreibt er es mit den 8 ziemlich guten Filmen. Das sind weit mehr. Allein schon 5 zählt die Toy Story-Reihe, in der Hanks im Original Cowboy Woody die Stimme leiht. Der 5. kommt in 2 Wochen bei uns in die Kinos.
3: Woody. Hey, everybody.
4: It's good to be back.
2: Alle lieben nicht nur Woody, alle lieben auch Tom. Er ist der nette Typ von nebenan, ein Hollywood-Star ohne Skandale, der mittlerweile 38 Jahre verheiratet ist, also mit derselben Frau. Wenn er der nette Kerl sei, so Hanks, dann liege das einfach daran, dass er viele nette Menschen in seinem Leben getroffen habe und genau diese Art Mensch immer sein wollte. Egal aber, welche Rolle er auch spielt, bei Tom Hanks sieht alles immer so leicht aus. So als sei es das Einfachste auf der Welt, vor eine Kamera zu treten und zu schauspielern. Es sei das größte Losglück, das er je hatte, diesen Job zu ergreifen. Wenn du was tust, was du liebst, arbeitest du nicht einen einzigen Tag in deinem Leben. Das bin ich. Demnächst wird Tom Hanks Abraham Lincoln spielen, einen der Gründerväter der USA. Apropos Vater, auf einem Magazincover stand kürzlich unter seinem Bild Amerikas Vater. Er hätte da lieber der Sexiest Man der Welt gelesen, aber er nehme es so hin.
5: Magazine cover recently called me America's Dad. And I would have preferred Sexiest Man Alive, but I will take it.
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Dua Lipa, Houdini bei Radio Bielefeld. Um 12:05 Radio Bielefeld Blitzer und Verkehr. Da zunächst mal Achtung bitte. Gerade gab es einen Anruf über die Radio Bielefeld Verkehrshotline 08800 300 an der Kreuzung Horstheider Weg und Westerfeldstraße. Da ist wohl ein Hund, der unangeleint da rumläuft. Das ist ein bisschen gefährlich, sowohl für den Hund wie auch für die Autofahrer. Passt da bitte auf, Horstheider Weg, Westerfeldstraße, ist ein Hund auf der Kreuzung unterwegs. Ansonsten ist der Feierabendverkehr unterwegs im üblichen Rahmen. Keine so ganz dicken Staus, bisschen stockend Herforder Straße auswärts, wie immer eigentlich. Also da gibt es nichts Besonderes zu melden. 4 Blitze haben wir, Irkenweg, Detmaler Straße, Eckendorfer Straße und Stapenhorststraße. Und wenn noch was ist, ruft kurz durch oder schickt eine WhatsApp an Bielefeld 6x5. Das ist ein Fleetwood Mac, Little Lies bei Radio Bielefeld. Ich bin Dirk Slüter. Schönen Nachmittag.

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1: Guten Tag, ich bin Dirk Slüter. Ulrich Zwirt ist da mit den Nachrichten.
2: Guten Tag.
1: Und das war mal ein Volltreffer für die Polizei, ja, und schon Pech und Unvermögen für einen 25-jährigen Autofahrer, nachdem dieser heute Morgen gegen 2 in Sennestadt mehrmals beim Abbiegen den falschen Blinker gesetzt hat, hat ihn die Polizei nämlich angehalten, um ihn zu kontrollieren.
2: Und da kam dem Beamten relativ schnell starker Alkoholgeruch aus dem Wagen entgegen. Der Fahrer stieg dann auch etwas schwerfällig aus seinem Wagen aus. Als die Polizei ihn nach seinem Führerschein fragte, stellte sich schnell heraus, dass der 25-Jährige gar keinen hatte. Zur Sicherheit stellten die Beamten dann auch den Wagen sicher und die Schlüssel. Die schwarz-rote Koalition kann 2 ihrer wichtigsten Projekte wohl wie geplant vorantreiben. Das Bundesverfassungsgericht hat jetzt Eilanträge von Grünen und Linken gegen das Gesundheitssparpaket und das neue Heizungsgesetz abgelehnt. Dirk Zeitler berichtet.
3: Damit ist für die Koalition die Gefahr eines erneut vermasselten Starts in den politischen Sommer vorerst gebannt. Doch vor dem Bündnis liegt jetzt viel angekündigte Gesetzesarbeit. Die umstrittenen Krankenkassenpläne von Gesundheitsministerin Wagen sollen die gesetzlichen Kassen von stark steigenden Milliardenausgaben entlasten. Frei ist der Weg auch für das neue Gebäudemodernisierungsgesetz. Schwarz-Rot will Kernpunkte der von der früheren Ampelregierung beschlossenen Regelung kippen. Weiterhin sollen auch neue Gas- und Ölheizungen eingebaut werden können.
2: Deutschland wird nach den Worten von Bundeskanzler Merz Tomahawk-Marschflugkörper von den USA kaufen. Der Kanzler sagt im Bundestag, man habe sich beim NATO-Gipfel in Ankara mit der US-Regierung geeinigt. Die Marschflugkörper würden in Deutschland stationiert und haben eine Reichweite von bis zu 2500 Kilometern. Vor 2 Jahren hatte der frühere US-Präsident Biden in Aussicht gestellt, solche Waffensysteme kostenlos in Deutschland zu stationieren. Sein Nachfolger Trump hatte dann die geplante Stationierung erst einmal gestoppt. Immer weniger Menschen in Deutschland greifen zum Buch. Und das merkt inzwischen auch die Branche. Der Umsatz ist laut dem Börsenverein des deutschen Buchhandels im vergangenen Jahr um 2,7% gesunken. Und auch in diesem Jahr sieht es bisher nicht besser aus. Besonders junge Menschen lesen immer weniger bei uns. Zoe Tasovali berichtet.
4: Lesen ist für Kinder, Jugendliche und junge Erwachsene nicht mehr so wichtig. Der Börsenverein sagt, das liegt vor allem an der Bildungspolitik. Lesen werde demnach gar nicht mehr so stark gefördert. Dass Kinder und Jugendliche nicht mehr so gut lesen können, spürt am Ende vor allem der Buchmarkt. Selbst Kinder- und Jugendbücher werden weniger gekauft. Immerhin boomen Liebesromane für junge Erwachsene weiter und auch Hörbücher liegen weiter im Trend. Dort sind die Umsätze zuletzt sogar deutlich gestiegen.
2: Pinguin-Fans müssen weiter auf den 2. Neuzugang des DSC warten. Aber einen Tag vor dem Abflug ins Trainingslager nach Südtirol hat Arminia einen neuen Co-Trainer verpflichtet. Er heißt Sirus Montecalemi und war zuletzt Co-Trainer von Christian Aigner beim Karlsruher Sportclub. Bei Arminia soll der 37-jährige Karlsruher insbesondere die Bereiche Spielanalyse und Trainingsvor- und Nachbereitung verantworten. Für Arminias Zweitliga-Auftakt beim Karlsruher SC heute in einem Monat dürfte Montecalemi seinem neuen Chef Oliver Kehr sicher manche interessante Info geben können.
1: Gehen wir mal von aus, ne? Wenn er bis kurz noch da gearbeitet hat. Ulrich, vielen Dank. Wir gucken aufs Radio Bielefeld Wetter, das im Laufe des Nachmittags immer schöner geworden ist. Mehr Sonnenschein, prima für den Feierabend, auch für den Abendmarkt gleich. Temperaturen noch so um die 23, 24 Grad bis in die Abendstunden. Nacht dann bei 13 Grad und morgen gibt's Temperaturen bis 25, 26 Grad bei einem freundlichen Sonne-Wolken-Mix. Tja, und die Wolken, die streichen wir dann für Samstag, Sonntag mal größtenteils weg. Da haben wir nämlich fast nur Sonnenschein am Bielefelder Himmel. Und steigende Werte bis 28 Grad geht's hoch. Die kommende Woche bleibt hochsommerlich und vielleicht auch dann mal mit 30 Grad.
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1: 4:05, Radio Bielefeld, Blitzer und Verkehr mit üblichem Feierabendverkehr. Zum einen zum Beispiel Jöllmecker Straße einwärts oder Herforder Straße auswärts. Sarah schreibt gerade per WhatsApp an Bielefeld 6x5, dass es auf der Feilstraße wohl einen schweren Unfall gegeben hätte. Da weiß ich sonst noch nichts zu. Wir machen uns da mal schlau. Ihr habt es mal gehört, Feilstraße aktuell mit einem Unfall. Sarah, danke fürs Bescheidsagen. Blitzer sind gemeldet schon des Längeren von der Detmolder, der Eckendorfer oder der Stabmauerstraße. Und dann kam hier diese WhatsApp-Sprachnachricht noch ein.
5: Hallo, Ich wollte nur Bescheid sagen, wir haben einen neuen Blitzer an der Rabenhofstraße. Mein Name ist David. Tschüss.
1: David, ich gehe davon aus, dass du den Rabenhofenbaum Heide meinst, da also auch teure Fotos aktuell. Danke fürs Melden und schön vorsichtig fahren.
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1: Kommt gut in den Feierabend. Ich bin Dirk Sluter. Hier ist Radio Bielefeld, eure Nummer 1 mit Echt. Du trägst keine Liebe in.

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0: So ein All-Time-Favorite in Sachen Sommermusik, ne? Wham's Club Tropicana. Viertel nach fünf. Einen schönen Donnerstag wünsche ich. Und willkommen zu Dringend Hörverdächtig. Unserer Serie zusammen mit der Bielefelder Polizei. Es kommt ja nicht so selten vor, dass wir hier bei Radio Bielefeld Blitzer Verkehr Vollsperrungen durchgeben müssen, ne, nach schweren Unfällen, A2, A33, wo dann stundenlang nichts mehr geht, Chaos drumherum, Ausweichstrecken blockiert und im Stau mittendrin seid ihr ziemlich frustriert. Die Arbeit des seit 2021 bestehenden Verkehrsunfallaufnahmeteams der Bielefelder Polizei sorgt dafür, dass diese Wartezeit im Stau aber verkürzt wird.
1: Das ist auch explizit an uns herangetragen worden, dass das ein Ziel ist, was wir immer mitdenken müssen. Insbesondere bei Bundesautobahnen ist es wichtig, dass wir die Sperrzeiten gering halten. Worauf wir teilweise zurückgreifen, ist, dass wenn wir die Unfallstelle analysiert haben, dann Wege identifizieren, wo der Verkehr weiterfließen kann. Dass wir zum Beispiel schauen, wenn sich das Spurenbild nur über 2 von 3 Spuren erstreckt, dann können wir mit einer engmaschigen Absperrung auch schon eine Spur freigeben. Also das wird von uns immer mitgedacht. Das treibt unsere Arbeit dann auch an.
0: Das VU-Team, so heißt es, rückt immer dann noch zusätzlich zur normalen Polizei aus, wenn die Unfälle ja besonders schwer sind oder es auch tödliche Verletzungen gegeben hat. Im VU-Wagen alles voller Technik, Drohnen, die den Unfallort von oben abfilmen oder auch 3D-Scanner. Wie gesagt, seit 2021 gibt es das VU-Team. In Bielefeld wird da Pionierarbeit geleistet, sagt Christian Scheibner.
1: Wir haben uns im Endeffekt in die Nesseln gesetzt und eingelesen in verschiedenste Software-Tools, was Fotogrammetrieaufnahmen angeht, was Infotainment-Forensik angeht. Und haben uns dann bemüht, dass wir selbstständig in unserem Arbeitsalltag uns in die Software reinfuchsen. Und wenn wir irgendwann eine Lösung identifiziert haben, die funktioniert, dann tragen wir das zurück an die Oberbehörde und die rollt es unter Umständen ins Land aus.
0: Heißt, die Bielefelder Beamten helfen, dass Unfallaufnahme im ganzen Land in Zukunft noch ein bisschen besser geht und wir profitieren, wenn Staus möglicherweise dadurch verkürzt werden können. Morgen geht's weiter mit Dringend Hörverdächtig, unserer Polizeiserie bei Radio Bielefeld. Und da wollen wir doch mal hören, was denn in den vergangenen 5 Jahren durch die Arbeit des VU-Teams bereits alles so erfolgreich entstanden ist. 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Hier ist Radio Bielefeld.

0: 17:24, Radio Bielefeld, Blitzer und Verkehr mit normalem Feierabendverkehr im Stadtgebiet, Autobahn frei soweit. Blitzer sind gemeldet von euch, vom Rabenhof in Bamheide, von der Detmolder Straße, der Eckendorfer Straße und der Stadtmauerstraße. Da sind noch 3 Blitzmaschinen am Start. Allen eine gute und sichere Fahrt.
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13: Es ist 5:30, ihr hört Radio Bielefeld, eure Nummer 1 mit Dirk Schlüter und Ulrich Zwetz. Und in Senne, da ist ja nicht nur, aber auch die CDU bestürzt über Vandalismus auf dem Festplatz in Senne. Da haben nämlich Unbekannte am Grillplatz, am Waldbad unter anderem den niegelneuen Mülleimer demoliert, Ulrich.
14: Ja, nur 2 Monate nach der Einweihung des Grillplatzes Mitte Mai wurde der Abfallbehälter offenbar vorsätzlich in Brand gesetzt und ist damit nahezu vollständig zerstört. Der Grillplatz war zuvor von Azubis des Umweltbetriebs gestaltet und die Grillschale von einem örtlichen Unternehmen gespendet worden. Für die CDU in Senne sei das mehr als eine Sachbeschädigung, so oft jetzt auf Hinweise auf die Täter. Eltern sollen das Kindergeld in Zukunft automatisch erhalten, ohne dafür einen Antrag stellen zu müssen. Der Bundestag hat dazu jetzt ein entsprechendes Gesetz beschlossen. Es soll zum 1. Januar in Kraft treten und gestaffelt eingeführt werden. Zunächst entfällt die Antragspflicht für Eltern, die bereits Kindergeld für ältere Kinder erhalten. Die Hitzewelle im Juni hat nach Schätzungen des Robert-Koch-Instituts in Berlin zu etwa 5.100 Todesfällen in Deutschland geführt. Allein in der besonders heißen Woche Ende Juni mit über 40 Grad gab es demnach rund 4.300 hitzebedingte Sterbefälle. Mehr als 80% der Hitzetoten war demnach über 75 Jahre alt. Der 16-jährige Kroate, der gestern 2 Mädchen am Gymnasium in Schongau in Oberbayern bei einer mutmaßlichen Amoktat schwer mit einem Messer verletzt haben soll, sitzt in Untersuchungshaft. Ihm wird zweifacher versuchter Mord vorgeworfen. Mutmaßlich haben mehrere Schüler einem der Mädchen das Leben gerettet, indem sie erste Hilfe leisteten. Nachdem gestern Abend mehrere unbekannte Täter einen Lkw-Fahrer an der Erpelstraße in Ummeln überfallen und seine Ladung gestohlen haben sollen, bittet die Polizei um weitere Zeugenhinweise. Die Tat passierte gegen 20 vor 7 gestern Abend. Die Räuber sollen den 36-jährigen Lkw-Fahrer mit einer Waffe bedroht und auch geschossen haben. Die Fahndung verlief bisher ohne Erfolg. Arminia Bielefeld hat mit Siros Motekalimi einen neuen Co-Trainer verpflichtet. Er war zuletzt Co-Trainer von Christian Eichner beim Karlsruher SC. Bei Arminia soll der 37-jährige Karlsruher insbesondere die Bereiche Spielanalyse und Trainingsvor- und Nachbereitung verantworten.
13: Das Radio Bielefeld-Wetter wird im Laufe des Nachmittags Richtung Abend immer noch mal ein bisschen schöner, weil ein bisschen sonniger. Temperaturen weiterhin so um die 23, vielleicht 24 Grad. Der Abendmarkt lässt schön grüßen. Das haben sie aber prima ausgesucht. Denn das ist heute, startet bis Ende August, immer Donnerstag, jetzt wieder auf dem Klosterplatz. Ja, morgen bei 25, 26 Grad haben wir noch ein paar Wolken, ehe das Wochenende dann richtig klasse wird mit 28 Grad und Sonne pur von früh bis spät. Auch die neue Woche startet und bleibt schön sommerlich und ziemlich warm. Radio Bielefeld Blitzer und Verkehr, 17 Uhr und 33. Da gibt's den üblichen Feierabendverkehr. Nichts Außergewöhnliches heute, soweit wir wissen. Wenn ihr das anders seht, dann meldet's gerne 08000 800 300. Über die Radio Bielefeld Verkehrshotline. Jetzt kommt in dem Moment eine Meldung von der A33 Richtung Paderborn zwischen Bielefeld Zentrum und Bielefeld Senne. Eine wohl ungesicherte Unfallstelle. Also da bitte vorsichtig unterwegs sein. A33 Richtung Paderborn zwischen Bielefeld Zentrum und Bielefeld Senne. Ungesicherte Unfallstelle. Blitzer gibt's am Rabenhof, an der Detmolder, der Eckendorfer und der Stabmoorstraße. Gute und sichere Fahrt.
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13: Mit Dirk Slüter. Ja, und heute ist der Dankeschön-Donnerstag. Jeden Tag ein Dankeschön. Starten wir immer mit unserer Aktion rund um den Dankeschön-Dienstag. Ne? So heißt es ja eigentlich. Und da sind wir in dieser Woche bei allen Physiotherapeutinnen und Therapeuten. Und das ist so eine Geschichte. Ne? Also, wenn man Schmerzen hat und der Physio, die Physio hilft einem, da ist man emotional schon sehr dabei. Deshalb viele Grüße, die bei uns eintrudeln. Der hier zum Beispiel, auch per WhatsApp.
15: Hallo, ich wollte auch mal die Chance nutzen und meinem Physiotherapeuten aus der Reha, Gabriel, ganz lieb zu danken. Der hat mir in der Zeit wirklich sehr, sehr weitergeholfen. Also auch gerade mit meinen Verspannungen und den Kopfschmerzen. Aber hat auch immer als kleiner Kummerkasten fungiert. Und ja, Physiotherapeuten sind einfach so viel mehr als reine Masseure. Also lieben Dank nochmal und liebe Grüße, Brina.
13: Ja, Brina ist wohl hoffentlich angekommen. Und in der Tat, Physios sind mehr als Masseure. Mit einer ganz anderen Ausbildung auch. Wenn ihr auch noch Danke sagen wollt an euren Physio, her damit mit eurer Sprachnachricht an Bielefeld 6x5.

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2: Und es sind noch 167 Tage bis Heiligabend. Ich weiß nicht, auf was ihr zurückzählt. Ne? Der Countdown läuft. Wahrscheinlich aber eher ne, bis zu den Sommerferien starten. Am kommenden Wochenende. Eine Woche noch geht's in die Schule. Dann verreisen viele, kommen wieder. Müssen vielleicht noch ein bisschen was arbeiten zwischendrin. Ja, und alle Kids freuen sich besonders, wenn es dann wieder zum Wackelpeter geht. 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August. 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
3: 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Und ein wirkliches Highlight ist, wir werden einen riesigen 6 Meter breiten Phönix aufbauen. 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Und dieser Phönix bekommt Federn, und zwar Federn von euch, euch Publikum, den Gästen, die auf dem Park sind, mit den Wünschen unter dem Motto gemeinsam und mutig in die Zukunft Bielefelds. Der 30.08. im Ravensberger Park. Es wird eine großartige Geschichte. Seid dabei, kommt mit Freunden, kommt mit euren Eltern, Familien und lasst euch überraschen.

Ich sage mal, das ist die U2-Gitarre, ne? Mit With or Without You, Radio Bielefeld hier. Um 13 Minuten vor 6. Vielleicht geht's noch auf für euch in Richtung Klosterplatz. Da startet ja heute die Abendmarkt-Saison. Live-Musik von Looperhead. Ab jetzt bis Ende August immer bei hoffentlich ähnlich schönem Wetter auf dem Bielefelder Klosterplatz. Jetzt gucken wir kurz auf die Straßen. Radio Bielefeld Blitzer und Verkehr. Nochmal mit der Warnung A33 Bielefeld Richtung Paderborn zwischen Bielefeld Zentrum und Bielefeld Senne. Wohl eine ungesicherte Unfallstelle. Fahrt da vorsichtig ran, sonst hätten wir da keine so ganz großen Verkehrsbehinderungen mehr. Geblitzt wird, soweit wir wissen, aktuell noch am Rabenhof auf der Detmolder, der Eckendorfer und der Stammmoorstraße. Gleich übernehmen die Kollegen der Spätschicht hier bei Radio Bielefeld. Ich bin Dirk Stüter. Ab morgen Nachmittag um 2 wieder, wenn ihr mögt. Ich bin da.

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2: Mitras Bosse. Vor dem WM-Viertelfinale am Abend zwischen Frankreich und Marokko sorgt die FIFA für Diskussionen. Das Spiel leitet ein komplett argentinisches Schiedsrichterteam um Facundo Tello. In Frankreich stößt die Ansetzung auf Kritik. Immerhin sei Argentinien ein Konkurrent um den Titel. Ein französisches Ausscheiden würden die Südamerikaner sicherlich begrüßen. Sportlich muss Marokko voraussichtlich auf Offensivspieler Ismaël Zaïre verzichten. Frankreich geht als Favorit in die Partie.
1: 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Es ist 18 Uhr. 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
3: Mit Malte Albrecht, guten Abend. Der Fall hatte Ende letzten Jahres bundesweit Schlagzeilen gemacht, der Millioneneinbruch in einer Gelsenkirchener Sparkasse. Mehr als 3000 Schließfächer wurden damals aufgebrochen. Von Tätern und Beute fehlt weiter jede Spur. Am Landgericht Essen laufen mehrere Zivilklagen von betroffenen Kunden. Danny Hopper aus dem News-Team, diese Zivilprozesse werden jetzt aber erstmal ausgesetzt.
4: Ja, das hat der Vorsitzende Richter am Nachmittag mitgeteilt. Der Grund ist, dass das Gericht jetzt erstmal ein Gutachten von einem Sachverständigen einholen will. Darin geht es um die Frage, ob die Schließfächer der Bank gut genug geschützt waren. Denn genau das werfen viele Kunden der Sparkasse ja vor, dass die Sicherheitsvorkehrungen in der Sparkasse, im Tresorraum und in der angrenzenden Tiefgarage mangelhaft waren. Die Sparkasse nimmt sich davon nichts an und sagt, alles sei standardmäßig gesichert gewesen. Das Gutachten soll jetzt klären, wie diese Sicherung aussah und ob es Versäumnisse gab. Da geht es dann zum Beispiel um Schallmelder, Kameras, regelmäßige Kontrollen oder eine KI-Überwachung. Das alles könnte mehrere Monate dauern.
3: Gestritten wird ja auch über die Schadenersatzsumme. Die Sparkasse will nur 10.300 Euro pro Schließfach zahlen.
4: Ja, sie sagt, das sei die vorgesehene Höchstsumme. Viele Betroffene sagen aber, dass in den Schließfächern viel höhere Beträge drin waren. Eine der Klägerinnen spricht von mehr als 390.000 Euro. Und sie und auch die anderen Klägerinnen und Kläger wollen von der Bank den vollen Schadenersatz. Und da könnte noch viel mehr kommen, denn es sind nach Angaben mehrerer Anwälte noch hunderte weitere Klagen geplant. Zwei davon wurden zum Beispiel heute schon neu eröffnet. Und ob die Klagen Chancen auf Erfolg haben oder nicht, das dürfte jetzt vor allem auch von dem Gutachten abhängen.
3: Dankeschön, Danny. Und jetzt weitere Nachrichten in Kurzform. Der Aufsichtsrat von VW berät zur Stunde über die massiven Sparpläne des Vorstands. Laut Manager-Magazin könnten bis zu 100.000 Stellen weltweit abgebaut und 4 deutsche Werke geschlossen werden. Begleitet wird die Sitzung von Protesten an allen VW-Standorten. Studierende bekommen doch erst ein halbes Jahr später mehr Geld. Ein Teil der BAföG-Reform wird verschoben, das haben Politiker von Union und SPD mitgeteilt. Die sogenannte Wohnkostenpauschale wird statt im Oktober erst im April kommenden Jahres von 380 auf 440 Euro angehoben. Die Deutsche Bahn streicht ab Samstag einzelne ICE-Halte in NRW, und zwar in Düsseldorf, Duisburg, Essen, Bochum und Hamm. Nach Angaben der Bahn soll das Schienennetz dadurch entlastet und der Zugverkehr zuverlässiger werden. Fernzüge selbst werden aber nicht gestrichen. Eine Lufthansa-Maschine kippt plötzlich auf die Nase. Dieser Unfall am Frankfurter Flughafen hatte Anfang Juni für Aufsehen gesorgt. Jetzt gibt es erste Hinweise, warum das vordere Fahrwerk eingeklappt war. Ein Sicherungsstift war nicht eingesteckt, als Techniker im Cockpit das Fahrwerk getestet hatten. Das meldet die Bundesstelle für Flugunfalluntersuchung. Ob das aber der einzige Grund für den Unfall war, ist noch unklar. Außerdem kam raus, dass es deutlich mehr Verletzte gab als bisher bekannt. 23 Mitarbeiter wurden verletzt, 2 davon schwer. Bisher war nur von 5 Verletzten die Rede. Passagiere waren nicht betroffen. Und das waren die Nachrichten mit Malte Albrecht.
5: Das Wetter wird morgen zum Start ins Wochenende schon ein bisschen sommerlicher. 25 Grad schaffen wir um den Dreh in der Spitze. Die Sonne ist auch schon häufig mit dabei. Und am Wochenende, Samstag und Sonntag, legen wir auf dem Thermometer dann noch eine Schippe drauf. Dann an die 30 Grad. Wenn er mich fragt, perfekt. Fühlt sich an wie Sommer und trotzdem nicht zu heiß. Radio Bielefeld, Blitzer und Verkehr mit Blitzern heute Abend an der Detmolder Straße, da stadtauswärts. Stadteinwärts wird geblitzt an der Eckendorfer Straße und in beide Richtungen an der Stapenhorststraße. Kommt gut und sicher durch diesen Donnerstagabend.
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5: Naja, und ihr seid auch mit dabei. Und das ist ja wohl das Allerwichtigste. Dann kann dieser Donnerstagabend doch nur gut werden. Ich freue mich sehr, dass wir den zusammen verbringen und starten rein in diese Spätschicht mit Beyoncé. Ich spiele uns Texas Hold'em hier im besten Mix.

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Kaito mit Turn the Lights Off hier für euch gespielt am Donnerstagabend um gleich 6:15. Ich weiß genau, dass sich viele meiner Leute darüber lustig machen, dass wenn ich bei Instagram was poste, ein Foto oder eine Story, gefühlt eine Wissenschaft rausmache, welches Lied ich dahinter lege. Ja, aber irgendwie ist mir das wichtig. Ich will irgendwie, dass sich der Song, der dahinter liegt, so anfühlt, so anhört, wie ich mich in dem Moment auch gefühlt habe. Ja, zum Beispiel habe ich im April Urlaub gemacht auf Malta und dazu auch was gepostet und da genau diesen Hit hier hinterlegt. Upside Down. Liebe ich dieses Teil. Genau dieses leichte Gefühl, was dieser Song für mich ausmacht. Das hatte ich auch im Urlaub. Ich dachte, das passt irgendwie zusammen. Und ein bisschen leichtes Gefühl braucht ihr vielleicht ja auch gerade. Vor allen Dingen, wenn euer Donnerstag stressig war. Upside Down spiele ich uns hier im besten Mix bei Radio Bielefeld.

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1: Der Abendmarkt in Bielefeld ist wieder zurück. Ein Thema heute früh auch in den Nachrichten. Tim Lindbrügger hier nochmal, guten Abend. Und er läuft auch aktuell auf dem Klosterplatz. Jeden Donnerstagabend jetzt von 17 Uhr und dann noch bis 21.30 Uhr mit Live-Musik. Die 11 gastronomischen Betriebe am Klosterplatz, die versorgen euch dann mit den entsprechenden Getränken und auch den Snacks, die ihr genießen könnt. Also schönen Abend noch auf dem Klosterplatz und natürlich auch überall sonst in Bielefeld.
2: Dem schließe ich mich gerne an und schaue auch nochmal zurück auf meine wichtigste Nachricht heute Mittag. Tim Forstbill, mein Name, hi. Und viele von euch hatten uns auch gefragt, was war denn da los in Ummeln? Ein Heli wurde von einigen gesichtet und die Polizei hat uns da heute Mittag nochmal genauer aufgeklärt. Es gab einen bewaffneten Angriff auf einen LKW-Fahrer in Ummeln gestern Abend. Mehrere Täter bedrohten laut Polizei einen 36-jährigen Fahrer gegen 20 vor 7 an der Erpe-Straße mit einer Waffe und flüchteten anschließend mit der Ladung des Lastwagens in einem anderen Fahrzeug. Dabei soll auch ein Schuss gefallen sein, den wohl auch viele gehört haben. Verletzt wurde aber niemand. Was der LKW geladen hatte, das ist nicht bekannt. Trotz eines Großeinsatzes mit Hubschrauber, Diensthund und Spurensicherung konnten die Täter nicht gefasst werden. Die Polizei sucht nach Zeugen.
3: Und ich bin Ulrich Zwetz und hatte heute Nachmittag die Nachrichten und weiß jetzt, gut, wenn man sein Rad über GPS gesichert hat. Deswegen hat eine 34-jährige Bielefelderin jetzt ihr gestohlenes Mountainbike ganz schnell zurückgehalten. Sie hatte am Dienstagabend ihr gold- und rot lackiertes Mountainbike an einem Supermarkt an der Teutoburger Straße mit einem Kettenschloss am Fahrradständer abgeschlossen und nach ihrem Einkauf war es weg. Über ihren GPS-Tracker ortete sie das Rad an der Tüte in der Herbert-Hindahl-Straße und informierte die Polizei. Die fand dort nicht nur das gestohlene Rad, sondern auch einen Mann, der es mit sich führte. Der 40-Jährige ist Polizei bekannt, hat keinen festen Wohnsitz und ging gestern in Untersuchungshaft.
4: Auf dem Thermometer schaffen wir morgen am Freitag zum Start ins Wochenende schon wieder um 25 Grad. Dazu ist den ganzen Tag die Sonne auch immer mit dabei. So ein paar Wölkchen sind vielleicht noch unterwegs. Es bleibt aber auf jeden Fall trocken. Und noch sommerlicher wird es dann am Samstag und am Sonntag. Auch dann ganz viel Sonne, blauer Himmel und Temperaturen an die 30 Grad.
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4: Radio Bielefeld, Blitzer und Verkehr mit Blitzern heute Abend an der Detmolder Straße, da stadtauswärts. Stadteinwärts wird geblitzt an der Eckendorfer Straße und in beide Richtungen an der Stapenhorststraße. Kommt gut und sicher durch diesen Donnerstagabend.
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4: Wir haben einiges vor den nächsten Minuten. Heute am Kino-Donnerstag müssen wir natürlich auf die Leinwand gucken, was da so Neues an Filmen dabei ist. Über einen sprechen wir gleich nach drei Hits. Und da habe ich wirklich für alle von euch was dabei. Der Sommerhit aus dem letzten Jahr, Huntrix mit Golden. Dann ganz neuer Sound von Michael Schulte. Lovesick heißt der Teil. Übersetzt Liebeskummer. Klingt erstmal ein bisschen traurig, ist aber tatsächlich eine Nummer darüber, wie schön dieses Gefühl doch ist, verliebt zu sein. Wie berauschend. Und, na klar, die Klassiker dürfen natürlich auch nicht fehlen. Hier für euch eingeflogen aus den 80ern, Aha, mit Take On Me für euch im besten Mix. Schönen Donnerstagabend zusammen.

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0: Der Sommerhit des letzten Jahres, Huntricks mit Golden, hier für euch gespielt am Donnerstagabend. Schon mal, um uns ein bisschen auf das Wetter die nächsten Tage einzustimmen. Da geht's wieder an die 30 Grad, viel Sonne ist mit dabei. Vielleicht sagt ihr aber auch, nee, das ist mir schon wieder zu warm. Dann ab ins Kino. Ab heute laufen ja wieder einige neue Filme bei uns, so wie jeden Donnerstag. Heute ist was dabei von Schriftstellerin Virginia Woolf. Virginia Woolf's Day and Night. Es geht um Catherine, die lebt 1910 in London, hat wissenschaftliche Ambitionen, möchte Astronomin werden, aber damals als Frau, schwierig.
1: Du wirst heiraten und Ehefrau sein.
2: Ihr steckt fest im letzten Jahrhundert, Jungs.
3: Es ist so abwegig für sie, sich vorzustellen, dass ein Mann den Erfolg einer Frau unterstützen will.
0: Na, habt ihr die Stimme gerade erkannt? Na klar, das ist Elias Mbarek. Und er leiht seine Stimme in dem Film nicht nur irgendeinem Schauspieler, sondern sich selbst. Er ist dabei, spielt mit in Virginia Woolf's Day and Night. Läuft ab heute bei uns in den Kinos, wenn ihr reingeht. Ganz viel Spaß euch.
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1: Mit Malte Albrecht, guten Abend. Frischgebackene Eltern kennen das. Das Baby ist gerade auf der Welt. Man ist völlig übermüdet und muss sich erst einmal an die neue Situation gewöhnen. Trotzdem steht sofort jede Menge Papierkram an, obwohl man dafür eigentlich gar keinen Kopf hat. Zumindest eine organisatorische Sache fällt künftig weg. Das Kindergeld kommt künftig automatisch. Das hat der Bundestag beschlossen. Danny Hoppe, das heißt, nach der Geburt muss kein Antrag mehr gestellt werden.
2: Genau, damit will man junge Familien in den ersten Wochen nach der Geburt entlasten. Bisher ist es ja so, du meldest das Kind beim Standesamt an, zum Teil übernehmen das auch die Krankenhäuser. Dann bekommt das Kind eine Steuer-ID und die braucht man dann für den Antrag auf Kindergeld bei den Familienkassen. Ist viel hin und her, in Zukunft sollen die Ämter und Kassen das selbst regeln. Das jetzt beschlossene Gesetz soll im nächsten Jahr im Januar in Kraft treten, allerdings in zwei Schritten. Zunächst einmal gilt die neue Regelung bei Geburten ab dem zweiten Kind, denn die Familienkasse hat dann ja schon viele Daten durch das erstgeborene Kind und kann die weiter verwenden. Später im Jahr soll das Ganze dann auch beim ersten Kind so laufen.
1: Und die Koalition hat auch etwas für ältere Kinder beschlossen, genauer gesagt für Studierende. Das BAföG wird erhöht.
2: Ja, allerdings kommt die BAföG-Erhöhung später als geplant, nämlich nicht schon zu diesem Wintersemester, sondern erst zum Sommersemester 2027. Dann steigt die Wohnkostenpauschale für Studierende, die nicht mehr bei ihren Eltern wohnen, von 380 Euro auf 440. Der sogenannte BAföG-Grundbedarf, aktuell sind das 475 Euro im Monat, soll in zwei Schritten auf Grundsicherungsniveau steigen. Zum Sommersemester 2029 sollen es dann 563 Euro sein. Zuletzt hatte die Koalition ja noch übers BAföG gestritten. Die Union hatte auf leere Kassen verwiesen. Die SPD zeigt sich deshalb jetzt erleichtert. Sie sagt, für Studierende bedeutet die Reform mehr Geld und mehr Verlässlichkeit.
1: Danke, Danny. Und jetzt weitere Themen im Überblick. Der Bundestag kann morgen wie geplant über die Reform der gesetzlichen Krankenkassen und das neue Heizungsgesetz abstimmen. Das hat das Bundesverfassungsgericht entschieden. Die Richter wiesen Eilanträge der Grünen und Linken ab, die Beratungszeit für beide Gesetzesentwürfe für zu kurz hielten. Nach großem Hin und Her hat das EU-Parlament für die sogenannte Chat-Kontrolle gestimmt. Damit dürfen Unternehmen wie WhatsApp, Microsoft oder Google bald private Chats nach Hinweisen auf sexuellen Kindesmissbrauch durchsuchen. Die Erlaubnis gilt aber nur befristet. Bei der Fußball-WM steht heute Abend das erste Viertelfinale an. Um 22 Uhr trifft Vize-Weltmeister Frankreich auf Marokko. Immer weniger Menschen greifen zum Buch und das merkt inzwischen auch die Branche. Nach eigenen Angaben ist der Umsatz im vergangenen Jahr um 2,7% auf rund 9,6 Milliarden Euro gesunken. Vor allem junge Menschen lesen immer weniger. Bei den 10- bis 15-Jährigen ist die Zahl der Buchkäufer um fast ein Drittel zurückgegangen. Der Buchhandel macht dafür jahrzehntelange Versäumnisse in der Bildungspolitik verantwortlich und spricht von einem Weckruf für die Politik. Immerhin, Hörbücher legen weiter zu und auch Liebesromane für junge Erwachsene verkaufen sich besser. Und das waren die Nachrichten mit Malte Albrecht.
3: Beim Blick aufs Wetter sehen wir, der Sommer kommt zurück. Morgen am Freitag zum Start ins Wochenende schon 25, 26 Grad um den Dreh maximal. Viel Sonne ist auch schon mit dabei, ein paar Wölkchen vielleicht nochmal unterwegs, aber es bleibt auf jeden Fall trocken. Und dann am Wochenende, Samstag und Sonntag, noch wärmer. 28, 29 Grad und dazu ganz viel blauer Himmel.
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3: Radio Bielefeld, Blitzer und Verkehr mit Blitzern heute Abend an der Detmolder Straße, da stadtauswärts. Stadteinwärts wird geblitzt an der Eckendorfer Straße und in beide Richtungen an der Stapenhorststraße. Kommt gut und sicher durch diesen Donnerstagabend.
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3: Herzlich willkommen. Schön, dass ihr dabei seid und wir diesen Donnerstagabend zusammen verbringen. Jetzt für euch hier im besten Mix Glockenbach und Clock Clock Brooklyn spiele ich uns. 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

0: Ihr habt es ja vielleicht auch schon mitbekommen, zum Wochenende wird das Wetter bei uns wieder ab morgen ganz viel sonneblauer Himmel und wenn ihr mich fragt, perfekte sommerliche Temperaturen. Also nicht ganz so heiß, so wie letztens ja auch schon, aber auch so, dass es wirklich ordentlich nach Sommer anfühlt. An die 30 Grad und wir machen uns jetzt schon mal ein bisschen warm. Sommer hier schon mal im Radio für euch. Um 7:15 spiele ich uns Fireball. Das ist Pitbull für euch bei Radio Bielefeld.
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1: Der Abendmarkt in Bielefeld ist wieder zurück. Ein Thema heute früh auch in den Nachrichten. Tim Lindbrügger hier nochmal, guten Abend. Und er läuft auch aktuell auf dem Klosterplatz. Jeden Donnerstagabend jetzt von 17 Uhr und dann noch bis 21.30 Uhr mit Live-Musik. Die 11 gastronomischen Betriebe am Klosterplatz, die versorgen euch dann mit den entsprechenden Getränken und auch den Snacks, die ihr genießen könnt. Also schönen Abend noch auf dem Klosterplatz und natürlich auch überall sonst in Bielefeld.
2: Dem schließe ich mich gerne an und schaue auch nochmal zurück auf meine wichtigste Nachricht heute Mittag. Tim Forsbill, mein Name, hi. Und viele von euch hatten uns auch gefragt, was war denn da los in Ummeln? Ein Heli wurde von einigen gesichtet und die Polizei hat uns da heute Mittag nochmal genauer aufgeklärt. Es gab einen bewaffneten Angriff auf einen LKW-Fahrer in Ummeln gestern Abend. Mehrere Täter bedrohten laut Polizei einen 36-jährigen Fahrer gegen 20 vor 7 an der Erpe-Straße mit einer Waffe und flüchteten anschließend mit der Ladung des Lastwagens in einem anderen Fahrzeug. Dabei soll auch ein Schuss gefallen sein, den wohl auch viele gehört haben. Verletzt wurde aber niemand. Was der LKW geladen hatte, das ist nicht bekannt. Trotz eines Großeinsatzes mit Hubschrauber, Diensthund und Spurensicherung konnten die Täter nicht gefasst werden. Die Polizei sucht nach Zeugen.
3: Und ich bin Ulrich Zwetz und hatte heute Nachmittag die Nachrichten und weiß jetzt, gut, wenn man sein Rad über GPS gesichert hat. Deswegen hat eine 34-jährige Bielefelderin jetzt ihr gestohlenes Mountainbike ganz schnell zurückgehalten. Sie hatte am Dienstagabend ihr gold- und rot lackiertes Mountainbike an einem Supermarkt an der Teutoburger Straße mit einem Kettenschloss am Fahrradständer abgeschlossen und nach ihrem Einkauf war es weg. Über ihren GPS-Tracker ortete sie das Rad an der Tüte in der Herbert-Hindal-Straße und informierte die Polizei. Die fand dort nicht nur das gestohlene Rad, sondern auch einen Mann, der es mit sich führte. Der 40-Jährige ist Polizei bekannt, hat keinen festen Wohnsitz und ging gestern in Untersuchungshaft.
4: Das Wetter wird morgen zum Start ins Wochenende schon ein bisschen sommerlicher. 25 Grad schaffen wir um den Dreh in der Spitze. Die Sonne ist auch schon häufig mit dabei. Und am Wochenende, Samstag und Sonntag, legen wir auf dem Thermometer dann noch eine Schippe drauf. Dann an die 30 Grad. Wenn er mich fragt, perfekt. Fühlt sich an wie Sommer und trotzdem nicht zu heiß. Radio Bielefeld, Blitzer und Verkehr mit Blitzern heute Abend an der Detmolder Straße, da stadtauswärts. Stadteinwärts wird geblitzt an der Eckendorfer Straße und in beide Richtungen an der Stapenhorst Straße. Kommt gut und sicher durch diesen Donnerstagabend.
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4: Und mit Leonie, das ist Don't Worry für euch hier im besten Mix. Schönen Donnerstagabend zusammen.

0: Ed Sheeran hier für euch gespielt in der Spätschicht. Das ist eure Show am Abend. Herzlich willkommen. Heute am Donnerstag, wo, na klar, so wie jede Woche, wieder einige neue Filme angelaufen sind. Und alle Disney-Fans von euch können sich freuen. Es gibt die nächste Realverfilmung. Und zwar von...
1: Vaiana, erzähl mir was von dir.
2: Ich habe schon immer davon geträumt.
1: Zeit ist um, ich muss los.
2: Du hast das Herz von Tefiti gestohlen. Wenn du es zurückbringst, bist du für alle ein Held.
0: Wenn ihr den Animationsfilm schon gesehen habt und ihn auch feiert, dann werdet ihr diesen Film auch auf jeden Fall lieben, da bin ich mir sicher. Es geht um Vaiana, die einer Göttin ihr gestohlenes Herz zurückbringen muss. Die Handlung ist im Grunde auch gleich geblieben. An so ein paar Stellschräubchen haben sie gedreht, um den Film an die heutige Zeit anzupassen. Und wir können uns freuen, na klar, Disney wäre nicht Disney, wenn es nicht auch ein paar neue Songs gäbe für uns. Vaiana in der Realverfilmung läuft ab heute bei uns in den Kinos. Ich wünsche euch ganz viel Spaß beim Gucken.
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1: Ich bin Thomas Brock. Über das Gesundheitssparpaket kann morgen im Bundestag wie geplant abgestimmt werden. Das Bundesverfassungsgericht hat die Eilanträge von zwei Oppositionsabgeordneten gegen das Gesetzgebungsverfahren abgelehnt.
2: Beim Spargesetz für gesetzliche Krankenkassen hat es kurz vor der geplanten Abstimmung im Bundestag noch erhebliche Änderungen gegeben. Der grüne Gesundheitsexperte Janosch Dahm sprach von einem chaotischen Gesetzgebungsverfahren. Die Eilanträge blieben dennoch ohne Erfolg. Das Paket von Gesundheitsministerin Warken soll die gesetzlichen Krankenkassen von stark steigenden Milliardenausgaben entlasten. Die Bundesregierung will so unmittelbar vor der Sommerpause noch einmal Handlungsfähigkeit beweisen. Dirk Zeitler, Nachrichtenredaktion.
1: Die Bundesregierung wird US-Mittelstreckenwaffen des Typs Tomahawk kaufen und in Deutschland stationieren. Darauf habe man sich beim NATO-Gipfel in Ankara mit der US-Seite verständigt. Das sagte Kanzler Merz heute in seiner Regierungserklärung im Bundestag. Es werde damit eine wichtige strategische Lücke in der Verteidigung geschlossen. Nach langem Hin und Her gibt es beim BAföG Gewissheit. Für einige Empfänger kommen Erhöhungen nicht wie geplant schon zum Wintersemester, sondern ein halbes Jahr später. Das teilten die zuständigen Fachpolitiker von Union und SPD mit.
3: Für sämtliche Pläne, das BAföG in den nächsten Jahren schrittweise auf das Niveau der Grundsicherung zu erhöhen, galt von Anfang an, nur wenn sie finanzierbar sind. Und genau das ist eben nicht der Fall, heißt es von der Union. Sie verweist auf leere Kassen und deshalb kommt die Erhöhung des Wohnkostenanteils jetzt erst ein gutes halbes Jahr später. Der BAföG-Grundsatz soll laut SPD allerdings wie geplant schrittweise von jetzt 475 auf 563 Euro in 2029 angehoben werden. Katrin Müller, Nachrichtenredaktion.
1: 5 Monate nach dem brutalen Angriff auf einen Zugbegleiter in Rheinland-Pfalz ist der Angeklagte zu 10 Jahren Gefängnis verurteilt worden. Der 26-Jährige hatte Anfang Februar keine Fahrkarte und schlug den Schaffner so heftig, dass der Mann eine tödliche Hirnblutung erlitt. Das Urteil des Landgerichts Zweibrücken erging wegen Körperverletzung mit Todesfolge und ist noch nicht rechtskräftig. Der Fall hat deutschlandweit eine Debatte über mangelnde Sicherheit in Zügen ausgelöst. Und das waren die Nachrichten mit Thomas Brockt.
4: Auf dem Thermometer schaffen wir morgen am Freitag zum Start ins Wochenende schon wieder um 25 Grad. Dazu ist den ganzen Tag die Sonne auch immer mit dabei. So ein paar Wölkchen sind vielleicht noch unterwegs. Es bleibt aber auf jeden Fall trocken. Und noch sommerlicher wird es dann am Samstag und am Sonntag. Auch dann ganz viel Sonne, blauer Himmel und Temperaturen an die 30 Grad.
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4: Radio Bielefeld, Blitzer und Verkehr mit Blitzern heute Abend an der Detmolder Straße, da stadtauswärts. Stadteinwärts wird geblitzt an der Eckendorfer Straße und in beide Richtungen an der Stabenhausstraße. Kommt gut und sicher durch diesen Donnerstagabend.
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4: Und der erfreuliche Nachricht für alle von euch, die gestern ordentlich am Leiden waren. Ein Tag WM-Pause, nein. Ja, alles gut, heute geht's ja schon weiter. In knapp 2 Stunden an für Viertelfinale Frankreich gegen Marokko. Und bis dahin machen wir uns hier zusammen warm. Gleich auch übrigens mit dabei der offizielle WM-Hit von Shakira. Hier im besten Mix in den nächsten paar Minuten für euch. Schönen Donnerstagabend zusammen.

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Shakira und Burna Boy gerade für euch gespielt mit dem offiziellen WM-Hit 2026 Die Die für euch hier in der Spätschicht bei Radio Bielefeld. Sonnentanz, das beschreibt nicht nur die Wetteraussichten für die nächsten Tage ganz gut. Habt ihr bestimmt mitbekommen, ganz viel Sonne und Temperaturen an die 30 Grad ab morgen wieder. Nee, Sonnentanz heißt auch diese Nummer, die ich uns jetzt hier im besten Mix mitgebracht habe. Schon mal ein bisschen zur Einstimmung in Richtung sommerliches Wochenende. Schön, dass ihr da seid, wir haben es 7:45.

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1: Der Abendmarkt in Bielefeld ist wieder zurück. Ein Thema heute früh auch in den Nachrichten. Tim Lindbrügger hier nochmal, guten Abend. Und er läuft auch aktuell auf dem Klosterplatz. Jeden Donnerstagabend jetzt von 17 Uhr und dann noch bis 21.30 Uhr mit Live-Musik. Die 11 gastronomischen Betriebe am Klosterplatz, die versorgen euch dann mit den entsprechenden Getränken und auch den Snacks, die ihr genießen könnt. Also schönen Abend noch auf dem Klosterplatz und natürlich auch überall sonst in Bielefeld.
2: Dem schließe ich mich gerne an und schaue auch nochmal zurück auf meine wichtigste Nachricht heute Mittag. Tim Forsbel, mein Name, hi. Und viele von euch hatten uns auch gefragt, was war denn da los in Ummeln? Ein Heli wurde von einigen gesichtet und die Polizei hat uns da heute Mittag nochmal genauer aufgeklärt. Es gab einen bewaffneten Angriff auf einen LKW-Fahrer in Ummeln gestern Abend. Mehrere Täter bedrohten laut Polizei einen 36-jährigen Fahrer gegen 20 vor 7 an der Erpe-Straße mit einer Waffe und flüchteten anschließend mit der Ladung des Lastwagens in einem anderen Fahrzeug. Dabei soll auch ein Schuss gefallen sein, den wohl auch viele gehört haben. Verletzt wurde aber niemand. Was der LKW geladen hatte, das ist nicht bekannt. Trotz eines Großeinsatzes mit Hubschrauber, Diensthund und Spurensicherung konnten die Täter nicht gefasst werden. Die Polizei sucht nach Zeugen.
3: Und ich bin Ulrich Zwetz und hatte heute Nachmittag die Nachrichten und weiß jetzt, gut, wenn man sein Rad über GPS gesichert hat. Deswegen hat eine 34-jährige Bielefelderin jetzt ihr gestohlenes Mountainbike ganz schnell zurückgehalten. Sie hatte am Dienstagabend ihr gold- und rot lackiertes Mountainbike an einem Supermarkt an der Teutoburger Straße mit einem Kettenschloss am Fahrradständer abgeschlossen und nach ihrem Einkauf war es weg. Über ihren GPS-Tracker ortete sie das Rad an der Tüte in der Herbert-Hindal-Straße und informierte die Polizei. Die fand dort nicht nur das gestohlene Rad, sondern auch einen Mann, der es mit sich führte. Der 40-Jährige ist Polizei bekannt, hat keinen festen Wohnsitz und ging gestern in Untersuchungshaft.
4: Beim Blick aufs Wetter sehen wir, der Sommer kommt zurück. Morgen am Freitag zum Start ins Wochenende schon 25, 26 Grad um den Dreh maximal. Viel Sonne ist auch schon mit dabei, ein paar Wölkchen vielleicht nochmal unterwegs, aber es bleibt auf jeden Fall trocken. Und dann am Wochenende, Samstag und Sonntag, noch wärmer, 28, 29 Grad und dazu ganz viel blauer Himmel. Radio Bielefeld, Blitzer und Verkehr mit Blitzern heute Abend an der Detmolder Straße, da stadtauswärts. Stadteinwärts wird geblitzt an der Eckendorfer Straße und in beide Richtungen an der Stapenhorststraße. Kommt gut und sicher durch diesen Donnerstagabend.
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4: Ach ja, Alex Warren, ich bin dir immer noch sehr dankbar für diesen Hit hier. Hat mein erstes Halbjahr 2026 sehr bereichert. War irgendwie immer mit dabei. Bei euch ja vielleicht auch. Fever Dream spiele ich uns. Schönen Donnerstag zusammen.

Like a Prayer. Musik von Madonna. Hier für euch gespielt am Donnerstagabend im besten Mix. Die ja auch dabei sein wird bei der Halbzeitshow im WM-Finale. Ja, Halbzeitshow kennen wir eigentlich nur vom Super Bowl, aber diese WM ist irgendwie alles anders. Es gibt eine Halbzeitshow und mit dabei ist eben Madonna, neben ihr noch die Band BTS, Shakira und, wie wir seit heute wissen, auch Weltstar Justin Bieber. Wahnsinn, was die da auffahren, ehrlich gesagt, frage ich mich, wie die das in eine 15-minütige Halbzeit packen wollen. Länger dauert es ja nicht, Viertelstündchen gibt es ja eigentlich nur beim Fußball. Davon sollen 11 Minuten alleine Show sein. Es bleibt spannend, auf jeden Fall. Wir können uns darauf freuen, auch wenn Deutschland auf jeden Fall ja nicht spielen wird. Schade. Naja, jetzt freuen wir uns gleich auf jeden Fall erstmal auf Frankreich gegen Marokko. Ganz viel Spaß beim Gucken und ich freue mich, wenn wir uns morgen Abend hier wieder hören in der Spätschicht. Ich bin Jonas Rieck, jetzt erstmal raus. Tschüss.

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1: Ich bin Thomas Borgt. Die schwarz-rote Koalition kann zwei ihrer wichtigsten Projekte wohl wie geplant vorantreiben. Das Bundesverfassungsgericht hat Eilanträge aus der Opposition gegen das Gesundheitssparpaket und das neue Heizungsgesetz abgelehnt.
2: Damit ist für die Koalition die Gefahr eines erneut vermasselten Starts in den politischen Sommer vorerst gebannt. Doch vor dem Bündnis liegt jetzt viel angekündigte Gesetzesarbeit. Die umstrittenen Krankenkassenpläne von Gesundheitsministerin Wagen sollen die gesetzlichen Kassen von stark steigenden Milliardenausgaben entlasten. Frei ist der Weg auch für das neue Gebäudemodernisierungsgesetz. Schwarz-Rot will Kernpunkte der von der früheren Ampelregierung beschlossenen Regelung kippen. Dirk Zeitler, Nachrichtenredaktion.
1: Der Bundestag hat den Plan zum Bau zahlreicher neuer Gaskraftwerke in den nächsten 5 Jahren gebilligt. Die neuen Anlagen sollen den Kohleausstieg und den Ausbau von Ökostrom flankieren und befürchtete Lücken in der Stromversorgung vermeiden. Auf Verbraucher kommen damit ab 2031 zusätzliche Kosten für eine neue Umlage zu, mit der die Förderung in Milliardenhöhe für die Betreiber finanziert werden soll. Unternehmen wie WhatsApp, Microsoft, Google und Co. könnten schon bald wieder in privaten Chats nach Hinweisen auf sexuellen Kindesmissbrauch suchen dürfen. Nach einer überraschenden Wende in der Debatte um die sogenannte Chat-Kontrolle billigte das EU-Parlament grundsätzlich eine befristete Ausnahme von europäischen Datenschutzregeln.
3: Für das Europaparlament ist die Chat-Kontrolle kein Ruhmesblatt. Im April war eine Ausnahmeregelung vom EU-Datenschutz ausgelaufen. Die erlaubte das automatisierte Scannen nach Kinderpornos auf den Geräten der Nutzer. Und das Parlament wollte das eigentlich nicht verlängern, tat es jetzt aber unter Druck von Industrie und Regierungen doch. Bei mehr als 100 abwesenden Abgeordneten, mit einer hauchdünnen Mehrheit und in einem ganz und gar unüblichen Eilverfahren. Aus Brüssel, Dieter Ebeling.
1: Radsport-Superstar Tadej Pogacar hat die erste schwere Bergankunft dieser Tour de France in den Pyrenäen mit Bravour gemeistert und das gelbe Trikot zurückerobert. Der Slowene gewann souverän die 6. Etappe mit mehr als 2,5 Minuten vor seinem Rivalen Jonas Vingegaard. Der deutsche Star Florian Lipowitz kam in einer weiteren Verfolgergruppe knapp 3 Minuten hinter Pogacar ins Ziel. Und das waren die Nachrichten mit Thomas Borgt.
4: Das Wetter. Die letzten Wolken an diesem Abend sind absolut harmlos. In den nächsten Stunden bleibt der Himmel vielerorts nur locker bewölkt oder sogar klar. Es kühlt ab auf 15 bis 11 Grad. Morgen geht's freundlich weiter. Viel Sonne, trockenes Wetter und sommerliche 26 bis 31 Grad in der Spitze.
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4: Kurz nach 21 Uhr, ab 5 Minuten 3 Meldungen. Die A1 Bremen-Osnabrück zwischen Bramsche und Osnabrückhafen 1 Kilometer 5 Minuten. 18 Minuten auf der A1 Köln-Euskirchen zwischen dem Kreuz Köln-Nord und Köln-Löwenich 2 Kilometer da. Und 45 Minuten auf der A4 Köln-Aachen zwischen Elsdorf und Merzenich 2 Kilometer Stau. Allen unterwegs eine gute Fahrt, kommt gut an.
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4: Hi zusammen, Robert Janzes hier. Ich hoffe, ihr habt einen entspannten Abend. Und jetzt habe ich so einen Song, der passt einfach perfekt. Also wirklich, ist wie gemacht für einen schönen Sommerabend. Ich spiele euch von Kygo Save My Love. Und Kygo, der kommt tatsächlich im August auch zu uns nach NRW, nach Mönchengladbach. Da könnt ihr diesen Song mit Sicherheit auch live hören.

0: Das waren die Backstreet Boys. In Berlin, Brandenburg und Hamburg ging es heute los mit den Sommerferien hier bei uns in NRW. Dauert es noch ein bisschen. Hier geht es erst am 20. Juli los. Also ist noch ein bisschen Zeit, sich mit originellen Deko-Artikeln, irgendwie frischen Duften. Nee, mag ich gar nicht. So Duftkerzen finde ich furchtbar. Und irgendwelchen Pflanzen einzudecken. Denn ich sag mal so, wer echtes Urlaubsfeeling möchte, obwohl gar keine Reise ansteht, der muss natürlich irgendwie dafür sorgen, dass die Wohnung sich so ein bisschen anders anfühlt als sonst, damit man vom Feeling her ein gutes Gefühl hat. Und dazu gibt es jede Menge absurde Tipps im Internet von selbsternannten Deko-Experten. Und mein Kollege Leo Arrighi, der hat da mal so ganz absurde für uns zusammengefasst.
1: Fangen wir mal im Schlafzimmer an. Die Zimmer im Hotel sind ja meistens bewusst reduzierter eingerichtet. Von daher rät man im Internet zu klaren Farben, weniger Möbeln und kaum persönlichen Dingen. Ja, warum auch nicht? Eben den zentnerschweren Eichenschrank aus dem Schlafstübchen wuppen und dann, ja, wohin dann damit eigentlich? Ist ja auch egal. Der Sperrmüll war sowieso lange nicht mehr da, also direkt raus auf die Straße. Dann gleich bei der Gelegenheit die Wände neu streichen in so einem schönen Nordsee-Luft-Grau-Blau oder so. Schwere Decken, dunkle Kissen, überladen. Regale, Wäsche oder Zeitschriftenstapel, sie alle sollten weichen, rät eine Einrichtungsexpertin weiter. Stattdessen bitte viele weiße Vorhänge, Spiegel und ganz viel Licht, es soll möglichst hell sein. Ist natürlich auch eine Möglichkeit. Wenn du den ganzen Tag so dermaßen geblendet wirst, dann weißt du sowieso nicht mehr, wo du bist. Weiter im Text der Einrichtungsexperten. Für die volle Dröhnung brauchen wir natürlich auch noch die passende Geräuschkulisse. 24/7 über sämtliche Bluetooth-Boxen Meeresrauschen auf Maximallautstärke abspielen oder die Sommerhits der Strandbar. Ja, und für das richtige Urlaubsfeeling ist da auch wichtig, eine Lautstärke einmal einzustellen und sie dann nicht mehr zu verändern. Auf dem Hotelzimmer könnt ihr ja schließlich auch nicht den Karaoke-Abend eine Etage unter euch leiser stellen. Und wenn wir schon dabei sind, dann fangen wir doch im gleichen Zug auch noch direkt an, die Wohnung ganz wild zu dekorieren. Naja, vielleicht einfach ein bisschen Sand im Wohnzimmer verstreuen für den Malediven-Flair oder auf den Fußboden kotzen fürs Ballermann-Feeling.

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Gemeinsam geht's hier durch den Abend. Robert Jantz ist bei euch. Und jetzt habe ich einen dieser Songs, den kennt man einfach. Ja, der begleitet einen seit Jahren. Aber dann liest man oder sehe ich, wann der irgendwie rausgekommen ist und denkt mir so, what? So alt ist der? Der klingt einfach auch gar nicht so. 2013. So alt ist er. Der hier. Habits. Kommt gut durch den Abend.

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0: Nee, war schön, oder? She's like the wind. So geht's durch den Abend hier. Und jetzt, Leute, anschnallen. Chaka Khan ist zurück. Und wie? Die 11-fache Grammy-Gewinnerin hat ihr neues Album Chuckzilla angekündigt, das im September rauskommt. Und ich habe mal durchgezählt, das ist schon ihr 23. Album, völlig irre. Und für die neue Single hat sie sich mal richtig gute Gesellschaft, richtig gute Unterstützung geholt. Snoop Dogg ist dabei, wow. Und Sia hat auch noch einen Song mitgeschrieben. Also das klingt wirklich nach einer wilden Kombi. Die hören wir uns mal an. Also hier sind Chaka Khan und Snoop Dogg mit Boogies in My Soul.
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1: Ich bin David Riemer. Junge Familien sollen beim Kindergeld von Bürokratie entlastet werden. Dazu hat der Bundestag die Einführung eines antragslosen Kindergeldes beschlossen. Der Bundesrat muss aber noch zustimmen.
2: Es soll ein echter Servicegewinn für hunderttausende Eltern werden. Das verspricht die Bundesregierung. Geplant sind zwei Schritte. Die erste Ausbaustufe umfasst Geburten ab dem zweiten Kind, da die Familienkasse bekannte Daten für erstgeborene Kinder weiterverwenden kann. In einer zweiten Stufe soll das Verfahren dann auf erstgeborene Kinder ausgeweitet werden. Leistungen sollen so schnell, unkompliziert und ohne unnötige Bürokratie bei den Menschen ankommen, heißt es aus der Koalition. Das Kindergeld beträgt unabhängig vom Einkommen aktuell 259 Euro pro Monat und Kind. Aus Berlin, Dirk Zeitler.
1: Das Bundesverfassungsgericht hat Eilanträge zwei Oppositionsabgeordneter gegen das Gesetzgebungsverfahren zum Gesundheitssparpaket abgelehnt. Über das Gesetz zur Stabilisierung der Beitragssätze in der gesetzlichen Krankenversicherung kann damit wie geplant morgen im Bundestag abgestimmt werden. Die Abgeordneten von Grünen und Linken hatten sich nach Karlsruhe gewandt, weil sie das eilige Gesetzgebungsverfahren für unzulässig hielten. Bei Volkswagen wächst der Widerstand gegen die verschärften Sparpläne des Konzerns. Während der Aufsichtsrat über das weitere Vorgehen berät, haben Beschäftigte heute an mehreren Standorten gegen möglichen Stellenabbau und drohende Werksschließungen protestiert.
3: Trillerpfeifen, Sirenen und jede Menge rote Fahnen. So haben tausende Beschäftigte protestiert. In Wolfsburg zog der Protest sogar bis vor das Vorstandshaus. Bei vielen liegen die Nerven blank. Sie wissen seit Wochen nicht, wie es mit ihren Standorten weitergeht. Schließung, keine Schließung, Stellenabbau, ja oder nein? Die IG Metall spricht von einem Angriff auf die Belegschaft und wirft dem Vorstand vor, die Menschen bewusst zu verunsichern. Sie kündigt an, den Druck notfalls weiter zu erhöhen. Zoe Tassovali, Nachrichtenredaktion.
1: 5 Monate nach dem brutalen Angriff auf einen Zugbegleiter in Rheinland-Pfalz ist der Angeklagte zu 10 Jahren Gefängnis verurteilt worden. Der 26-Jährige hatte Anfang Februar keine Fahrkarte und schlug den Schaffner den Angaben zufolge so heftig, dass der Mann eine tödliche Hirnblutung erlitt. Der Fall hat deutschlandweit eine Debatte über mangelnde Sicherheit in Zügen ausgelöst. Und das waren die Nachrichten mit David Riemer.
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4: Robert Jantz ist hier. Gemeinsam geht's jetzt durch diese noch ganz junge Nacht. Und das machen wir mal, mein Vorschlag, mit 3 Hits am Stück. Unter anderem mit dabei die neue Single von Olivia Rodrigo, Drop Dead. Die ist wirklich sehr hörenswert. Aber erstmal starten wir mit Robin Schulz mit All We Got. Ist genauso hörenswert.

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Wir machen direkt weiter. Ich habe noch ganz viel Musik für euch in dieser Stunde, also verlieren wir keine Zeit. Den Anfang, den macht jetzt Teddy Swims, spiele ich euch mit Mr. Know-It-All. Früher hat man gesagt Klugscheißer.

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0: Kamrad geht's hier durch die Nacht und jetzt sprechen wir mal wieder über unsere Comedy Camp Tour. 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
1: Ich bin David Riemer. Junge Familien sollen beim Kindergeld von Bürokratie entlastet werden. Dazu hat der Bundestag die Einführung eines antragslosen Kindergeldes beschlossen. Der Bundesrat muss aber noch zustimmen.
2: Es soll ein echter Servicegewinn für hunderttausende Eltern werden. Das verspricht die Bundesregierung. Geplant sind zwei Schritte. Die erste Ausbaustufe umfasst Geburten ab dem zweiten Kind, da die Familienkasse bekannte Daten für erstgeborene Kinder weiterverwenden kann. In einer zweiten Stufe soll das Verfahren dann auf erstgeborene Kinder ausgeweitet werden. Leistungen sollen so schnell, unkompliziert und ohne unnötige Bürokratie bei den Menschen ankommen, heißt es aus der Koalition. Das Kindergeld beträgt unabhängig vom Einkommen aktuell 259 Euro pro Monat und Kind. Aus Berlin, Dirk Zeitler.
1: Das Bundesverfassungsgericht hat Eilanträge zwei Oppositionsabgeordneter gegen das Gesetzgebungsverfahren zum Gesundheitssparpaket abgelehnt. Über das Gesetz zur Stabilisierung der Beitragssätze in der gesetzlichen Krankenversicherung kann damit wie geplant morgen im Bundestag abgestimmt werden. Die Abgeordneten von Grünen und Linken hatten sich nach Karlsruhe gewandt, weil sie das eilige Gesetzgebungsverfahren für unzulässig hielten. Bei Volkswagen wächst der Widerstand gegen die verschärften Sparpläne des Konzerns. Während der Aufsichtsrat über das weitere Vorgehen berät, haben Beschäftigte heute an mehreren Standorten gegen möglichen Stellenabbau und drohende Werksschließungen protestiert.
3: Trillerpfeifen, Sirenen und jede Menge rote Fahnen. So haben tausende Beschäftigte protestiert. In Wolfsburg zog der Protest sogar bis vor das Vorstandshaus. Bei vielen liegen die Nerven blank. Sie wissen seit Wochen nicht, wie es mit ihren Standorten weitergeht. Schließung, keine Schließung, Stellenabbau, ja oder nein? Die IG Metall spricht von einem Angriff auf die Belegschaft und wirft dem Vorstand vor, die Menschen bewusst zu verunsichern. Sie kündigt an, den Druck notfalls weiter zu erhöhen. Zoe Tassovali, Nachrichtenredaktion.
1: 5 Monate nach dem brutalen Angriff auf einen Zugbegleiter in Rheinland-Pfalz ist der Angeklagte zu 10 Jahren Gefängnis verurteilt worden. Der 26-Jährige hatte Anfang Februar keine Fahrkarte und schlug den Schaffner den Angaben zufolge so heftig, dass der Mann eine tödliche Hirnblutung erlitt. Der Fall hat deutschlandweit eine Debatte über mangelnde Sicherheit in Zügen ausgelöst. Und das waren die Nachrichten mit David Riemer.
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4: Robert Jantes hier. Gemeinsam geht's jetzt in Richtung Mitternacht. Eine Stunde haben wir also noch. Und da starten wir jetzt mal rein mit 3 Hits am Stück. Und den Anfang, den macht, ja, ein echter 90er-Klassiker. Ich spiele euch Ace of Base mit Life is a Flower. 1998 rausgehauen. Und ich finde 3 Minuten einfach gute Laune, wie sich das gehört.

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0: Olivia Dean, das ist die Donnerstagnacht. Herz willkommen an Bord eures Fliegers in Richtung Freitag.
1: So, Stichwort Flugzeug. Da habe ich jetzt wirklich mal eine wilde Story für euch. Ein Flug von British Airways von Barbados nach London wurde jetzt kurz vor dem Start gestrichen. Was war da los? Also hier nichts, irgendwie technischer Defekt oder Streik oder so. Nein, die ganze Flugzeugcrew war einfach komplett Hacke. Das ist der Grund. Was war da los? Also die haben am Vorabend im Hotel einfach richtig gebechert, sich mal richtig schön die Landebahn geteert, das Cockpit vernebelt, die Turbinen mal richtig hochgefahren, wie man auch immer das nennen möchte. Hotelgäste haben das alles an der Hotelbar gefilmt. Eine Flugbegleiterin soll sich noch an der Hotelbar übergeben haben und ein Steward soll einfach zusammengebrochen sein, der musste dann aufs Zimmer getragen werden. Immerhin, das ist die gute Nachricht, die Piloten, die sollen nicht mitgefeiert haben, aber Ende vom Lied, 336 Passagiere konnten nicht wie geplant fliegen, bekommen alle eine fette Entschädigung. Die Flugbesatzung hat den Kater des Lebens und wurde suspendiert. Mit anderen Worten, die sind rausgeflogen.
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0: Robert Jantz ist hier, hallo, und wir machen es jetzt mal ein bisschen emotionaler, würde ich sagen. Kann um die Uhrzeit, kann man sich das mal erlauben. Ich spiele euch jetzt Musik von Alex Warren, Ordinary, ein Song darüber, dass es etwas ganz Normalem plötzlich etwas Besonderes werden kann.
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0: der Grace habe ich euch gespielt mit Strangers und ja, nicht mehr allzu lange, ne? Dann ist Freitag. Der Donnerstag, der hat es damals quasi gleich geschafft. Ja, und der Freitag, also morgen, das wird ein richtig toller Sommertag. Also nicht mit Punkt Mitternacht, sondern dauert, gibt dem Tag ein paar Stunden Zeit, aber dann wird's, ja. 31 Grad in der Spitze, ganz viel Sonne, das wird einfach herrlich. Darum, selten hat unsere Serie besser gepasst als morgen. Wir testen ja Badeseen bei uns in NRW, damit ihr einfach die besten Spots habt für die heißen Tage, weil auch das Wochenende wird richtig schön und auch danach wird es richtig schön. Also der Sommer gibt einfach alles. Kollegin Kimberly Klages, die war jetzt für uns am Ternscher See in Selm unterwegs und vielleicht ist das ja auch euer perfektes Badeseematch.
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1: Wo treffen wir uns?
3: Wir sind heute am Ternscher See in Selm.
1: Muss ich was bezahlen?
4: Also tatsächlich ist es so, dass wir fürs Parken 3 Euro nehmen, egal wie lange jemand bei uns ist. Erwachsene ab 15 zahlen 6 Euro und Kinder von 5 bis 15 zahlen 3 Euro.
1: Was können wir da machen?
3: Also man kann Aquaclimben gehen auf dem Klettergerüst oder Stand-Up-Paddeln auf dem See.
5: Schwimmen und sich erholen.
6: Ein Angelverein ist schräg gegenüber. Ja, und ansonsten kann man super joggen gehen und im Wald was machen.
1: Kann ich meine Kids mitbringen?
5: Also ich denke schon, ich habe Kinder. Meine Kinder sind jetzt groß, aber wenn ich das sehe, die haben hier einen Wasserpark, ne, einen Spielplatz.
3: Der See ist schon groß, aber trotzdem relativ übersichtlich. Also man hat einen relativ guten Blick auf Kinder. Und unten am See ist auch so ein Sprungbrett und das ist relativ nah am Rand. Also ich glaube, das ist schon gut für Kinder.
6: Und es gibt auch extra so einen kleinen Nichtschwimmerbereich, wo es halt nicht ganz so tief ist, wo Kinder halt auch gut schwimmen können. Das ist so mit Bojen so abgezäunt.
1: Treffen wir uns zum Essen oder nur für Drinks?
3: Wir treffen uns zu Essen und Drinks und Küchenchef Daniel weiß, was am besten geht.
7: Also Pommes natürlich, Currywurst-Pommes, gar keine Frage. Fritten NRW geht bei uns auch gut. Das ist die mit Sour Cream, mit Tomatenwürfel und mit Guacamole. Frische Cocktails, Limoncello-Spritz, Wildberry-Lillet, Aperol und so weiter. Ein frisch gezapftes Weizen, helles, ein Radler direkt vom Fass oder auch ein Pilz natürlich. Ja, und dabei ein Blick auf den See. Ich würde sagen, besser geht's nicht, oder?
1: Können wir da chillen?
3: Kann man, wenn es nicht zu voll ist, perfekt. Ist es zu voll, es ist etwas lauter, aber ansonsten ist das echt toll hier.
5: Ja, ich denke mal, das ist eine Oase im Ruhrgebiet und das hat man selten. Und hier der Ternscher See, wenn man sich das anguckt, das ist eine kleine, eingeschworene Gemeinschaft.
1: Ist es ein Match?
3: Also ich würde sagen, schon ein Match. Im Sommer bin ich ja auch sehr oft mit Freunden, das ist schon cool hier.
8: Ein Match. Wir kommen regelmäßig hin, wir finden es immer toll.
3: Perfekt Match.
9: Ich sage immer perfekt. Das Bessere gibt es nie.
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1: Ich bin David Riemer. Die schwarz-rote Koalition kann zwei ihrer wichtigsten Projekte wohl wie geplant vorantreiben. Das Bundesverfassungsgericht hat Eilanträge aus der Opposition gegen das Gesundheitssparpaket und das neue Heizungsgesetz abgelehnt.
2: Damit ist für die Koalition die Gefahr eines erneut vermasselten Starts in den politischen Sommer vorerst gebannt. Doch vor dem Bündnis liegt jetzt viel angekündigte Gesetzesarbeit. Die umstrittenen Krankenkassenpläne von Gesundheitsministerin Wagen sollen die gesetzlichen Kassen von stark steigenden Milliardenausgaben entlasten. Frei ist der Weg auch für das neue Gebäudemodernisierungsgesetz. Schwarz-Rot will Kernpunkte der von der früheren Ampelregierung beschlossenen Regelung kippen. Weiterhin sollen auch neue Gas- und Ölheizungen eingebaut werden können. Aus Berlin, Dirk Zeitler.
1: VW macht nach der Sitzung seines Aufsichtsrats weiter keine Angaben zu möglichen Werksschließungen und Stellenabbau. Der Konzern stellte dem Gremium ein Maßnahmenpaket vor. Konzernchef Blume kündigte an, die Modellpalette um bis zu 50% und die Ausstattungsoptionen um bis zu 75% zu reduzieren. Betriebsratschefin Cavallo forderte Blume nach der Sitzung auf, sich im Laufe des Freitags unmissverständlich zu den Gerüchten über die angeblichen Vorstandspläne zu äußern. Immer weniger Menschen greifen zum Buch und das merkt inzwischen auch die Branche. Der Umsatz ist laut dem Börsenverein des deutschen Buchhandels im vergangenen Jahr um 2,7% gesunken. Und auch in diesem Jahr sieht es bisher nicht besser aus. Besonders junge Menschen lesen immer weniger.
3: Lesen ist für Kinder, Jugendliche und junge Erwachsene nicht mehr so wichtig. Der Börsenverein sagt, das liegt vor allem an der Bildungspolitik. Lesen werde demnach gar nicht mehr so stark gefördert. Dass Kinder und Jugendliche nicht mehr so gut lesen können, spürt am Ende vor allem der Buchmarkt. Selbst Kinder- und Jugendbücher werden weniger gekauft. Immerhin boomen Liebesromane für junge Erwachsene weiter und auch Hörbücher liegen weiter im Trend. Dort sind die Umsätze zuletzt sogar deutlich gestiegen. Zoe Tassovali, Nachrichtenredaktion.
1: Im hessischen Hünfelden soll ein 45-Jähriger seine 76 Jahre alte Mutter im Streit angegriffen und angezündet haben. Die Frau sei noch vor Ort an ihren Verletzungen gestorben, teilte die Polizei mit. Der Tatverdächtige flüchtete zunächst, wurde am Abend aber festgenommen. Die 103 Jahre alte Großmutter des Mannes wurde schwer verletzt in ein Krankenhaus gebracht. Die Hintergründe der Tat sind noch unklar, die Ermittlungen laufen.
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4: Und dann haben wir es ja fast schon wieder geschafft. Damit herzlich willkommen in diesem Freitag, das Wochenende naht. Und wenn ihr jetzt noch wach seid, kann es nur daran liegen, dass ihr nicht schlafen könnt. Oder ihr müsst noch zur Nachtschicht. Oder seid gerade mitten in der Nachtschicht. Wir sind bei euch.

0: Derby hier bei uns.
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2: Norwegen spielt bei dieser WM überraschend stark, aber fast noch auffälliger sind ja die Fans. Die feiern nämlich nicht nur im Stadion, die nehmen ihre sogenannte Viking Row inzwischen gefühlt überall mit hin, wo in Amerika gerade irgendwas nach Sport aussieht. Kollege Leo Arigi.
3: Die norwegischen Fans haben bei dieser Weltmeisterschaft ihr eigenes Markenzeichen. Das kennen wir ja inzwischen. Die Viking Row. Also sie setzen oder stellen sich alle in Reihen, tun so, als würden sie gemeinsam in einem Wikingerschiff rudern und brüllen im Takt. Das haben sie nach Norwegens Siegen im Stadion gemacht, das haben sie auf Straßen gemacht, am Times Square. Und dann haben sie offenbar beschlossen, ja, das reicht uns nicht. In New York tauchten norwegische Fans plötzlich bei einem Baseballspiel der Mets im City Field auf. Mets gegen Cubs, komplett andere Sportart, komplett andere Regeln, aber für die Norweger offenbar egal. Hauptsache Tribüne, Hauptsache Stimmung, Hauptsache irgendwo kann man rudern.
4: Now we've got Norway on hand.
3: They're loving it. Und auch beim Golf waren sie dabei. Beim Travelers Championship in Connecticut unterstützten norwegische Fans ihre Landsleute Viktor Hovland und Christopher Reitan. Auch dort wurde gerudert. Also auf einem Golfplatz, bei einem Sport, der normalerweise schon nervös wird, wenn jemand zu laut einen Müsli-Riegel auspackt. Viktor Hovland gewann das Turnier am Ende sogar und machte selbst bei der Viking Row mit.
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Schöne Nacht mit uns. Jetzt bei uns eine der ersten Siegerinnen von American Idol. Das ist das Deutschland sucht den Superstar, nur ohne Deutschland und halt eben in den USA und ohne Dieter Bohlen und mit Sängerinnen, die auch wirklich, wirklich was erreichen weltweit im Musikgeschäft, wie eben Kelly Clarkson. Hier ist sie mit Since

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0: Nena, irgendwie, irgendwo, irgendwann die 80er hier bei uns.
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0: Also bei der nächsten Promi-Hochzeit sammle ich auch den Müll ein und werde reich. Eine New Yorker Künstlerin, oder war es ein Künstler? Ich weiß es gar nicht. Auf jeden Fall ein Künstler hat rings um die Hochzeitslocation von der Hochzeit von Taylor Swift Müll eingesammelt. So Zigarettenstummel, Pappbecher. Er hat sogar einen Schwangerschaftstest in der Mülltonne rund um Madison Square Garden gefunden und hat das dann alles einzeln im Internet verkauft. Immer mit dem Hinweis, das habe ich gefunden, an der Location, wo Taylor Swift geheiratet hat. $25 pro Teil hat er genommen, hat es ins Internet eingestellt. Und es gab natürlich, gab es irgendwelche Leute, die das gekauft haben. Über $1,100 kamen zusammen. Swifties haben den Müll gekauft. Sollte mal einer sagen, Swifties sind nicht für Recycling zu haben.
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0: Swift. I knew it. I knew you.
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1: Ich bin David Riemer. Nachdem das Bundesverfassungsgericht Eilanträge aus der Opposition abgewiesen hat, stimmt der Bundestag heute wie geplant über das Gesundheitssparpaket der schwarz-roten Koalition ab. Die Reform soll die gesetzlichen Krankenkassen finanziell entlasten und weitere Beitragserhöhungen verhindern.
2: Hinter den Kulissen hat die Koalition fast bis zum Schluss an dem Paket gefeilt und sie hat einige Pläne doch wieder entschärft. So soll die kostenlose Familienversicherung für Eltern mit Kindern unter 12 Jahren länger erhalten bleiben, als es zunächst geplant war. Viele Versicherte müssen sich trotzdem auf Einschnitte einstellen. Bei Medikamenten müssen Patienten dann tiefer in die Tasche greifen. Gleichzeitig sollen Praxen, Kliniken und die Pharmabranche bei den Ausgaben stärker in die Pflicht genommen werden. Zoe Tassovali, Nachrichtenredaktion.
1: Bei Unfällen mit Elektrorollern gelten künftig strengere Regeln für deren Vermieter. Der Bundestag hat am späten Abend eine Gesetzesänderung verabschiedet, durch die die Geschädigten leichter an Schadenersatz kommen sollen.
3: Ein E-Roller kippt gegen ein Auto und beschädigt es. Wer zahlt? Ich stolpere über einen auf dem Gehweg liegenden E-Roller und verletze mich. Wer zahlt? Bis jetzt muss das Unfallopfer herausfinden, wer den E-Scooter zuletzt gefahren und abgestellt hat. Und er muss auch noch nachweisen, ob der Fahrer wirklich schuld ist am Unfall. Das ist in den allermeisten Fällen unmöglich und deshalb gilt jetzt, grundsätzlich haftet der Leihrolleranbieter für Schäden, die seine Roller verursachen. Und wenn der Fahrer doch rauszufinden ist, muss der zahlen, es sei denn, er kann seine Unschuld beweisen. Aus Berlin, Uli Rattinger.
1: VW macht nach der Sitzung seines Aufsichtsrats weiter keine Angaben zu möglichen Werksschließungen und Stellenabbau. Der Konzern stellte dem Gremium ein Maßnahmenpaket vor. Konzernchef Blume kündigte an, die Modellpalette um bis zu 50% und die Ausstattungsoptionen um bis zu 75% zu reduzieren. Ob damit Stellenabbau oder Werksschließungen verbunden sind, dazu äußerte sich VW erneut nicht. Angeführt von Stürmerstar Kylian Mbappé hat Frankreich zum 3. Mal nacheinander das Halbfinale einer Fußball-WM erreicht. Der Titelfavorit setzte sich im Viertelfinale hochverdient mit 2:0 gegen Marokko durch. Mbappé traf nach einem verschossenen Elfmeter per Traumtor zur Führung. Ousmane Dembélé legte nach. Frankreich feierte damit den 6. Sieg im 6. Turnierspiel und trifft nun auf den Sieger des Duells zwischen Spanien und Belgien.
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4: Schöne Nacht mit uns. Gleich bei uns noch ein echter 90er Rock-Klassiker. Aerosmith erwartet euch. Ja, mit Crying. Sia habe ich mit dabei in der Playlist und den Anfang macht eine aktuelle Nummer. Lady Gaga, Bruno Mars, Die with a Smile. Jetzt bei uns. Euch einen

0: Freut ihr euch auch schon auf den Herbst? 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

Gleich bei uns eine der vielseitigsten neuen Künstlerinnen, die es so derzeit im Musikbusiness gibt. Olivia Dean habe ich gleich für euch hier auf der Playlist. Vorher noch ein echter 2000er. Das sind die Sugar Babes mit Round Round. Euch eine schöne Nacht. Wir sind bei euch, egal wo ihr gerade seid.

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Holly Humberstone und To Love Somebody. Diese Frau schläft nicht. Sie kommt gerade erst von einer Tour mit stolzen 91 Konzerten und meldet sich direkt mit neuer Musik zurück. Pop-Ikone Katy Perry hat jetzt ihre neue Single Watch It Burn veröffentlicht. Und wenn man den Song mit einem Wort beschreiben will, dann passt Nostalgie wohl am besten. Der Sound erinnert nämlich total an Katy Perrys legendäre Hits aus den 2010er Jahren.

0: Ja, und noch was Besonderes am neuen Song. Er ist eine Twin-Single, heißt, er knüpft thematisch an ihre letzte Single Band-Aids an. Dort ging es noch um den Herzschmerz einer zerbrechenden Beziehung. In Watch It Burn hat sich Katy Perry davon gelöst und sich stattdessen für die Liebe am Leben und an sich selbst entschieden.
1: I wrote two songs, Band-Aids and Watch It Burn. And I was terrified of putting Watch It Burn out. I was a little scared of putting Band-Aids out because they're so honest and they really tell a lot about my story. And I was like, I'm never putting this out. And cut to now, I'm putting it out.
0: Also da sagt sie, sie hat zwei Songs geschrieben, Band-Aids und Watch It Burn, und dachte, sie würde die Songs nie veröffentlichen, weil sie so viel von ihr preisgeben. Umso glücklicher sind wir natürlich, dass sie doch noch beide Songs rausgebracht hat. Bisschen Geld verdienen, bisschen arbeiten wollte sie dann doch nochmal. Und den neuen Song Watch It Burn, den hört ihr jetzt.
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1: Ich bin David Riemer. Nachdem das Bundesverfassungsgericht Eilanträge aus der Opposition abgewiesen hat, stimmt der Bundestag heute wie geplant über das Gesundheitssparpaket der schwarz-roten Koalition ab. Die Reform soll die gesetzlichen Krankenkassen finanziell entlasten und weitere Beitragserhöhungen verhindern.
2: Hinter den Kulissen hat die Koalition fast bis zum Schluss an dem Paket gefeilt und sie hat einige Pläne doch wieder entschärft. So soll die kostenlose Familienversicherung für Eltern mit Kindern unter 12 Jahren länger erhalten bleiben, als es zunächst geplant war. Viele Versicherte müssen sich trotzdem auf Einschnitte einstellen. Bei Medikamenten müssen Patienten dann tiefer in die Tasche greifen. Gleichzeitig sollen Praxen, Kliniken und die Pharmabranche bei den Ausgaben stärker in die Pflicht genommen werden.